SAW-Verkehrsservice, der schnellste im SAW-Land. Auf der A7 Kassel Richtung Hannover sind zwischen Göttingen und Göttingen-Nord zwei Spuren nach einem Unfall gesperrt. Alle Verkehrsmeldungen auch immer aktuell auf radio-saw.de und in unserer App. Gute Fahrt durchs SAW-Land.

Der Radio SAW Verkehrsservice, der schnellste im SAW-Land. Auf der A7 Kassel Richtung Hannover sind zwischen Göttingen und Göttingen Nord zwei Spuren nach einem Unfall gesperrt. Alle Verkehrsmeldungen auch immer aktuell auf radio-saw.de und in unserer App. Gute Fahrt durchs SAW-Land.

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1: Ich bin Anna Löwer. Das Rahmenabkommen zur Beendigung des Iran-Kriegs ist bereits von den USA und dem Iran unterzeichnet worden. Das haben Vertreter beider Seiten bestätigt. US-Präsident Trump unterschrieb die Vereinbarung gestern Abend am Rande des G7-Gipfels bei einem Treffen mit Frankreichs Präsidenten Macron. Irans Präsident Pezeshkian setzte seine Unterschrift nach Angeben aus Teheran elektronisch unter das Dokument. Eigentlich sollte das Abkommen morgen offiziell in einer Zeremonie in der Schweiz unterschrieben werden. Das Rahmenabkommen zwischen den USA und dem Iran ist unterzeichnet, doch im Streit um die Straße von Hormuz gibt's weiter Konfliktstoff. Teheran will künftig Gebühren für die Durchfahrt durch die wichtige Schifffahrtsroute verlangen, die USA gehen dagegen von einer freien Durchfahrt aus. Kanzler Merz nennt den G7-Gipfel in Frankreich einen Erfolg. Man sei einem Frieden ein Stück näher gekommen, sowohl im Iran als auch in der Ukraine, so Merz. Die Unterstützung der Ukraine durch die westlichen Verbündeten beschreibt er als so stark wie nie. Und weiter?
2: Es ist das erste Mal überhaupt seit dem Amtsantritt von Präsident Trump, dass wir bei einem G7-Gipfel eine gemeinsame Erklärung abgeben und eine gemeinsame Sprache finden zu den großen außen- und sicherheitspolitischen Fragen unserer Zeit. Das finde ich ist wirklich ein Erfolg.
1: In Schorndorf bei Stuttgart ist ein Kleinkind in einem Auto tot aufgefunden worden. Offenbar war es stundenlang dort zurückgelassen worden. Laut Polizei soll die 44-jährige Mutter das Kind vergessen haben. Polizei und Staatsanwaltschaft ermitteln. Eine Obduktion soll die genaue Todesursache klären. Bargeldlos zahlen wird für viele Menschen in Deutschland immer wichtiger. 84% sagen jetzt in einer Bitkom-Umfrage, alle Geschäfte sollten verpflichtet sein, immer mindestens eine elektronische Bezahlmöglichkeit anzubieten. Viele benutzen Bargeld auch nur noch aus Sorge, nicht digital bezahlen zu können. Bei der Fußball-WM hat England mit 4:2 gegen Kroatien gewonnen. Zuvor hatte es Portugal nicht über ein 1:1 gegen den Kongo hinausgeschafft. Die nächsten Nachrichten in einer Stunde. Der Radio SAW Verkehrsservice, der schnellste im SAW-Land. Auf der A7 Kassel Richtung Hannover sind zwischen Göttingen und Göttingen-Nord 2 Spuren nach einem Unfall gesperrt. Alle Verkehrsmeldungen auch immer aktuell auf radiosaw.de und in unserer App. Gute Fahrt durchs SAW-Land.

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0: der Radio SAW Verkehrsservice, der schnellste im SAW-Land. Auf der A7 Kassel Richtung Hannover sind zwischen Göttingen und Göttingen-Nord zwei Spuren nach einem Unfall gesperrt. Auf der A9 Nürnberg Richtung Halle-Leipzig liegt zwischen Naumburg und Weißenfels ein totes Reh auf der Straße. Alle Verkehrsmeldungen auch immer aktuell auf radio-saw.de und in unserer App. Gute Fahrt durchs SAW-Land.
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1: Ich bin Anna Löwer. Guten Morgen. Die G7-Staaten sind sich nach ihrem Gipfel in Evian einig wie selten. Vor allem was die Unterstützung der Ukraine angeht. Laut Kanzler Merz gibt es zum ersten Mal, seitdem Donald Trump US-Präsident ist, eine gemeinsame Erklärung nach einem G7-Gipfel. Man sei sich einig, den Druck auf Russland zu erhöhen. Entsprechend positiv fällt Merz' Fazit nach dem Gipfel aus.
2: Hier in Evian hat sich unsere gemeinsame Hartnäckigkeit ausgezahlt. Keine Frage, es bleibt ein weiter schwieriger Weg zum Frieden, aber wir sind einen Schritt weiter gekommen im Iran und auch in der Ukraine.
1: Der Iran-Deal zur Beendigung des Krieges ist unterzeichnet. Nach Angaben beider Seiten setzten US-Präsident Trump und Irans Präsident Pezeshkian ihre Unterschriften gestern unter das Dokument. Eigentlich sollte das Abkommen morgen offiziell unterschrieben werden. Wie sind wir auf Krisen vorbereitet? Der Zivilschutz ist eines der großen Themen bei der Innenministerkonferenz in den nächsten Tagen. Hamburgs Innensenator Grote sagte dem Redaktionsnetzwerk Deutschland, dass Bund und Länder in den nächsten paar Jahren Tempo machen müssen. Und Bayerns Innenminister Herrmann sagt bei Welt TV:
3: Wir können nicht mehr zwischen äußere und innere Sicherheit strikt trennen. Wir müssen die Zivilverteidigung verstärken. Da bin ich dankbar, dass der Bund jetzt deutlich mehr Geld dafür zur Verfügung stellt. Und wir müssen dann gemeinsame Lagebilder entwickeln können.
1: Ein weiteres großes Thema für die Innenminister sind die Sozialleistungen. Laut Bild wollen die Minister prüfen, die Ansprüche für EU-Ausländer zu kürzen. In Schorndorf bei Stuttgart ist ein Kleinkind in einem Auto tot aufgefunden worden. Offenbar war es stundenlang dort zurückgelassen worden. Laut Polizei soll die 44-jährige Mutter das Kind vergessen haben. Polizei und Staatsanwaltschaft ermitteln. Eine Obduktion soll die genaue Todesursache klären. Bei der Fußball-WM hat Ghana mit 1:0 gegen Panama gewonnen. Zuvor besiegte England Kroatien mit 4:2. Portugal schaffte nur ein 1:1 gegen Kongo. Die nächsten Nachrichten in einer Stunde. Der Radio SAW-Verkehrsservice, der schnellste im SAW-Land. Auf der A7 Kassel Richtung Hannover ist die Abfahrt Göttingen-Nord gesperrt. Zwischen Göttingen und Göttingen-Nord sind auf der A7 Kassel Richtung Hannover auch zwei Spuren wegen Bergungsarbeiten gesperrt. Alle Verkehrsmeldungen auch immer aktuell auf radio-saw.de und in unserer App. Gute Fahrt durchs SAW-Land.

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Der Radio SAW Verkehrsservice, der schnellste im SAW-Land. Auf der A7 Hannover Richtung Kassel steht zwischen dem Rastplatz Schlochau West und Nordheim West ein kaputtes Auto. Die Abfahrt Göttingen Nord auf der A7 Kassel Richtung Hannover ist gesperrt. Und auf der A7 Kassel Richtung Hannover sind zwischen Göttingen und Göttingen Nord zwei Spuren wegen Bergungsarbeiten gesperrt. Alle Verkehrsmeldungen auch immer aktuell auf radio-saw.de und in unserer App. Gute Fahrt durchs SAW-Land.

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1: Am Sonnabend feiern die Luther-Gedenkstätten das Jubiläum 30 Jahre Aufnahme in das UNESCO-Welterbe. Carsten Staub, Bürgermeister der Lutherstadt Eisleben, lädt ein.
2: Ich freue mich, viele Hörerinnen und Hörer in Eisleben zu begrüßen. 30 Jahre UNESCO-Welterbe, eine stolze Zahl und ein stolzer Titel.
1: 1996, nur 7 Jahre nach der friedlichen Revolution, standen eigentlich andere gesellschaftliche und sozialpolitische Themen ganz oben auf der Agenda als die Aufnahme ins kulturelle Welterbe.
2: Eisleben wäre um einiges ärmer, hätte sie diesen UNESCO-Welterbetitel nicht. Und man muss jetzt mit Stolz auch das Ganze nach vorn tragen und die Bürgerinnen und Bürger müssen erleben, in welcher Liga sie da mitspielen.
1: Das Gleiche gilt für die Lutherstadt Wittenberg, die 6 Welterbestätten. 4 in Wittenberg, 2 in Eisleben gehören zusammen, sagt Wittenbergs Oberbürgermeister Thorsten Zugehör.
3: Dadurch, dass wir so eine gute kommunale Verbundenheit haben, sind wir da weit weg von der Konkurrenz. Ich glaube, da ist uns der gemeinsame Alltag und das Ringen um die gemeinsame Sache viel, viel wichtiger.
1: Ohne Welterbe wären die beiden Lutherstädte Wittenberg und Eisleben weit weniger bedeutend.
2: Die Luthermuseen haben dort wichtige Impulse geliefert, auch mit Unterstützung der beiden Städte natürlich in die bauliche Entwicklung, aber natürlich auch in die Erlebbarkeit der Museen. Und das macht es, glaube ich, aus, nicht nur was erhalten, sondern natürlich auch zugänglich zu machen und gerade auch die Bürgerinnen und Bürger mitzunehmen.
1: Am Sonnabend ab 13 Uhr ist Welterbefest in Eisleben. Aus der Kirchenredaktion Thorsten Kessler, Radio SAW.
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4: Ich bin Anna Löwer. Guten Morgen. Unabhängiger von China werden. Dieses Ziel haben sich die G7-Staaten bei ihrem Gipfel im französischen Evian gesetzt. Dabei geht es um Rohstoffe und da vor allem um seltene Erden. Jana Klonikowski.
5: Genau, die werden ja vor allem in Technikprodukten wie Smartphones, E-Autos oder sogar in Raketen benötigt. Und China ist da weltweit der Hauptlieferant. Wie genau diese Abhängigkeit jetzt weniger werden soll, dazu sollen noch Maßnahmen erarbeitet werden. Die G7-Länder fordern außerdem auch von den großen Tech-Unternehmen, Kinder auf Online-Plattformen besser zu schützen. Es ist das erste Mal, dass es eine gemeinsame Erklärung aller G7-Staaten nach einem Gipfel gibt, seit Donald Trump US-Präsident ist.
4: Das Rahmenabkommen zur Beendigung des Iran-Kriegs ist bereits von den USA und dem Iran unterzeichnet worden. Das haben Vertreter beider Seiten bestätigt. US-Präsident Trump unterschrieb die Vereinbarung gestern Abend am Rande des G7-Gipfels bei einem Treffen mit Frankreichs Präsidenten Macron. Irans Präsident Pezeshkian setzte seine Unterschrift nach Angeben aus Teheran elektronisch unter das Dokument. Eigentlich sollte das Abkommen morgen offiziell in einer Zeremonie in der Schweiz unterschrieben werden. Runtergerechnet 24 judenfeindliche Vorfälle pro Tag haben Meldestellen in ganz Deutschland letztes Jahr registriert. Damit bleiben die Zahlen weiter auf einem hohen Niveau. Antisemitismus droht sich zu normalisieren, heißt es vom Bundesverband der Meldestellen. In Schorndorf bei Stuttgart ist ein Kleinkind in einem Auto tot aufgefunden worden. Offenbar war es stundenlang dort zurückgelassen worden. Laut Polizei soll die 44-jährige Mutter das Kind vergessen haben. Polizei und Staatsanwaltschaft ermitteln. Eine Obduktion soll die genaue Todesursache klären. Bei der Fußball-WM hat Ghana mit 1:0 gegen Panama gewonnen. Zuvor besiegte England Kroatien mit 4:2. Portugal schaffte nur ein 1:1 gegen Kongo. Die nächsten Nachrichten in einer Stunde.
6: 2:05 haben wir es. Schönen guten Morgen, hier ist für euch der Radio SAW Verkehrsservice. Du schüttelst jetzt gerade so schön den Kopf. Ist das nicht herrlich, die Weltmeisterschaft mit solchen Ergebnissen?
7: Nee, ist es für mein Tippspiel nicht.
6: Portugal
7: gegen Kongo. Ich habe, glaube ich, 4:0 getippt oder so. Was soll denn das?
6: Nee, also die machen es, glaube ich, erstmal noch spannend.
7: Was ist mit den ganzen Favoriten los? Man kann sich heutzutage auf nichts mehr verlassen.
6: 7:1 gegen Curaçao.
7: Entschuldigung, aber Deutschland war nun wirklich kein Favorit.
6: Gut, was favorisierst du von den Straßenbunds im SAW-Land?
7: Dass sie frei sind, aber leider haben wir eine Meldung von der A38 Richtung Göttingen. Zwischen Leuna und Merseburg Süd gibt es Behinderungen nach einem Unfall und Flitzerblitzer. Auf der A36 Richtung Braunschweig-Höhe Wernigerode Nord und in Halle auf der Heideallee. Wenn ihr noch was habt, dann lasst es uns bitte wissen unter unserer kostenfreien Service-Hotline 0800 1630 630 oder schickt eine WhatsApp, die Nummer bei uns im Netz und in der App.
6: Was hast du eigentlich getippt bei Usbekistan gegen Kolumbien, weil die spielen jetzt gerade parallel?
7: Muss ich nachgucken, kann ich nachreichen in 10 Minuten.
6: Und wir reichen jetzt schon mal das Ergebnis durch, zumindest jetzt gerade zur Halbzeit 1:0. Für Kolumbien. Ein Sonne-Wolken-Mix, den haben wir heute am Donnerstag. Es wird langsam wärmer bei uns im Westerwieland. Heute 32 Grad. Viel Sonne, aber auch ein paar Wolken, ein bisschen Regen. Morgen am Freitag auch sonnig, ab und zu ein paar Wolken, aber trocken. Dann heiß und schwül bei 32 bis 35 Grad.
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8: Ja, heute ist Donnerstag.
6: Ja, und unsere Donnerstagspolonaise, die startet im Funkhaus von Radio SAW und zieht direkt zu euch ins Schlafzimmer. Wir holen euch, wir wecken euch und schicken euch in diesen 18. Juni.
7: Was? Wer spielt Usbekistan gegen was?
6: Gegen Kolumbien.
7: Ja, da habe ich 0-5 getippt.
6: Ne, wirklich? Also ja. 5-0 für Kolumbien.
7: Richtig, genau.
6: Ja, also noch 4 Tore, die haben ja schließlich noch eine Halbzeit.
7: Also finde ich, das ist mal ein Anspruch, dem man gerecht werden kann. Schönen guten Morgen.
6: Morgen.
0: Super.

0: Wir haben Besuch bei uns im Radio SRB Muckefuck-Studio um 9.05 Uhr. Du hast Verwandtschaft mitgebracht, liebe Nadine.
1: Ja, mein Sohn.
0: Und er hat diesen zauberhaften Vornamen Rüdiger. Manchmal heißt er auch Rüdi.
1: Nein, eben nicht.
0: Rudi.
1: So, also ja. Wir stellen mal hier eins klar. Mein Hund, der eingetragene Name meines Hundes lautet Rüdiger Rudi. Sein Nachname ist Radke.
0: Was für ein kreativer Vorname mit Doppelnamen.
1: Deswegen müsst ihr nicht Rüdi sagen, weil er heißt ja schon Rudi. Spart euch die Umlaute.
0: Also, ganz liebe Grüße, der ist relativ ruhig. Sollen wir den irgendwann mal als Orakel benutzen bei der WM, wenn es richtig drauf ankommt? Oder lässt ihn einfach ruhig in der Ecke liegen?
1: Ganz ehrlich, ich habe ihm gerade versucht, ein Leckerli zuzuwerfen. Das hat der Junge noch nicht mal gefangen. Also ja. Ich weiß nicht, wie er sich dann da im Orakeln macht. Der ist einfach, man muss ihn lieb haben. Er ist speziell.
0: Rudis Zeit ist es scheinbar noch nicht, aber eure wird's. Mit uns Radio SRW Muckefuchs, damit ihr gut in den Donnerstag kommt. Außerdem ist es recht warm bei uns. Jetzt schon Temperaturen um die 17, 18 Grad.
1: Also tief durchatmen jetzt mit Harry Styles und seiner aktuellen Nummer American Girls.

0: Wir sind für euch da und bringen euch in den Donnerstag um 14.05 Uhr. Schönen guten Morgen mit euren Muckefuchs. Und gucken auf die Straßenmesser. Wie lang, Nadine?
1: Auf der A7 Richtung Hamburg zwischen Altwarnbüchen und Großburg-Wedel liegen Reifenteile auf der Fahrbahn. Seid bitte vorsichtig. Und auf der A38 Richtung Göttingen, da gibt es zwischen Leuna und Merseburg Südbehinderungen nach einem Unfall. Auch hier bitte aufpassen.
0: In Artensleben bei Stadtfurt haben wir 17 Grad. Heute haben wir an diesem Tag so einen Sonne-Wolken-Mix. Es bleibt aber trocken. Vereinzelt ein bisschen Regen. 29 bis 32 Grad. Und morgen am Freitag wird es noch wärmer. 32 bis 35 Grad.
1: Also jetzt nochmal versuchen zumindest einigermaßen durchzulüften zu Hause, wenn ihr gerade aufgestanden seid. Und dazu gibt es für euch die Superhits fürs SAW-Land. Hier ist einer aus den 2010ern von Sia.

0: Ihr habt heute bei schönem Wetter Geburtstag. Herzlichen Glückwunsch, sagen die Radio SRW Muckefuchs an diesem 18. Juni. Und euren Geburtstag, den feiert ihr mit Alison Moyet. Am 23. September singt sie diese Nummer live in Leipzig. Und in Leipzig ist er auch schon gewesen im Jahr 2004. Paul McCartney. Und Geburtstag hat auch Macklemore. Und die haben mit uns Muckefuchs und den Sternen einfach mal einen schönen Tag.
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2: Auch wenn es schwerfällt, solltet ihr für Bewegung sorgen. Der Sport wird euch gut tun.
1: Stier.
2: Ihr seid besserwisserisch. Passt auf, das kommt nicht bei jedem gut an.
1: Zwillinge.
2: In Beziehungsdingen läuft es harmonisch. Zeigt eurem Partner, was ihr für ihn empfindet.
1: Krebs.
2: Ihr seid heute ziemlich pingelig. Ihr findet wirklich jedes Haar in der Suppe.
1: Löwe.
2: Ihr könnt heute nur schwer still sitzen. Euch zieht es gleich am Morgen nach draußen.
1: Jungfrau.
2: Euch fällt es schwer, euch aufzuraffen. Habt ihr das aber erstmal geschafft, werdet ihr richtig Spaß haben.
1: Waage.
2: Ihr solltet es nach dem Mittag ein bisschen ruhiger halten. Ihr habt die Entspannung nötig.
1: Skorpion.
2: Viel Bewegung ist heute nicht drin bei euch. Ihr habt heute euren faulen Tag.
1: Schütze.
2: Gute Gespräche machen euren Tag direkt besser. Genießt die Zeit.
1: Steinbock.
2: Bringt eure Vorhaben unter Dach und Fach. Ihr solltet nicht länger warten.
1: Wassermann.
2: Probleme lösen sich nicht von selbst. Ihr müsst schon selbst aktiv werden.
1: Fische.
2: Ihr könnt nicht auf mehreren Hochzeiten gleichzeitig tanzen. Heute müsst ihr euch entscheiden.
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0: Euch einen schönen guten Morgen um 5.30 Uhr, halb sechs an diesem Donnerstag. Heute ist der 18. Juni. Ihr bekommt die Radio SAW Nachrichten von uns mit Anna Löwer.
1: Unabhängiger von China werden. Dieses Ziel haben sich die G7-Staaten bei ihrem Gipfel im französischen Evian gesetzt. Dabei geht es um Rohstoffe und da vor allem um seltene Erden. Jana Klonikowski.
2: Genau, die werden ja vor allem in Technikprodukten wie Smartphones, E-Autos oder sogar in Raketen benötigt. Und China ist da weltweit der Hauptlieferant. Wie genau diese Abhängigkeit jetzt weniger werden soll, dazu sollen noch Maßnahmen erarbeitet werden. Die G7-Länder fordern außerdem auch von den großen Tech-Unternehmen, Kinder auf Online-Plattformen besser zu schützen.
1: Das Rahmenabkommen zur Beendigung des Iran-Kriegs ist bereits von den USA und dem Iran unterzeichnet worden. Das haben Vertreter beider Seiten bestätigt. US-Präsident Trump unterschrieb die Vereinbarung gestern Abend am Rande des G7-Gipfels bei einem Treffen mit Frankreichs Präsidenten Macron. Irans Präsident Pezeshkian setzte seine Unterschrift nach Angeben aus Teheran elektronisch unter das Dokument. Eigentlich sollte das Abkommen morgen offiziell in einer Zeremonie in der Schweiz unterschrieben werden. In Schorndorf bei Stuttgart ist ein Kleinkind in einem Auto tot aufgefunden worden. Offenbar war es stundenlang dort zurückgelassen worden. Laut Polizei soll die 44-jährige Mutter das Kind vergessen haben. Polizei und Staatsanwaltschaft ermitteln. Eine Obduktion soll die genaue Todesursache klären.
0: Die nächsten Radio-SAW-Nachrichten bekommt ihr um 6 Uhr. Jetzt gucken wir für euch auf die Straßen bei uns im SAW-Land, Nadine.
3: Soweit alles in Ordnung, nur Flitzerblitzer auf der A36 Richtung Braunschweighöhe Wernigerode Nord und in Halle auf der Heideallee. Wenn ihr dazu noch was habt, dann ruft gern an 0800 1630 630 oder schickt uns eine WhatsApp. Die Nummer gibt's bei uns im Netz und in der App.
0: Schon richtig lecker warm bei uns im SAW-Land, also 17 Grad. Die haben wir jetzt gerade auch in Harzung bei Osterode und wir bekommen heute 29 bis 32 Grad. Ein richtig schöner Sommertag mit ganz viel Sonne, auch ein paar Wolken. Vereinzelt gibt es auch noch ein bisschen Regen heute. Morgen am Freitag zum Start und Richtung Wochenende auch ganz viel Sonne, ein paar Wolken und heiß und schwül. 32 bis 35 Grad.
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0: Wunderschöne Aussichten für euch, zumindest was das Wetter angeht. Ansonsten sind wir an eurer Seite, so damit es ein guter Start in den neuen Tag wird.
3: Und das immer mit der besten Mischung, der meisten Abwechslung. Den Superhits fürs SAW-Land aus den 90ern bekommt ihr noch in dieser halben Stunde Ace of Base geliefert mit Life as a Flower. Dazu für euch die neue Nummer von Alex Warren und frischer Superhit fürs SAW-Land Fever Dream, die ihr so liebt. Und jetzt gute Laune von Pharrell Williams.
0: Morgen.

muss mal um 5.35 Uhr mal kurz rein. Hier ist der Radio SRW Verkehrsservice. Vorsicht bitte auf der A9 Richtung Berlin. Zwischen Niemeck und Brück hat es einen Unfall gegeben. Die Unfallstelle ist noch nicht gesichert. A9 Richtung Berlin zwischen Niemeck und Brück eine ungesicherte Unfallstelle.

0: Der erste Kaffee schmeckt, das Wetter sieht auch gut aus. Schönen guten Morgen, guten Start in den Donnerstag um 5.41 Uhr. Um 19 vor 6 gleich der Blick auf die Straßen im Bisserwieland. Nadine?
1: A2 Richtung Berlin zwischen Königslutter und Renau hat es einen Unfall gegeben. Die Unfallstelle ist noch nicht gesichert, seid bitte vorsichtig. Und auf der A9 Richtung Berlin zwischen Niemeck und Brück gibt es Behinderungen nach einem Unfall.
0: In Widerstedt bei Hettstedt, der Kupferstadt, da sind es jetzt gerade 17 Grad. Wir bekommen heute einen Sonne-Wolken-Mix. Es bleibt trocken. Vereinzelt gibt es hier und da noch ein bisschen Regen bei 29 bis 32 Grad. Und morgen geht es so schön weiter mit 35 Grad. Hier und da ist ein bisschen schwül und es ist ein bisschen gewittrig morgen.

0: 13 vor 6 haben wir es. Schönen Donnerstag wünschen wir euch für Radio SAW Muckefuchs. Parallel zum Wecken von uns Muckefuchs läuft ja Fußball in den Vereinigten Staaten, in Kanada und Mexiko. Jetzt gerade ein Spiel von einer vier WM-Neuling, und zwar von Usbekistan. Und die haben sogar schon ein Tor geschossen. Und damit ihr genau wisst, ob ihr mit eurem Tipp richtig liegt, können wir euch mal den aktuellen Zwischenstand sagen. Usbekistan liegt mit 1:2 zurück gegen Kolumbien.
1: Also 2:1 für Kolumbien. Somit genau. Geht mein Tipp von 5:0 für Kolumbien gegen Usbekistan nicht mehr auf.
0: Selbst wenn jetzt noch 4 Minuten zu spielen sind, da muss ich dir leider recht geben, das haut nicht mal richtig hin.
1: Nun, aber egal. Weißt du, was ich übrigens zum Thema WM als Nicht-Fußball-Fan total witzig finde?
0: Na, sag mal.
1: Die schottischen Fans, die haben sich ja alle in Boston in Massachusetts versammelt, weil da die meisten Vorrundenspiele von der schottischen Mannschaft sind. Die haben da das Bier leer getrunken.
0: Wundert mich nicht.
1: Und dann ist ein Schotte gefragt worden, ja, was ist denn hier mit dem Bier? Es gibt ja jetzt nicht mehr so das Richtige. Und sagt der Schotte dann so auf diese Frage, nee, die haben jetzt nur noch dieses komische Bud Light.
0: Bier ist nicht gleich Bier.
1: Ja, Freunde, wenn die Europäer kommen, ne, dann müsst ihr in Amerika auch schon ein bisschen vorsorgen. Hier ist Radio SAW. Schönen guten Morgen.
0: Morgen.

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3: Die größte Kuckucksuhr der Welt außerhalb des Schwarzwalds ist stolze 14,5 Meter hoch und 7 Meter breit und steht in Gernrode im Harz. Jede Viertelstunde lässt sich der Kuckuck blicken. Sein Name? Harzmichel.
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6: Ich bin Rebecca Göring. Guten Morgen. Mit einem Großaufgebot waren gestern Feuerwehr, Rettungsdienst und Polizei im Harzklinikum in Blankenburg im Einsatz. Auf der psychiatrischen Station war ein Feuer ausgebrochen. Nach Angaben der Polizei hatte eine Patientin eine Matratze angezündet. Sie zog sich schwere Verletzungen zu. 25 weitere Menschen, darunter auch Mitarbeiter der Klinik, wurden mit Rauchgasbelastungen in andere Krankenhäuser gebracht. Das Feuer konnte schnell gelöscht werden. Insgesamt seien 200 Einsatzkräfte vor Ort gewesen, um Patienten und Mitarbeiter in Sicherheit zu bringen. Dafür wurden im angrenzenden Park Zelte aufgebaut. Mittlerweile konnte das Harzklinikum seinen Betrieb wieder aufnehmen, nur die psychiatrische Station ist weiterhin gesperrt. Der entstandene Schaden wird auf 800.000 Euro geschätzt. Die Ermittlungen dauern an. Sachsen-Anhalts Polizei rüstet digital auf. In den Leitstellen läuft ab sofort eine neue Software, die Notrufe und Einsätze im Land schneller koordinieren soll. Nach einer Testphase wird das System jetzt landesweit ausgerollt. Mehr dazu von Lena Vieregge.
7: Eine neue Software sorgt in den Leitstellen dafür, dass die Beamten Notrufe präziser und schneller koordinieren können. Das gehört zu einer großen Modernisierungswelle. Zuvor hat das Land schon die ehemals 21 Notrufstellen auf 4 Zentralen zusammengelegt. In Halle und Dessau-Roßlau läuft das neue System bereits. Bis Ende Juni folgen auch die Polizeiinspektionen Magdeburg und Stendal. Laut Innenministerium ist das der nächste Schritt zur modernen Polizei.
6: Nach einem Einbruch bei einem Juwelier in Dessau muss ein 26-Jähriger 4 Jahre ins Gefängnis. Das Landgericht verurteilte ihn wegen besonders schweren räuberischen Diebstahls. Er hatte während des laufenden Geschäftsbetriebs eine Scheibe eingeschlagen und Schmuck sowie Uhren gestohlen. Der Mann stellte sich nach der Tat selbst bei der Polizei. Das Gericht sah die Tat im Zusammenhang mit seinem Drogenkonsum und ordnete deshalb eine Therapie in einer Entziehungsanstalt an. Mal eben einen Antrag stellen, das kostet oft Zeit und Nerven. Die CDU-Landtagsfraktion in Sachsen-Anhalt will das ändern. Helfen soll ein sogenannter Bürokratiemelder. Bürger, Handwerker und Unternehmen können dort anonym Probleme mit Behörden und Vorschriften melden. Ziel ist es, unnötige Bürokratie in Sachsen-Anhalt abzubauen. Den Link zum Bürokratiemelder gibt es auf radio-saw.de. Die nächsten Nachrichten um 6.30 Uhr.
8: Jetzt haben wir es 3:03. Schönen guten Morgen, hier ist für euch der Radio SAW Verkehrsservice. So schnell zum SAW-Land, Nadine.
9: A2 Richtung Berlin. Zwischen Königslutter und Rennau gibt es Behinderungen nach einem Unfall. In Richtung Hannover zwischen Hämmerwald und Lehrte Ost. Ein kaputter Laster auf der rechten Spur. Vorsicht bitte. Genauso wie auf der A7 Richtung Hamburg. Da liegt eine Metallplatte auf der Fahrbahn zwischen Mellendorf und Berghof. A9 Richtung Berlin zwischen Niemeck und Brück. Behinderungen nach einem Unfall und Flitzerblitzer. Auf der A36 Richtung Braunschweig, Höhe Wernigerode Nord und in Halle auf der Heideallee. Wenn ihr auch noch was habt, dann lasst es uns bitte wissen. Kostenfrei unter 0800 1630 630 oder schickt uns eine WhatsApp, die Nummer bei uns im Netz und in der App.
8: So, jetzt mal ganz wichtige Daten, und zwar zwei für euch zur Orientierung, für eure Tippgemeinschaft. Kolumbien hat 3:1 gegen Usbekistan gewonnen. Die haben in der 99. Minute noch ein Tor geschossen. Und in Lühe bei Möckern, da haben wir 18 Grad. Und das deutet auf einen schönen Tag hin heute. 29 bis 32 Grad bekommen wir heute. Mit ganz viel Sonne, aber auch ein paar Wolken, gibt noch ein bisschen Regen. Morgen am Freitag wird es noch wärmer. Da können wir 32 bis 35 Grad bekommen und hier und da auch ein kleines Hitzegewitter.
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8: Vielleicht kennt ihr das auch, dass ihr von euren Kindern ab und zu mal gekniffen werdet, wenn die ein gelbes Auto sehen. Gelbes Auto, und das können auch tatsächlich alte Postautos sein, wo die jetzt gerade wieder flott gemacht werden. Das sagen wir euch in gut 5 Minuten.
9: Und richtig flott geht's rein in den... Oh Gott, das war eine schlechte Überleitung. Mit den Superhits fürs SAW-Land. In dieser halben Stunde bekommt ihr die aktuelle Nummer von Bruno Mars mit I Just Might. Dazu was ganz Entspanntes aus den 2000ern von Dido, White Flag. Und jetzt für euch eure Lieblingsband. Hier ist Coldplay.

0: Der Donnerstag, es ist hell, es ist sonnig. Schönen guten Morgen mit uns Radio SAW Mockefuchs. David, so heißt unser Paketbote, der mit seinem schicken Paketauto durch unsere Straßen fährt und auch oft vor unserer Garage parken darf und immer ganz laut Musik anhat. Und falls dieses Auto nicht mehr gebraucht wird, dann kann es ja wieder mit ein wenig Aufwand ein zweites Leben bekommen. Und genau das passiert jetzt gerade in Dessau. Da gibt es nämlich das Unternehmen Yellow Cars. Die haben einen neuen Standort eröffnet und verkaufen eben diese alten Postautos. Und genau da haben wir unsere Radio-SRW-Reporterin Lena Viereck hingeschickt. Was gibt's denn da genau zu sehen?
1: Auf dem Hof stehen rund 30 Autos, alle natürlich in diesem typischen Postgelb. Es sind halt ehemalige Postautos, zum Beispiel der Volkswagen T5 oder die großen Mercedes-Transporter. Die wurden von der Post abgeschrieben oder durch neue E-Autos ersetzt. Die Transporter sind vor allem wegen ihres riesigen eckigen Laderaums so beliebt. Darin ist über eine Länge von 4 Metern und eine Höhe von 2 Metern extrem viel Platz. Man kann also locker drin stehen und hat jede Menge Raum für eigene Ideen.
0: Und wer kauft sich solche Autos?
1: Das ist ganz unterschiedlich. Viele Rentner bauen den Transporter zum Beispiel als eigenen Camper für den Urlaub um. Andere nutzen das Auto direkt für die Arbeit. Ein Hufschmied hat darin seine Rolle in der Werkstatt. Eine Friseurin nutzt das Auto als fahrenden Salon für Altenheime. Und viele machen daraus einfach einen Foodtruck oder Eisladen. Der Händler verkauft die Autos allerdings nur an Leute mit Gewerbeschein. Viele regeln das aber ganz pragmatisch. Ein kleines Nebengewerbe reicht dafür schon aus oder man kennt eben jemanden mit einem Schein.
0: Ah, den Gewerbeschein braucht man. Ansonsten ich gedacht, ein wunderbares Fahrzeug, umzuziehen oder sowas, um alles reinzupacken. Gut, aber es ist eine tolle Idee, aus alten Postautos neue zu machen für den freien Markt, sodass ihr auch damit rumfahren könnt. Alles Liebe und Dankeschön unserer Kollegin Lena Vierecker aus Dessau. Yeah.

0: 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Aufstehen mit den Backstreet Boys und uns Mokka Fuchs. Schönen guten Morgen am Donnerstag. Jetzt haben wir es 6:45. Wir gucken für euch auf die Straßen besser WLAN.
1: A2 Richtung Hannover zwischen Himmlerwald und Lehrte Ost ein kaputter Laster auf der rechten Spur. Und auf der A9 Richtung Berlin gibt es zwischen Niemeck und Brück Behinderungen nach einem Unfall.
0: In Braunsdorf bei der Lutherstadt Wittenberg. Da haben wir 19 Grad, heute ein toller Tag mit viel Sonne, ab und zu ein paar kleine Wolken und ein bisschen Regen. Gerade im Süden heute bei 29 bis 32 Grad. Morgen kann es noch wärmer werden, da wird es aber auch schwül bei 32 bis 35 Grad.

0: Wir sind gerne dabei und helfen euch beim Aufstehen. Schönen guten Morgen und schicken euch in den Donnerstag. Wir Radio SAW Muckefuchs um 18 nach 6.
1: Guten Morgen.
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1: Heute genießt ihr im Kloster Michaelstein bei Blankenburg im Harz den Sommer mit allen Sinnen. Bei der Gartenabendführung geht's durch die blühenden Klostergärten mit frischen Kräutern, duftenden Salbei, wilden Pflanzen und jeder Menge Tipps für Limo, Tee oder Pesto. Vieles dürft ihr nicht nur anschauen, sondern probieren. Die Gartenabendführung im Kloster Michaelstein beginnt heute 19 Uhr und kostet 8 Euro. Staßfurt feiert ab morgen 3 Tage lang das 44. Salzlandfest und in diesem Jahr gleich noch den Deutschen Königinnentag dazu. Freut euch auf Live-Musik, Familienprogramm, Seifenblasendisco, Apache 207-Double. Höhepunkt am Sonntag ist die Königliche Meile mit den Hoheiten aus dem ganzen Bundesgebiet. Das Salzlandfest startet morgen 17:30 mit dem Bergaufzug und einer Queen-Covershow in Staßfurt. 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Beim 28. Internationalen Leichtathletik-Meeting Anhalt 2026 treten im Paul-Greifzu-Stadion mehr als 130 Sportler aus über 30 Nationen an. Bevor die Profis starten, kämpfen beim Finale von Anhalt sucht den Supersprinter die schnellsten Grundschulkinder um den Sieg. Sitzplätze beim Internationalen Leichtathletik-Meeting Anhalt 2026 morgen in Dessau kosten ab 20 Euro. Stehplätze sind kostenlos.
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0: Wir sind da für euch. Für Radio SAW Muckefuchs. Natürlich auch am Donnerstag um 6.28 Uhr, 6:28, 7:05. Guten Morgen.
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0: Wir wünschen euch einen schönen guten Morgen um 6.30 Uhr, 6:30, 6:30 und haben die Radio SAW Nachrichten für euch mit Rebecca Göring.
7: Guten Morgen. Großeinsatz im Harz-Klinikum in Blankenburg. Hier hat gestern eine Patientin der psychiatrischen Station eine Matratze in Brand gesteckt. Das bestätigte uns die Polizei. Rund 200 Einsatzkräfte von Feuerwehr, Rettungsdienst und Polizei waren vor Ort, um Patienten und Mitarbeiter in Sicherheit zu bringen. Insgesamt 26 Menschen wurden durch den Brand verletzt. Mittlerweile ist der Klinikbetrieb wieder angelaufen. Die psychiatrische Station bleibt aber vorerst gesperrt. Hier ermittelt die Polizei. Und jetzt mehr Nachrichten aus dem SAW-Land von unseren Reportern.
8: Für Fundtiere im Kreis Anhalt-Bitterfeld gibt es eine neue Anlaufstelle. Ab Juli übernimmt die Hundepension am Spring in der Börde offiziell die Betreuung von Fundtieren für Köthen, südliches Anhalt und das Osternienburger Land. Die Einrichtung hatte die Aufgabe bereits seit Jahresbeginn übergangsweise übernommen. Das Köthener Tierheim ist nach dem monatelangen Geldstreit damit endgültig raus. Noch werden die Tiere in Staßfurt untergebracht. Bis Jahresende soll aber auch ein neuer Fundtierstützpunkt in Köthen entstehen. Aus dem Kreis Anhalt Bitterfeld, Lena Vieregge, Radio SAW.
9: Wenn die Temperaturen im Sommer steigen, ist die Natur im Zinkenbusch bei Plötzkau jetzt vorbereitet. Der alte Saalearm ist wieder an den Fluss angeschlossen. Dadurch fließt nun wieder frisches Wasser durch den Zinkenbusch. Besonders an heißen Tagen ist das wichtig. So bleibt die Wassertemperatur stabil und es verhindert ein erneutes Fischsterben. Gleichzeitig hat die Saale jetzt wieder mehr Platz und die Region im Salzlandkreis ist besser vor Hochwasser geschützt. Aus Plötzkau, Frank Wiedemann, Radio SAW.
10: 52 Grad in der Magdeburger Innenstadt. Was heute kaum vorstellbar klingt, könnte laut Prognosen in 20 Jahren Realität sein. Das liegt vor allem an den versiegelten Flächen. So große Hitze kann schnell gefährlich werden, gerade für ältere Menschen und Kinder. Deshalb will der Stadtrat heute einen Hitzeaktionsplan beschließen. Der beschäftigt sich mit möglichen Lösungen, wie etwa mehr Grünflächen, mehr Schattenplätze, die Entsiegelung von Flächen und weitere Kühlkonzepte. Aus Magdeburg, Laura Födisch, Radio SAW.
7: Die nächsten Nachrichten um 7.
0: Wir gucken auf die Straßen für euch. Das machen wir um 6:30, 7:30 jetzt mit Nadine.
11: A2 Richtung Hannover zwischen Hemmelerwald und Lehrte Ost. Ein kaputter Laster auf der rechten Spur. A9 Richtung Berlin zwischen Nimeck und Brück. Behinderungen nach einem Unfall. Und auf der B71, da liegen zwischen Groß-Ammensleben und der A14 Anschlussstelle Dahlen-Barsleben beidseitig mehrere Plastikteile auf der Fahrbahn. Seid hier bitte äußerst vorsichtig. Flitzerblitzer. Auf der A36 Richtung Braunschweig, Höhe Wernigerode Nord und in Halle auf der Heider Allee. Und wenn ihr auch noch was habt, dann klingelt bitte kurz bei uns durch. 0800 1630 630 oder schickt eine WhatsApp, die Nummer bei uns im Netz und in der App.
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0: 19 Grad sind schon in Rossau bei Osterburg in der Altmark und wir bekommen heute 29 bis 32 Grad. Ab und zu mal ein paar Wolken, kann auch ein bisschen regnen, gerade im Süden. Ansonsten genießt einfach mal die Sonne und die Sonne können wir auch morgen genießen, obwohl es ein bisschen schwül wird, bei 32 bis 35 Grad.
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0: Also ich würde jetzt gar nicht vorpreschen, aber bei diesen Temperaturen, da kann man ruhig mal Hitze freigeben an den Schulen bei uns im SAW-Land. Schließlich war ja letzte Woche schon Notenschluss an einigen Schulen heute. Also, und dann starten schon die Sommerferien. Bekommt man schon mal so langsam das Gefühl dafür, oder?
11: Ja, Gott sei Dank machst du nicht die Lehrpläne. Hier ist Radio SAW Muckefuck. Einen wunderschönen guten Morgen wünschen wir euch. Gleich mit einem tollen 2000er von Hertz. Stay direkt nach Pink. Guten Morgen.
0: Morgen.

0: Auf dem Weg zum Badezimmer. Im Badezimmer hört ihr auch Lieblingsmusik von uns Muckefuchs gleich mit Ray Dalton. Schönen guten Morgen am Donnerstag um 20 vor 7.
1: Guten Morgen.
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3: Ja, Oberamtsrat Alfred Klausen?
4: Morgens, Alfred. Na, wie ist?
3: Zu spät.
4: Wie?
3: Zu spät.
4: Was ist zu spät?
3: Na, die WM, die spinnt doch. 22 Uhr Spielbeginn. Da schlafe ich schon eine Stunde.
4: Du gehst um 9 ins Bett.
3: Ja, spätestens. Sobald die Käffchenwirkung nachlässt aus dem Amt, rutsche ich ins Tal der Träume.
4: Also Gerd oder nicht, wir sind ja Nachteulen. Also vor 23 Uhr sind wir nicht im Bett.
3: Oh, will ich Details wissen?
4: Naja, manchmal. Also wenn es so richtig kuschelig wird, also auf dem Sofa meine ich, dann...
3: Habe?
4: Ja, dann, also dann... Oh, dann falle ich sowas von über Sie her.
3: Was?
4: Über die Bio-Vollmilchschokolade. Was dachtest du denn?
3: Ach nix, aber im Ernst, Mensch, 22 Uhr, das kann doch nicht deren Ernst sein.
4: Alfred, es ist eben nicht überall dieselbe Zeit auf der Welt.
3: Warum eigentlich nicht?
4: Weil die Welt eine Kugel ist.
3: Das muss man mir erstmal beweisen.
4: Oh, bitte, also, wir müssen damit leben, dass es diese Zeitverschiebung gibt.
3: Moment.
4: Was?
3: Ja, überleg doch mal.
4: Was denn?
3: Das ist doch genial. So mach ich's. Mit meiner Sprechstunde.
4: Was machst du?
3: Ich leg die auf Texas.
4: Auf Texas?
3: Ja, ab jetzt lege ich die Sprechstunden auf 15 Uhr Texas-Zeit.
4: Dann ist es hier 22 Uhr.
3: Genau, eine Windel-Windel-Situation. Wenn die aus Versehen um 15 Uhr kommen, ist hier ja schon dicht. Und ich meine, wer geht schon um 22 Uhr zur Sprechstunde?
4: Das ist ja genial.
3: Danke, WM. Danke, Texas. Here we go.
4: Darauf ein Käffchen.
3: Bingo.
2: 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Hey, Lia.

0: Munter rein in den Donnerstag mit uns, Mucke Fuchs. Schönen guten Morgen um 6:45. Wir sind für euch da und gucken auf die Straßen, damit ihr gut ankommt. Nadine.
1: Auf der A2 Richtung Hannover ist zwischen Hemmelerwald und Lehrte Ost ein LKW liegen geblieben. Die rechte Spur ist blockiert. Und auf der A9 Richtung Berlin zwischen Niemeck und Brück gibt es Behinderungen nach einem Unfall.
0: Tolles Wetter heute. Jetzt gerade in Naumburg haben wir 17 Grad, wird auf jeden Fall noch wärmer. Heute bei uns ist es 29 bis 32 Grad. Und diese Sonne und dieses schöne heiße, warme Wetter nehmen wir mit. Auch in den Freitag, morgen sogar 32 bis 35 Grad.
1: Einen zauberhaften guten Morgen wünschen wir euch mit Radio SAW Muckefuck. Gleich ganz frisch für euch der neue Superhit fürs SAW-Land von One Republic, Need Your Love nach Jonas Blue.

0: Das ist ein frischer Superhit fürs SAW-Land.
1: One Republic. Need your love.

0: Wir schicken euch in den Donnerstag. Schönen guten Morgen mit uns Radio SAW Muckefuchs. In 10 Minuten haben wir 7 und seit ganz genau einer Woche, ihr fühlt es, ihr spürt es, läuft die Fußball-Weltmeisterschaft und ich finde, großartig. Ich finde die Spitze bislang, denn es passieren Dinge, die man so gar nicht vorausgesagt hat und auch nicht getippt hat, oh denn Gott, ja. Einige Favoriten straucheln, wie zum Beispiel Spanien als Europameister oder auch Portugal, die mit so als Favoriten gelten. Die haben nämlich gegen solche Underdogs wie gegen den Kongo und auch wie gegen Kap Verde nur einen Punkt geholt. Also ist eine überraschende WM und so langsam werden ja auch die deutschen Fanartikel wieder rausgekramt. Wir sehen die Autos jetzt gerade auch an den Windschutzscheiben, ne, und an den Spiegeln, dass da Schwarz-Rot-Gold zu sehen ist und die Trikots werden rausgeholt. Und die kann man sich ja immer mit dem Namen des Lieblingsspielers verzieren. Aber der DFB-Ausrüster Adidas hat jetzt bekannt gegeben, dass es da einige Schwierigkeiten gibt, weil es nämlich Buchstabenmangel gibt.
1: Das V ist raus. Die können gerade die Shirts für Havertz und da von Pavlovic nicht drucken, weil das scheinbar auch die beliebtesten Spieler sind und da einfach nicht genügend Vs vorrätig waren.
0: Jetzt hat Adi das aber schon gesagt, dass in Kürze wieder lieferbar diese Buchstaben sein sollen, weil man sich eben, und das ist gut so, um Nachschub gekümmert hat.
1: Ja, aber dafür kannst du dann auch richtig tief in die Tasche greifen. Oh ja. Ne? Was soll so ein Trikot kosten? Was soll man da hinblättern?
0: 100 Euro ohne Flock für Erwachsene. Boah. Also für Kinder so ein bisschen günstiger, also 20 Euro, glaube ich. Und da kommen dann eben für diesen Flock nochmal 20 Euro drauf. Und wenn du eins haben möchtest, das angeblich auch die Spieler tragen, dann bist du am Ende als Erwachsener bei 170 Euro.
1: Ey, Wahnsinn, für ein Shirt im Endeffekt. Ne? Die musst du also auch erstmal übrig haben. Es gehen deshalb ja auch viele ins Netz, bestellen sich dann bei unseriösen Anbietern für einen Bruchteil des Originalpreises Fake-Shirts. Und da sind jetzt aber schon einige auf die Nase gefallen. Also entweder haben sie ganz minderwertige Ware bekommen oder eben gar keine. Und deshalb gibt es bei der Verbraucherzentrale jetzt eine Seite, wo ihr überprüfen könnt, ob der Online-Shop, in dem ihr bestellen wollt, seriös ist oder eben nicht.
0: Und das findet ihr alles auf verbraucherzentrale.de und weitere Infos zur Fußball-Weltmeisterschaft mit diesen vielen Überraschungen in unserem Ticker auf radio-saw.de.

0: begleiten euch ein Stück auf dem Weg zur Arbeit. Schönen Donnerstag wünschen euch die Radio SAW Muckefuchs. In 2 Minuten haben wir 7.
1: Morgen.
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12: Ich bin Rebecca Göring. Guten Morgen. Mit einem Großaufgebot waren gestern Feuerwehr, Rettungsdienst und Polizei im Harz-Klinikum in Blankenburg im Einsatz. Nach Angaben der Polizei hat eine Patientin auf der psychiatrischen Station eine Matratze angezündet. Sie zog sich schwere Verletzungen zu. 25 weitere Menschen, darunter auch Mitarbeiter der Klinik, wurden mit Rauchgasbelastungen in andere Krankenhäuser gebracht. Das Feuer konnte schnell gelöscht werden. Insgesamt seien 200 Einsatzkräfte vor Ort gewesen, um Patienten und Mitarbeiter in Sicherheit zu bringen. Mittlerweile konnte das Harz-Klinikum seinen Betrieb wieder aufnehmen. Die psychiatrische Station ist weiterhin gesperrt. Der entstandene Schaden wird auf 800.000 Euro geschätzt. Sachsen-Anhalts Polizei rüstet digital auf. Eine neue Software soll helfen, Notfälle und Einsätze schneller zu koordinieren. Nach einer Testphase wird das System jetzt landesweit ausgerollt. Mehr dazu von Lena Vierecke.
13: Eine neue Software sorgt in den Leitstellen dafür, dass die Beamten Notrufe präziser und schneller koordinieren können. Das gehört zu einer großen Modernisierungswelle. Zuvor hat das Land schon die ehemals 21 Notrufstellen auf 4 Zentralen zusammengelegt. In Halle und Dessau-Roßlau läuft das neue System bereits. Bis Ende Juni folgen auch die Polizeiinspektionen in Magdeburg und Stendal. Laut Innenministerium ist das der nächste Schritt zur modernen Polizei.
12: Unterwegs im Zug und dabei die Lieblingsserie schauen, doch ständig bricht das Netz weg. Das soll sich ändern. Die Bundesregierung plant, das 5G-Netz entlang der Bahnstrecken auszubauen. Bundesverkehrsminister Patrick Schnieder brachte dafür nun die Mobilfunkinfrastrukturgesellschaft aus Naumburg als möglichen Koordinator ins Gespräch. Für die MIG aus Naumburg würde das neue Aufgaben und eine langfristige Perspektive bedeuten. Geplant ist, das gesamte deutsche Schienennetz bis 2035 mit modernem Mobilfunk zu versorgen. Der allabendliche Spaziergang mit ihrem Hund endete für eine 61-Jährige in Weferlingen in der Börde mit einem Polizeieinsatz. Sie war Dienstagabend mit ihrem Hund in der Bäckerstraße unterwegs, als die Leine riss. Ihr Hund griff daraufhin einen anderen Hund an. Die Frau drückte ihren Hund zu Boden, als das andere Herrchen eine Dose Reizgas zog und beide damit besprühte. Herrchen und Hund machten sich daraufhin aus dem Staub. Die Polizei ermittelt nun wegen gefährlicher Körperverletzung. Die nächsten Nachrichten um 7:30 Uhr.
0: 2 nach 7 haben wir es. Schönen guten Morgen, hier ist für euch der Radio SAW Verkehrsservice. Der schnellste im SAW-Land, Nadine.
1: A2 Richtung Hannover zwischen Hermelerwald und Lehrte-Ost, ein kaputter Laster auf der rechten Spur. Und A9 Richtung Berlin zwischen Niemeck und Brück, Behinderungen nach einem Unfall. Flitzerblitzer stehen heute Morgen auf der A36 in Richtung Braunschweig, Höhe Wernigerode Nord. In Halle wurde aufgebaut und zwar auf der Heideallee. Und Thomas hat auch noch einen, wo denn?
14: Auf der B81 in Hegeln Richtung Magdeburg.
1: Dankeschön. Wenn ihr dazu was habt, dann gerne kurz durchklingeln. 0800 1630 630 oder eine WhatsApp schicken, die Nummer bei uns im Netz und in der App.
0: Jetzt schon 21 Grad in Glödebeuf-Förderstedt und es hört nicht auf, nach oben zu steigen, das Thermometer heute 29 bis 32 Grad bekommen wir. Auch ganz viel Sonne, aber auch ein paar Wolken und gerade auch im Süden gibt es wieder ein bisschen Regen. Morgen am Freitag Sonne, auch ein paar Wolken, heiß und schwül bei 32 bis 35 Grad und so geht es in Richtung Wochenende mal weiter. Sonnabend ähnliches Wetter bei ähnlichen Temperaturen.
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0: Wir wünschen euch einen wunderschönen Start in den Donnerstag mit einer kleinen Quizfrage. Was ist schlimmer, Zahnarztbesuch oder eine Runde joggen?
1: Eine Runde joggen.
0: Nee, nicht. Und warum nicht? Das sagen wir euch in 5 Minuten.

0: Messi und schönen guten Morgen um 10.07 Uhr und Radio SAW Muckefuchs am Donnerstag. Vielleicht genießt ihr jetzt ja gerade noch die Zeit am Frühstückstisch zu Hause und freut euch dann auf eure Kolleginnen und Kollegen. Und auch mit denen etwas zu machen, das den Zusammenhalt sogar noch ein bisschen mehr stärkt. Das funktioniert immer zwischen Mai und Juni bei den Radio SAW Firmenläufen. Immer motivierend an der Strecke unsere liebe Kollegin Freddy Holzapfel. Wie war es denn gestern in der wunderschönen Stadt Wernigerode?
1: Über 2600 Läuferinnen und Läufer und nochmal mindestens genauso viel Publikum waren da und haben im 12. Firmenlauf Harz angefeuert und gefeiert. Es ging los dieses Mal mit einem Bambini-Lauf. Die kleinen Mäuse sind 300 Meter geflitzt und dann kamen die Fast-Tracker, also die Profis, die außerhalb der Wertung liefen. Ich glaube, die waren nach 5 Minuten alle wieder im Ziel bei 2,2 Kilometern. Und dann hat Tobias Kascher, der Oberbürgermeister, 16:30 den offiziellen Startschuss gegeben. Ein wirklich toller Lauf mit großartiger Stimmung. Das Wetter hat gehalten. Wir haben danach noch ewig Siegerehrung gefeiert. ThyssenKrupp hatte neben unserer Bühne unter anderem einen Delfin-Rodeo aufgebaut. Also diese Rodeo-Bullen kennen alle, aber die haben das mit dem Delfin gemacht. War super lustig und haben ihren Titel als größte Mannschaft verteidigt. Letztes Jahr noch mit 21 Staffeln an den Start gegangen. Dieses Jahr 30 unglaubliche Teams. Also es war einfach wieder ein Tag und Abend der Superlative und wir freuen uns wahnsinnig auf den letzten Firmenlauf in diesem Jahr, nächsten Mittwoch in Nordhausen.
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0: Unser musikalischer Einwurf von Shakira mit dem offiziellen WM-Song. Schönen guten Morgen um 7:45. Wir sind immer für euch da, gucken viertelstündlich auf die Straßen, damit ihr gut ankommt. Nadine.
1: Auf der R2 Richtung Berlin in der Auffahrt Eilsleben ist ein LKW liegen geblieben. Da ein bisschen vorsichtiger fahren, aber ansonsten alles schick.
0: Dünne Klamotten und kurze Hosenwetter. Ich habe schon heute einige heute Morgen auf dem Kurzhaar 4 in kurzen Hosen gesehen.

0: Eventuell aber auch daran liegen, dass ich unsere Jalousien noch nicht hochgezogen habe.
1: Oder Fenster sind nicht geputzt, kann auch sein, ja.
0: Hier ist Radio SWR Muckefunk. Wunderschönen guten Morgen jetzt mit Jabuzi und der Bar-Song.
1: Morgen.

0: So große Hitze kann schnell gefährlich werden, gerade für ältere Menschen und Kinder. Deshalb will der Stadtrat heute einen Hitzeaktionsplan beschließen. Der beschäftigt sich mit möglichen Lösungen, wie etwa mehr Grünflächen, mehr Schattenplätze, die Entsiegelung von Flächen und weitere Kühlkonzepte. Aus Magdeburg, Laura Födisch, Radio SAW.
1: Die nächsten Nachrichten um 8.
2: 2:08 ist es. Noch nicht, sondern die erste eine halbe Stunde. Jetzt haben wir es 7:58. Schönen guten Morgen mit dem Blick auf die Straßenbutz im Besserwedern. Nadine?
3: Auf der A2 Richtung Hannover zwischen Peine und Hämela-Wald hat es einen Unfall gegeben. Ihr braucht ihr 10 Minuten länger. In Richtung Berlin zwischen Allerингersleben und Bornstedt Bauarbeiten hier wieder 15 Minuten mehr einplanen. Und Vorsicht bitte im Salzlandkreis zwischen Kalbe-Saale und dem Abzweig Döben liegt ein Reifen auf der Fahrbahn. Die Flitzerblitzer sind übersichtlich heute Morgen. Auf der A36 Richtung Braunschweig-Höhe Wernigerode Nord, B81 in Egeln Richtung Magdeburg und in Halle stehen sie auf der Heideallee. Habt ihr dazu noch was gesehen? Dann meldet es bitte kostenfrei unter 0800 1630630 oder schickt uns eine WhatsApp, die Nummer bei uns im Netz und in der App.
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2: Oh, das wird ein toller Tag heute, zumindest was die Temperaturen angeht, bis 32 Grad. Ein schöner Sommertag, natürlich auch mit Sonne. Ab und zu ein paar Wolken und ein bisschen Regen. Dann morgen am Freitag auch wieder Sonne, ab und zu ein paar Wolken, aber trocken, heiß und schwül bei 32 bis 35 Grad.
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2: Mit einer Lederhose ins Fußballstadion gehen. Das haben wir gesehen beim Spiel der deutschen Fußballnationalmannschaft in Curaçao. Andere malen sich die Gesichter blau und andere ziehen sich Löwenkostüme an, wie zum Beispiel auch die Fans von England, damit sie das Spiel gegen Kroatien als Three Lions verfolgen können. Noch mehr tolle Infos über die Fußballweltmeisterschaft, was ihr vielleicht noch nicht wusstet, bekommt ihr gleich von unserer WM-Expertin Katrin Müller-Hohenstein in 5 Minuten.
3: Und obendrauf die Superhits für das SAW-Land. Hier ist für euch einer aus den 2010ern von den Imagine Dragons. Guten Morgen.
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0: Wir verschicken schon die ersten E-Mails mit euch in den Büros bei uns im SAW-Land. Schönen guten Morgen um 7:45 mit euren Muckefuchs.
1: Guten Morgen.
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3: Heute mit der Frage, welche Spitznamen haben unsere neuen WM-Helden?
4: Die Spitznamen unserer legendären Helden sind ja bekannt. Von Terrier über Tante Käthe bis hin zum Bomber oder Kaiser haben diese Pseudonyme WM-Geschichte geschrieben. In der aktuellen Nationalmannschaft wurde Stürmer Nick Woltemade bereits im Vorfeld der WM mit dem Beinamen der Lucky Striker geprägt. Jamal Musiala hört auf den Spitznamen Bambi, den er aufgrund seiner Geschmeidigkeit und seines jungen Alters schon früh in seiner Karriere erhielt. Und Musiala ist kein Einzelname, sondern seit der EM24 das zusammengesetzte Wort des Traumduos Florian Wirtz und Jamal Bambi Musiala. Musiala.
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Der Radio SRW Verkehrsservice hier. Vorsicht im Landkreis Börde in Elbeu. Auf der Magdeburger Straße läuft ein Hund auf und neben der Fahrbahn. In Elbeu auf der Magdeburger Straße ein Hund auf und neben der Fahrbahn.

0: Guten Morgen, 16 vor 8 ist es an diesem Donnerstag. Ihr seid schon unterwegs, dann sind wir vor euch da und gucken, ob die Straßen besser WLAN. Nadine?
1: Auf der A2 Richtung Berlin zwischen Allerengersleben und Bornstedt Bauarbeiten. Hier braucht ihr jetzt 25 Minuten länger und bitte seid vorsichtig. Auf der B100 in Halle, stadteinwärts zwischen Berliner Straße und Europachaussee. Da ist ein LKW liegen geblieben, hat Klaus gemeldet. Vielen Dank dafür. Im Landkreis Börde in Elbeu auf der Magdeburger Straße ein Hund auf und neben der Fahrbahn. Und alle Meldungen wieder in einer Viertelstunde.
0: Teilweise starten wir auch grau in diesen Donnerstag, aber recht warm, wie zum Beispiel in Prödel bei Gommern. Da haben wir 21 Grad und Quast bei Zerbst haben wir 20 Grad. Und 29 bis 32 werden wir heute erreichen bei uns im SAW-Land. Morgen am Freitag ist es auch ein sonniger Tag. Es gibt ein paar Wolken und genauso wie heute gibt es hier und da ein paar Regentropfen. Dann bei 32 bis 35 Grad.

0: dieses gehauchte Ingrid, 10 vor 8. Schönen guten Morgen mit uns Radio SRW Muckefuchs.
1: Viel besser finde ich ja das Akkordeon in dem Song, weil das erinnert mich immer an die Kita und das waren schöne Zeiten.
0: Das ist mein Lieblingsinstrument im Übrigen. Ich liebe Akkordeon.
1: Ich finde das total spitze, dass man das spielen kann. Würde ich gerne mal lernen, das Instrument. Aber darum soll es jetzt gar nicht gehen.
0: Nein, es geht um eine junge Dame, 20 Jahre jung ist sie. Sie wacht heute Morgen zum ersten Mal als Rosenprinzessin auf. Nane Noah heißt sie und kommt aus Annaburg. Da wurde sie gestern im Landkreis Wittenberg zur Rosenprinzessin gekürt. Wir wünschen ihr eine wunderschöne Amtszeit. Und im SRW-Land leben so viele Hoheiten, vor denen verneigen wir uns morgen früh bei uns in Radio SRW im Muckefuck. Und so kurz vor dem deutschlandweiten Königentreffen in Stassfurt, wo über 100 Königinnen bei uns im SRW-Land sein werden. Darauf gehen wir morgen früh ab 5 Uhr näher bei uns im Muckefuck ein.
1: Und jetzt haben wir die Superhits fürs SRW-Land für euch. Hier ist der frische Superhit von Teddy Swims, Mr. Know-It-All.

0: jetzt kommt's, damit wir auch bald in der Bahn die Fußball-Weltmeisterschaft störungsfrei gucken können, gibt's Pläne und die kommen aus Sachsen-Anhalt und von der Deutschen Bahn. Mehr dazu gibt's gleich bei uns in den Radio SRB Nachrichten in 3 Minuten mit Rebecca Göring.
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12: Ich bin Rebecca Göring. Guten Morgen. Viele Menschen in Harzgerode stehen immer noch vor einer ungewissen beruflichen Zukunft. Bisher gibt es noch keine konkrete Lösung für den insolventen Automobilzulieferer Bohai. Hoffnung besteht trotzdem noch. Laura Födisch berichtet.
13: Zum einen hat der Hauptauftraggeber VW versprochen, seine Unterstützung nochmal zu verlängern. Eigentlich wollte VW seine Aufträge hier komplett einstellen, ließ sich aber vom Engagement vor Ort und in der Landesregierung nochmal umstimmen. Zum anderen sind die Auftragsbücher in Harzgerode bis Ende des Jahres voll. Aktuell gibt es Interesse von 4 Investoren aus der Automobilbranche, alle sanierungserfahren. Für die Region steht viel auf dem Spiel. An dem Werk hängen rund 1000 Arbeitsplätze.
12: Nach einem Brand im Harz-Klinikum in Blankenburg ist der Betrieb vor Ort wieder angelaufen. Gestern Abend hatte eine Patientin auf der psychiatrischen Station eine Matratze angezündet. Nach Angaben der Polizei waren insgesamt 200 Einsatzkräfte vor Ort. Sie brachten Patienten und Mitarbeiter in Sicherheit. 26 Menschen wurden durch den Brand verletzt. Die psychiatrische Station ist vorerst gesperrt. Der entstandene Schaden wird auf 800.000 Euro geschätzt. Nach einem Einbruch bei einem Juwelier in Dessau muss ein 26-Jähriger 4 Jahre ins Gefängnis. Das Landgericht verurteilte ihn wegen besonders schweren räuberischen Diebstahls. Er hatte während des laufenden Geschäftsbetriebs eine Scheibe eingeschlagen und Schmuck sowie Uhren gestohlen. Der Mann stellte sich nach der Tat selbst der Polizei. Das Gericht sah die Tat im Zusammenhang mit seinem Drogenkonsum und ordnete deshalb eine Therapie in einer Entziehungsanstalt an. Mal eben einen Antrag stellen. Das kostet oft Zeit und Nerven. Die CDU-Landtagsfraktion in Sachsen-Anhalt will das ändern. Helfen soll ein sogenannter Bürokratiemelder. Bürger, Handwerker und Unternehmen können dort anonym Probleme mit den Behörden und Vorschriften melden. Ziel ist es, unnötige Bürokratie in Sachsen-Anhalt abzubauen. Den Link zum Bürokratiemelder gibt es auf radio-saw.de. Die nächsten Nachrichten um 8.30 Uhr.
0: 2 nach 8 haben wir es. Schönen guten Morgen. Hier ist für euch der Radio SAW Verkehrsservice. 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Nadine?
14: A2 Richtung Hannover zwischen Peine und Hämmerwald. Stop and go nach einem Unfall. 20 Minuten dauert das da länger. Und in Richtung Berlin vor der Baustelle im Moment eine Viertelstunde mehr einplanen zwischen Allerengersleben und Bornstedt. Die A9 ist in Richtung München zwischen Niemeck und Kleinmarzehns bis heute Mittag ca. 13 Uhr gesperrt. Hier muss die Schutzplanke erneuert werden. Die letzte freie Abfahrt ist derzeit Niemeck. B100 in Halle stadteinwärts zwischen Berliner Straße und Europachaussee, ein kaputter Laster. Und im Harz zwischen Werdersleben und Quedlinburg hat es einen Unfall gegeben. Seid da bitte vorsichtig. Die Flitzerblitzer stehen heute Morgen. Auf der A9 Richtung Berlin, Höhe Raststätte-Köckern, Richtung München zwischen dem Schkeuditzer Kreuz und Großkugel. Auf der A36 Richtung Braunschweig, Höhe Wernigerode-Nord. B71 in Letzlingen Richtung Haldensleben. B81 in Egeln Richtung Magdeburg. In Dessau wurde in der Kavalierstraße aufgebaut und in Halle auf der Heideallee sowie auf der Berliner Straße. Wenn ihr noch was habt, dann gerne anrufen 0800 1630 630 oder schickt eine WhatsApp, die Nummer bei uns im Netz und in der App.
0: In Rosenheim bei Möckern, da haben wir heute 23 Grad und zwar jetzt in diesem Augenblick und dann drehen wir die Temperaturen einfach mal um, die Ziffern, dann haben wir nämlich 32 Grad, das sind heute die Höchsttemperaturen bei uns im SAW-Land hier und da gibt es noch eine kleine Wolke, auch ein bisschen Regen, ansonsten auch ganz viel Sonne, morgen am Freitag hohe Temperaturen 32 bis 35 Grad, dazu wird es recht schwül mit Sonne, am Sonnabend auch viel Sonne und im Tagesverlauf kommen dann ein paar Wolken und im Süden auch ein paar Schauer bei 32 bis 35 Grad.
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0: Einen schönen guten Morgen. Vielleicht gehört ihr auch zu denjenigen, die bei einer Autogeschichte sagen, die Marke ist mir gar nicht wichtig, die Funktion. Und dann haben wir was für euch, gleich in gut 5 Minuten.
14: Und dazu immer obendrauf die beste Mischung, die meiste Abwechslung, die Superhits fürs SAW-Land. In dieser halben Stunde die ganz neue Nummer brandheiß von Olivia Rodrigo, Drop Dead. Ihr bekommt aus den 2000ern The Black Eyed Peas mit Shut Up. Und jetzt für euch entspannte Mucke im Büro, Leonie und G-Eazy. Guten Morgen.
0: Morgen.

0: gelungen, diese Nummer von Samba Homebreaker. Schönen guten Morgen mit uns, Radio SRW Mockerfuchs um 10 nach 8.
1: Kannst du nicht meckern.
0: Nee, das ist schön. Genauso was die Idee angeht, aus alten Postfahrzeugen was Neues zu machen. Und zwar für Privatleute oder Gewerbetreibende. Die bekommen nämlich ein zweites Leben. Das macht das Unternehmen Yellow Cars in Dessau. Die haben dort einen neuen Standort eröffnet und verkaufen genau eben diese alten Postautos. Da haben unsere Radio SRW-Reporterin Lena Vieregge mal hingeschickt. Was hast du denn da genau gesehen?
2: Auf dem Hof stehen rund 30 Autos, alle natürlich in diesem typischen Postgelb. Es sind halt ehemalige Postautos, zum Beispiel der Volkswagen T5 oder die großen Mercedes-Transporter. Die wurden von der Post abgeschrieben oder durch neue E-Autos ersetzt. Die Transporter sind vor allem wegen ihres riesigen eckigen Laderaums so beliebt. Darin ist über eine Länge von 4 Metern und eine Höhe von 2 Metern extrem viel Platz. Man kann also locker drin stehen und hat jede Menge Raum für eigene Ideen.
0: Und wer besorgt sich jetzt so ein altes neues Postauto?
2: Das ist ganz unterschiedlich. Viele Rentner bauen den Transporter zum Beispiel als eigenen Camper für den Urlaub um. Andere nutzen das Auto direkt für die Arbeit. Ein Hufschmied hat darin seine Rolle in der Werkstatt. Eine Friseurin nutzt das Auto als fahrenden Salon für Altenheime. Und viele machen daraus einfach einen Foodtruck oder Eisladen. Der Händler verkauft die Autos allerdings nur an Leute mit Gewerbeschein. Viele regeln das aber ganz pragmatisch. Ein kleines Nebengewerbe reicht dafür schon aus oder man kennt eben jemanden mit einem Schein.
0: Aber das ist Nachhaltigkeit. Ganz lieben Dank für diese Einblicke, Lena Vieregge. Und wir schicken euch auch noch was zu, und zwar Fotos von diesen alten neuen Postautos bei uns im Netz unter radio-srw.de.
1: Guten Morgen mit uns Muckefuchs und Britney Spears.

0: Viertel neun, guten Morgen. Wir möchten also gut ankommen, gucken viertelstündlich auf die Straßen. Machen wir auch jetzt im SAW-Land, Nadine.
1: Da braucht ihr im Moment auf der A2 Richtung Hannover zwischen Peine und Lehrte Ost wegen der Bauarbeiten eine halbe Stunde länger. Haltet hier bitte durch. Und die A9 ist in Richtung München zwischen Niemeck und Kleinmarzehns gesperrt bis heute Mittag 13 Uhr. Hier muss die Schutzplanke erneuert werden. Die letzte freie Abfahrt ist Niemeck. Außerdem seid bitte vorsichtig auf der A14 Richtung Dresden. Zwischen Schkeuditz und Leipzig Nord gibt es Behinderungen nach einem Unfall. Und alle Meldungen dann wieder in einer Viertelstunde.
0: 24 Grad. Wir haben jetzt gerade schon in Stackstedt bei Aschersleben und wir bekommen heute Werte zwischen 29 und 32 Grad. Und ihr merkt schon, es wird wärmer und spricht den Ort Stackstedt vielleicht auch nicht mehr ganz so sauber aus. Morgen am Freitag, das ist auch sonnig, genauso wie heute, bei schwülen 32 bis 35 Grad.
1: Vielleicht liegt es aber auch an der klebrigen Nacho-Soße, die du dir gegönnt hast.
0: Im Kopf schon.
1: Gleich mal gucken, was in Sachen Streaming und Kino angesagt ist. Direkt nach Miles Smith und Stay hier bei Radio SAW.

0: Wir sind bei euch, auch auf den Baustellen Brunzelwässer WLAN. Schönen guten Morgen mit euren Muckefuchs um 8:50.
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2: Einer der erfolgreichsten deutschen Filme aller Zeiten hat einen Nachfolger bekommen und den streamt ihr jetzt auf Netflix. 24 Jahre nach Der Schuh des Manitou stolpern Apache und sein Blutsbruder Ranger in Das Kanu des Manitou ins nächste gefährliche Abenteuer.
3: Bitte lächeln!
4: Na komm, halt's Maul!
2: Das Kanu des Manitou, jetzt auf Netflix.
0: Wenn wir uns Robin Hood vorstellen, also ist es ja meist der warmherzige Bandit, der den Reichen etwas nahm, um es den Armen zu geben. Mit The Death of Robin Hood sehen wir nun ein ganz anderes Bild von ihm im Kino. Verbittert, selbstkritisch. Einer, der mit dem Leben hadert und es für sich abgeschlossen hat.
5: In dieser Welt zählt allein das Blut. Und Blut ist alles, was du dafür erhältst. Ich bin der Gesetzlose, Robin Hood.
0: Wie der Hugh Jackman als Titelheld grimmig gucken kann, das ist einfach irre. Nicht nur deshalb lohnt sich The Death of Robin Hood im Kino.
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0: euch und euren Kolleginnen und Kollegen einen wunderschönen Donnerstag mit uns Radio SAW Muckefuchs. Wir sind bei euch um 8:58.
1: Die Gewinner der kulinarischen Sterne 2026 in Sachsen-Anhalt stehen fest. In der Kategorie Brände holt sich der Edelbrandapfel fassgelagert der Feindestellerie Gerhard Büchner aus Teutschenthal den Sieg. Das Walnussbaguette der Bonnbach Halle GmbH erhält den Stern in der Kategorie Brot. Und in der Kategorie Schinken geht der Stern an den Heiligenthaler Bergkellerschinken der Fleischerei Schubach aus Gerbstedt, Ortsteil Heiligenthal. 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
0: Jetzt haben wir es 8:30 bei uns im SAW-Land. Schönen guten Morgen um 8.30 Uhr an diesem 18. Juni, dem Donnerstag. Die Radio-SAW-Nachrichten mit Rebecca Göring.
7: Guten Morgen. Für den insolventen Autozulieferer Bohai in Harzgerode besteht noch Hoffnung. Vier Investoren aus der Automobilbranche haben Interesse an dem Unternehmen. Bohai hat zudem noch einmal mehr Zeit gewonnen. Der Hauptauftraggeber VW hat versprochen, seine Unterstützung noch einmal zu verlängern. Damit hat Bohai bis Jahresende genügend Aufträge. In dem Werk in Harzgerode stehen derzeit rund 1000 Arbeitsplätze auf dem Spiel. Und jetzt mehr Nachrichten aus dem SAW-Land von unseren Reportern.
8: Für Fundtiere im Kreis Anhalt-Bitterfeld gibt es eine neue Anlaufstelle. Ab Juli übernimmt die Hundepension am Spring in der Börde offiziell die Betreuung von Fundtieren für Köthen, südliches Anhalt und das Osternienburger Land. Die Einrichtung hatte die Aufgabe bereits seit Jahresbeginn übergangsweise übernommen. Das Köthener Tierheim ist nach dem monatelangen Geldstreit damit endgültig raus. Noch werden die Tiere in Staßfurt untergebracht. Bis Jahresende soll aber auch ein neuer Fundtierstützpunkt in Köthen entstehen. Aus dem Kreis Anhalt Bitterfeld, Lena Vieregge, Radio SAW.
9: Wenn die Temperaturen im Sommer steigen, ist die Natur im Zinkenbusch bei Plötzkau jetzt vorbereitet. Der alte Saalearm ist wieder an den Fluss angeschlossen. Dadurch fließt nun wieder frisches Wasser durch den Zinkenbusch. Besonders an heißen Tagen ist das wichtig. So bleibt die Wassertemperatur stabil und es verhindert ein erneutes Fischsterben. Gleichzeitig hat die Saale jetzt wieder mehr Platz und die Region im Salzlandkreis ist besser vor Hochwasser geschützt. Aus Plötzkau, Frank Wiedemann, Radio SAW.
10: 52 Grad in der Magdeburger Innenstadt. Was heute kaum vorstellbar klingt, könnte laut Prognosen in 20 Jahren Realität sein. Das liegt vor allem an den versiegelten Flächen. So große Hitze kann schnell gefährlich werden, gerade für ältere Menschen und Kinder. Deshalb will der Stadtrat heute einen Hitzeaktionsplan beschließen. Der beschäftigt sich mit möglichen Lösungen, wie etwa mehr Grünflächen, mehr Schattenplätze, die Entsiegelung von Flächen und weitere Kühlkonzepte. Aus Magdeburg, Laura Födisch, Radio SAW.
7: Die nächsten Nachrichten um 9.
0: 8:35. Schönen guten Morgen mit dem Blick auf die Straßen für euch im SAW-Land, Aline.
11: Auf der A2 Richtung Hannover.

0: 10 Minuten mehr. A9 Richtung Berlin, eine Baustelle zwischen dem Hermsdorfer Kreuz und Bad Kloster-Lausnitz, hier 10 Minuten mehr einplanen. In Richtung München, die Sperrung bis ca. 13 Uhr heute Mittag zwischen Niemeck und Kleinmarzehns, weil die Schutzplanke erneuert werden muss. Die letzte freie Abfahrt ist Niemeck. A14 Richtung Dresden, seid bitte vorsichtig zwischen Schkeuditz und Leipzig-Nord, hier gibt es Behinderungen nach einem Unfall. Und Flitzerblitzer. Die stehen auf der A9 Richtung Berlin, Höhe Raststätte Köckern, in Richtung München zwischen dem Schkeuditzer Kreuz und Großkugel und dann nochmal zwischen Eisenberg und Bad Kloster-Lausnitz. Auf der A36 wurde Richtung Braunschweig Höhe Wernigerode Nord aufgebaut. Auf der B1 in Brumby Richtung Magdeburg, B71 Letzlingen Richtung Haldensleben, B81 in Egeln Richtung Magdeburg. In Dessau stehen sie auf der Kavalierstraße, in Halle auf der Heiderallee und der Berliner Straße. Und wenn ihr dazu noch was habt, dann gerne anrufen 0800 1630 630 oder schickt uns eine WhatsApp, die Nummer bei uns im Netz und in der App.
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2: Oh, das wird ein schöner Tag heute. Zumindest von den Temperaturen 29 bis 32 Grad, also auch recht warm. Davon haben wir jetzt in Stolberg im Harz 22. Wir sehen Sonne heute, wir sehen aber ein paar Wolken und ein bisschen Regen. Morgen am Freitag auch wieder ganz viel Sonne, ein paar Wolken. Heiß und schwül ist es dann bei 32 bis 35 Grad.
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2: Wunderbare Schwimmbadtemperaturen, wunderbare Aussichten, um tatsächlich auch mal wieder an die Badeseen zu gehen bei uns im SAW-Land. Und noch mehr tolle Tipps haben wir jederzeit für euch bei uns im Netz unter radio-saw.de.
0: Und noch mehr tolle Superhits fürs SAW-Land. Rund um die Uhr für euch aus den 2000ern, Leanne Rimes und Can't Fight the Moonlight. Noch in dieser halben Stunde. Dazu bekommt ihr die neue, coole Nummer von Bebe Rexha, New Religion. Und das hier ist Sommermucke von Alvaro Soler und Topic, Solo para ti.
2: Morgen.

0: genau das Richtige, um auch in der Großküche den Donnerstag durchzuhalten. Schönen guten Morgen mit uns, Muckefuchs, um 20 vor 9.
1: Morgen.
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3: Ja, Oberamtsrat Alfred Klausen?
4: Morgens, Alfred. Na, wie ist?
3: Zu spät.
4: Wie?
3: Zu spät.
4: Was ist zu spät?
3: Na, die WM, die spinnt doch. 22 Uhr Spielbeginn. Da schlafe ich schon eine Stunde.
4: Du gehst um 9 ins Bett.
3: Ja, spätestens. Sobald die Käffchenwirkung nachlässt aus dem Amt, rutsche ich ins Tal der Träume.
4: Also Gerd oder nicht, wir sind ja Nachteulen. Also vor 23 Uhr sind wir nicht im Bett.
3: Oha, will ich Details wissen?
4: Naja, manchmal, also wenn es so richtig kuschelig wird, also auf dem Sofa meine ich, dann...
3: Habe?
4: Ja, dann, also dann... Oh, dann falle ich sowas von über Sie her.
3: Was?
4: Über die Bio-Vollmilchschokolade. Was dachtest du denn?
3: Ach nix, aber im Ernst, Mensch, 22 Uhr, das kann doch nicht deren Ernst sein.
4: Alfred, es ist eben nicht überall dieselbe Zeit auf der Welt.
3: Warum eigentlich nicht?
4: Weil die Welt eine Kugel ist.
3: Das muss man mir erstmal beweisen.
4: Oh, bitte, also, wir müssen damit leben, dass es diese Zeitverschiebung gibt.
3: Moment.
4: Was?
3: Ja, überleg doch mal.
4: Was denn?
3: Das ist doch genial, so mach ich's, mit meiner Sprechstunde.
4: Was machst du?
3: Ich leg die auf Texas.
4: Auf Texas?
3: Ja, ab jetzt lege ich die Sprechstunden auf 15 Uhr Texas-Zeit.
4: Dann ist es hier 22 Uhr.
3: Genau, eine Windel-Windel-Situation. Wenn die aus Versehen um 15 Uhr kommen, ist hier ja schon dicht. Und ich meine, wer geht schon um 22 Uhr zur Sprechstunde?
4: Das ist ja genial.
3: Danke, WM. Danke, Texas. Here we go.
4: Darauf ein Käffchen.
3: Bingo.
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0: 8:45. Guten Morgen. Gleich rauf auf die Straßen, damit ihr gut ankommt, Nadine.
1: Da bitte vorsichtig sein. Auf der 14 Richtung Dresden zwischen Schkeuditz und Leipzig Nord hat es einen Unfall gegeben. Hier braucht ihr im Moment 10 Minuten länger.
0: Und wir wünschen euch einen tollen Sommertag. Jetzt gerade mit 23 Grad in Schautau bei Burg. 29 bis 32 Grad bekommen wir heute. Sonne, ein paar Wolken, bleibt aber eigentlich trocken. Morgen am Freitag dann bis 35 Grad.

0: Da haben wir es. 10 von 9. Schönen guten Morgen mit uns, Muckefuchs.
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0: Die drei Buchstaben SAW stehen für wirklich eure Lieblingsmusik. Und bislang war es ja immer so, dass wenn ihr Post bekommen habt, dass die Deutsche Post die vorbeigebracht hat, auch die Pakete. Aber der Name Deutsche Post wird bald verschwinden und ersetzt durch die Abkürzung DHL. Aber warum denn eigentlich, Frank Wiedemann?
2: Die Deutsche Post AG legt ihren Konzernnamen ab und wird künftig DHL heißen. Der Grund ist die Entwicklung von der klassischen Post in Deutschland zu einem weltweit führenden Logistikunternehmen. Vor fast 25 Jahren kaufte die Deutsche Post das US-Unternehmen DHL. Deshalb kennen wir diese Abkürzung auch schon länger. Sie steht übrigens für die Namen der US-amerikanischen Firmengründer Adrian Delcy, Larry Hillblom und Robert Lynn. Die Post möchte sich mit dem Namenswechsel zu DHL international stärker aufstellen. Für uns, unsere Briefkästen und für die netten Menschen, die uns dann die Post, die DHL bringen, ändert sich nichts.
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0: Glücksgefühlen rein in den Donnerstag und uns Muckefuchs um 8:58. Schönen guten Morgen.
1: Moin.
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5: Ich bin Rebecca Göring. Guten Morgen. Viele Menschen in Harzgerode stehen immer noch vor einer ungewissen beruflichen Zukunft. Bisher gibt es noch keine konkrete Lösung für den insolventen Automobilzulieferer Bohai. Hoffnung besteht aber trotzdem noch, Laura Fürdisch berichtet.
6: Zum einen hat der Hauptauftraggeber VW versprochen, seine Unterstützung nochmal zu verlängern. Eigentlich wollte VW seine Aufträge hier komplett einstellen, ließ sich aber vom Engagement vor Ort und in der Landesregierung nochmal umstimmen. Zum anderen sind die Auftragsbücher in Harzgerode bis Ende des Jahres voll. Aktuell gibt es Interesse von 4 Investoren aus der Automobilbranche, alle sanierungserfahren. Für die Region steht viel auf dem Spiel. An dem Werk hängen rund 1000 Arbeitsplätze.
5: Wer im Zug sitzt und arbeiten oder einfach nur streamen will, kennt das Problem. Funklöcher ohne Ende. Das soll sich bald ändern. Die Bundesregierung will das 5G-Netz entlang der Bahnstrecken ausbauen. Dabei könnte Unterstützung aus Sachsen-Anhalt kommen. Mehr dazu von Lena Vieregge.
7: Bis 2035 soll das gesamte deutsche Schienennetz modernen Mobilfunk bekommen. Bundesverkehrsminister Patrick Schnieder hat auf einer Fachtagung in Naumburg angekündigt, dass der Bund die Mobilinfrastrukturgesellschaft MIG aus Sachsen-Anhalt prüfen will. Die Gesellschaft könnte dabei den Ausbau entlang der Bahnstrecken koordinieren. Für die MIG aus Naumburg würde das neue Aufgaben und eine langfristige Perspektive bedeuten. Ziel ist eine bessere Mobilfunkversorgung für Bahnreisende.
5: Der allabendliche Spaziergang mit ihrem Hund endete für eine 61-Jährige in Weferlingen in der Börde mit einem Polizeieinsatz. Sie war am Dienstagabend mit ihrem Hund in der Bäckerstraße unterwegs, als die Leine riss. Ihr Hund griff daraufhin einen anderen Hund an. Die 61-Jährige drückte ihren Hund daraufhin zu Boden, als das andere Herrchen eine Dose Reizgas zog und beide damit besprühte. Herrchen und Hund machten sich anschließend aus dem Staub. Die Polizei ermittelt nun wegen gefährlicher Körperverletzung. Ruckeln, Ausweichen, Abbremsen. Im Kampf gegen Schlaglöcher gibt es in Halle Fortschritte. Nach Angaben der Stadt wurde in den vergangenen Wochen ein großer Teil der Schäden repariert, vor allem auf den Hauptverkehrsstraßen. 3 beauftragte Firmen sind dafür täglich im Einsatz und werden es auch weiterhin sein. Neben der Reparatur einzelner Schäden sind aber auch umfangreichere Sanierungen nötig. In der kommenden Woche starten etwa Arbeiten in der Volkmannstraße, der Albert-Schweitzer-Straße und der Pestalozzi-Straße. Die nächsten Nachrichten um 10.
8: 2:09 habe es jetzt. Schönen guten Morgen mit dem Radio SAW Verkehrsservice zum schnellsten SAW-Land. Nadine.
9: A2 Richtung Berlin zwischen Allerengersleben und Bornstedt Bauarbeiten. Hier dauert es 10 Minuten länger. A9 Richtung Berlin zwischen dem Hermsdorfer Kreuz und Bad Klosterlausnitz. Ebenfalls eine Baustelle. Hier braucht ihr 10 Minuten mehr. Und in Richtung München ist die A9 zwischen Niemeck und Kleinmarzins vermutlich bis heute Mittag 13 Uhr gesperrt, weil die Schutzplanke erneuert werden muss. Die letzte freie Abfahrt hier ist Niemeck. A14 Richtung Dresden zwischen Wandsleben und Magdeburg-Sudenburg liegt ein Rad auf der Fahrbahn, seid bitte vorsichtig. Und weiter zwischen Schkeuditz und Leipzig-Nord ein Unfall, hier braucht ihr 10 Minuten länger. Die B180 ist in beiden Richtungen zwischen dem Abzweig Quenstedt und Fersdorf nach einem Unfall mit mehreren Fahrzeugen gesperrt. Bitte umfahrt das Gebiet und Flitzerblitzer stehen. Auf der A9 Richtung Berlin, Höhe Raststätte-Köckern in Richtung München zwischen dem Schkeuditzer Kreuz und Großkugeln und nochmal zwischen Eisenberg und Bad Klosterlausnitz. Es blitzt auf der A36 Richtung Braunschweig, Höhe Wernigerode-Nord, auf der B1 in Brumby Richtung Magdeburg, B71 in Letzlingen Richtung Haldensleben, auf der 81 in Egeln Richtung Magdeburg. In Dessau stehen sie in der Kavalierstraße, in Burg auf der Zerbster Chaussee, in Aachen in der Flurstraße und in Halle auf der Heiderallee und in der Berliner Straße. Wenn ihr noch was habt, dann meldet es bitte kostenfrei unter 0800 1630 630 oder schickt uns eine WhatsApp, die Nummer bei uns im Netz und in der App.
8: Mit 23 Grad geht's rein in Erxleben in der Börde. 29 bis 32 Grad, die bekommen wir heute noch. Ein paar Wolken auch, aber es bleibt eigentlich trocken. Sonnig wird's auch morgen am Freitag mit ein paar Wolken, heiß und schwül bei 32 bis 35 Grad.
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8: Ja, wir wünschen euch einen entspannten Donnerstag und sprechen gleich über die Renovierung von einem der wichtigsten Wohnzimmer der Welt, das natürlich im SAW-Land steht, in 5 Minuten.
9: Dazu die super Hits für das SAW-Land aus den 90ern dabei, die tolle Nummer von Christina Aguilera, Genie in a Bottle, und jetzt für euch aus den 2010ern, Ed Sheeran. Super.

0: kurz drüber streichen, neue frische Farbe und schon sieht wieder alles ganz anders aus und ihr fühlt euch richtig sauwohl im neuen Wohnzimmer. Damit schönen guten Morgen um 10 nach 9. Es geht aber in diesem Fall um ein ganz besonderes Wohnzimmer, nämlich für das vom weltbesten Handballverein, den SC Magdeburg. Damit gibt es einige Probleme und zwar mit der GTK Arena Magdeburg. Was ist denn da genau los? Was gibt es da für Probleme, Kollegin Laura Födisch?
1: Na, das Hauptproblem ist ja echt das Dach. Das ist nicht mehr ganz dicht und wenn es hier so richtig regnet, dann tropft es auch schon mal in die Halle. Und auch so ist die GTK Arena ja jetzt fast 30 Jahre alt und damit auch schon so ein bisschen in die Jahre gekommen. Da stehen fast überall kleine Sanierungsarbeiten an. Und ganz ehrlich, so richtig zeitgemäß ist die Halle auch nicht mehr. Die Belüftung könnte zum Beispiel besser sein und auch die Stahlstühle sind nicht ganz so bequem. Also alles nicht wirklich angemessen für die Leistungen, die die Magdeburger Handballer so bringen und auch für die ganzen Fans, die sie dadurch ziehen.
0: Wie soll denn die Lösung aussehen?
1: Es war mal kurz im Gespräch, eine neue Mega-Arena zu bauen, aber die kann sich die Stadt einfach nicht leisten. Deswegen hat der Stadtrat eigentlich Sanierungsarbeiten für rund 13,5 Millionen Euro beschlossen. Das Geld soll ins Dach fließen, aber auch in den Hallenboden und in die technischen Anlagen.
0: Und der Stadtrat, der setzt sich heute zusammen, berät unter anderem auch nochmal den Vorschlag, ob man vielleicht die Halle sogar platzmäßig erweitern kann. Darüber halten wir euch natürlich auf dem Laufenden, weil bis eine definitive Entscheidung gefällt worden ist, wird noch viel Wasser die Elbe herunterfließen.
2: 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Einen zauberhaften guten Morgen wünschen wir euch um 11 nach 9 mit Lola Young.

0: 10:15. Schönen guten Morgen am Donnerstag. Sind bei euch, gucken auf die Straße im SAW-Land, übernimmt Nadine.
1: Die A9 ist in Richtung München gesperrt zwischen Niemeck und Kleinmarzens. Hier muss die Schutzplanke erneuert werden und das soll so bis 13 Uhr heute dauern. In der Zeit bitte die letzte freie Abfahrt nutzen. Das ist Niemeck.
0: In Löderitz, da haben wir jetzt gerade 21 Grad. Ich korrigiere, ich habe nochmal nachgemessen, Löderitz beim Barbie haben wir 26 Grad. Ja, das sieht doch gleich und vor allem fühlt sich doch gleich wieder viel wärmer an. 32 Grad bekommen wir heute mit ganz viel Sonne, aber auch ein paar Wolken. Ab und zu kann es auch noch ein bisschen Regen geben. Morgen am Freitag ist es richtig schwül warm bei 32 bis 35 Grad.
1: Kommt gut in den Morgen mit Radio SRW Muckefuck. Was auch noch so geht in der nächsten Zeit, das hören wir gleich in Freddys Familienwelt nach Shawn Mendes.

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1: Zeitz baut Zukunft und ihr macht mit. Auf dem Schützenplatz entsteht morgen das Projekt 1000 Steine, wir bauen Zukunft. Aus bemalten Kartonsteinen mit Ideen, Wünschen und Visionen wächst eine begehbare Installation. Dabei geht es um Themen wie Zusammenhalt, Nachhaltigkeit und Vielfalt. Das 1000 Steine Projekt in Zeitz im Burgenlandkreis beginnt morgen früh um 10. Der Eintritt ist frei. Musik, ein lauer Sommerabend und ein Hauch Titanic. Das erwartet euch morgen im historischen Melanchthon-Garten der Lutherstadt Wittenberg. Das Salonorchester Wittenberg nimmt euch bei seinem Mittsommerkonzert mit auf eine Reise über den Atlantik. Zu hören gibt's Klassiker, Tänze und sogar Originalmusik, die einst auf der Titanic gespielt wurde. Das Salonorchester legt morgen 17 Uhr in Wittenberg los. Karten kriegt ihr ab 20 Euro. Und 100 Jahre VfB Glöte, das wird von morgen bis nächsten Samstag auf dem Sportplatz des Staßfurter Ortsteils groß gefeiert. Was los ist, wissen Sportvorstand Lars und Tim aus dem Social-Media-Team.
2: Fußballturniere für Männer, Frauen, alte Herren und Kinder.
3: Außerdem gibt es ein Volleyballturnier.
2: Am Freitag, den 19.06. um 18.30 Uhr das Traditionsspiel gegen den 1. FC Magdeburg um die Legenden Christian Beck und Sigmund Mewes.
1: Das komplette Festprogramm von 100 Jahre Glöte findet ihr bei uns im Netz.
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14: Hallo und schönen guten Morgen. 9.30 Uhr haben wir es, 9:30 an diesem Donnerstag. Blicken gleich auf die Straßen für euch mit Nadine.
15: Auf der A2 Richtung Berlin, Bauarbeiten zwischen Allerengersleben und Bornstedt. Hier dauert es 10 Minuten länger. Die A9 ist in Richtung München vermutlich noch bis um 13 Uhr heute Mittag. Zwischen Niemek und Kleinmarzehns gesperrt. Hier muss die Schutzplanke erneuert werden. Bitte nutzt hier schon die Umleitung jetzt ab Brück. A14 Richtung Dresden zwischen Keuditz und Leipzig Nord. Stop and go nach einem Unfall. Hier braucht ihr eine Viertelstunde länger. Und die B180 ist in beiden Richtungen zwischen dem Abzweig Quenstedt und Fersdorf. Nach einem Unfall mit mehreren Fahrzeugen gesperrt, bitte umfahrt das. Flitzerblitzer stehen. Auf der A9 Richtung Berlin, Höhe Raststätte Köckern in Richtung München zwischen Schkeuditzer Kreuz und Großkugel und dann nochmal zwischen Eisenberg und Bad Klosterlausnitz. Auf der A36 blitzt es Richtung Braunschweig, Höhe Wernigerode Nord. Auf der B1 in Brumby Richtung Magdeburg. B71 in Letzlingen Richtung Haldensleben. B81 in Egeln Richtung Magdeburg. In Dessau wurde in der Kavalierstraße aufgebaut, in Burg auf der Zerbster Chaussee, in Aachen in der Flugurstraße, in Halle auf der Heideallee und in der Berliner Straße. Am Ortseingang Tangerhütte blitzt es aus Grieben kommend. Zwischen Schernichkau und Steinfeld wurde aufgebaut, in Richtung Steinfeld, und sie stehen zwischen der Lutherstadt Eisleben und Rotenschirmbach. Wenn ihr noch was habt, dann klingelt bitte kurz durch 0800 1630 630 oder ihr schickt uns eine WhatsApp. Die Nummer gibt's bei uns im Netz und in der App.
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14: Das wird ein schöner Sommertag in Lockstedt bei im Landkreis Börde. Da haben wir 24 Grad, bei 32 Grad werden wir heute landen. Ganz viel Sonne, auch ein paar Wolken, auch ein paar Regentropfen. Morgen am Freitag ähnliches Wetter, auch wieder ganz viel Sonne, auch ein paar Wolken. Ab und zu wird es dann auch ein paar hier Hitzegewitter geben. Heiß und schwül, 32 bis 35 Grad, und so geht's in Richtung Wochenende weiter.
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14: Schönen Donnerstag und wir wollen wirklich nur euer Bestes und das beweisen wir Muckefuchs auch gleich wieder in gut 5 Minuten.
15: Und wir haben nur das Beste für euch, was die Superhits für das SAW-Land betrifft aus den 2000ern. Auch Kelly Rowland und Nelly mit Dilemma in dieser halben Stunde. Die neue Nummer von Kamrat ist mit dabei, der frische Superhit Hug Yourself nach David Guetta und Sia.

0: Schönen guten Morgen an diesem Donnerstag mit euren Radio SRW Muckefuchs. Und es sind nur noch 10 oder 11 Stunden. Dann wissen wir, ob eure Tipps stimmen. Beim WM-Spiel Tschechien gegen Südafrika, dann ist es abgepfiffen. Was gibst du den Jungs nochmal mit auf den Weg, Nadine, damit es richtig ausgeht für dich?
1: Das Runde muss ins Eckige.
0: So gut. Und du sagst immer, du hättest keine Ahnung vom Fußball. Das ist ja gut.
1: Genau, wer kennt diese Fußballweisheit nicht? Lass mich gucken, was ich kurz getippt habe für heute Abend.

0: Da habe ich 1-0 getippt für Tschechien.
1: Ah, guck. Naja, wenn Sie das jetzt gehört haben, dann wissen Sie, dass Sie sich anzustrengen haben, damit du weiter aufrücken kannst in unserer hausinternen WM-Tipp-Tabelle, oder?
0: Möchtest du noch wissen, was ich bei Schweiz gegen Bosnien-Herzegowina getippt habe?
1: Ich glaube, dafür reicht die Zeit jetzt nicht.
0: Ich glaube, ich war betrunken, 6-1.
1: Naja, bei einer WM ist alles möglich.

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5: Der erste Mensch, der weniger als 100 Sekunden brauchte, um 200 Meter zu schwimmen, war Paul Biedermann aus Halle.
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12: Ich bin Silas Quering, guten Tag. Ich hab's unterschrieben, sagt US-Präsident Trump am Abend. Er und sein iranischer Amtskollege Pezeshkian haben den vorläufigen Deal für ein Ende des Krieges unterzeichnet. Mit dem Abkommen soll der Krieg an allen Fronten enden. Der Iran öffnet die Straße von Hormuz, die USA beenden ihre Seeblockade. Vieles bleibt dagegen aber noch ungeklärt. In den Verhandlungen für ein endgültiges Friedensabkommen will der Iran durchsetzen, dass es künftig Geld kostet, wenn Schiffe durch die Straße von Hormuz fahren. Auch die konkrete Zukunft des iranischen Atomprogramms ist offen. Ruckeln, ausweichen, abbremsen. Im Kampf gegen Schlaglöcher gibt es in Halle Fortschritte. Nach Angaben der Stadt wurde in den vergangenen Wochen ein großer Teil der Schäden repariert, vor allem auf den Hauptverkehrsstraßen. 3 beauftragte Firmen sind dafür täglich im Einsatz und werden es auch weiterhin sein. Neben der Reparatur einzelner Schäden sind aber auch umfangreichere Sanierungen nötig, hieß es von der Stadt. Nächste Überraschung bei der Fußball-WM. Portugal um Superstar Cristiano Ronaldo hat sich von Außenseiter DR Kongo schocken lassen, entstand 1:1. England hatte auch dank eines Kane-Doppelpacks den wilden Schlagabtausch gegen Kroatien mit 4:2 gewonnen. Außerdem spielten Usbekistan Kolumbien 1:3 und Ghana Panama 1:0.
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13: Ein schriller Alarm in der Nacht hat in Magdeburg vermutlich Schlimmeres verhindert. In der Salzwedler Straße hat das Piepen eines Rauchmelders die Nachbarn aufgeschreckt. Weil niemand in der Wohnung reagierte, gingen sie der Sache nach und entdeckten Flammen in der Küche. Die Feuerwehr rückte mit 16 Einsatzkräften an, löschte die Flammen und belüftete das Gebäude. Verletzt wurde niemand, die Wohnung ist nach dem Feuer aber vorerst nicht bewohnbar. Nach Angaben der Polizei war ein eingeschalteter Herd Auslöser für den Brand. Aus Magdeburg, Laura Födisch, Radio SAW.
12: Die nächsten Nachrichten in einer Stunde.
14: 9:02, der Radio-SAW-Verkehrsservice, der schnellste im SAW-Land. A2 Richtung Berlin, zwischen Allerengersleben und Bornstedt, 10 Minuten Stockens, hier wird's gebaut. Die A9 ist Richtung München, zwischen Niemeyck und Klammerzehns wegen Schutzplankenerneuerung bis ca. 13 Uhr gesperrt. Da gibt's die Umleitung schon ab Brück. A14 Richtung Dresden, zwischen Schkeuditz und Leipzig-Nord, 15 Minuten Stockens nach Unfall und Höhe Grimma. Da liegt ein Reifen auf der Fahrbahn. Vorsicht! Die B180 ist in beiden Richtungen zwischen dem Abzweig nach Quenstedt und Pfersdorf nach einem Unfall mit mehreren Fahrzeugen gesperrt. Am besten die Umfahrt weiträumig und rüber nach Halle auf der Trotha-Straße, Höhe Sebener Straße, Behinderung nach einem LKW-Unfall. Blitzer, Blitzer! stehen auf der A9 Richtung Berlin, Höhe Raststätte-Köckern. A9 Richtung München, zwischen Schkodditzer Kreuz und Großkugel und zwischen Eisenberg und Bad Klosterlausnitz. A36 Richtung Braunschweig, Höhe Wernigerode-Nord. B1 Brumby Richtung Magdeburg. B71 Letzlingen Richtung Haldensleben. B81 Egeln Richtung Magdeburg. B244 Höhe Abzweig Büttenstedt. In Dessau, in der Kavalierstraße. In Borg, Zerbster Chaussee. Helmstedt, Henkestraße. Aachen-Flurstraße. Zweimal in Halle, Heideallee und Berliner Straße. Am Ortsergang Tangerhütte aus Grieben kommend. In Lostau blitzt es Richtung A2, zwischen Tschernikau und Steinfeld Richtung Steinfeld und zwischen Lutherstadt Eisleben und Roten Schirmbach. Das war's. Habt ihr vielleicht noch was? Flitzerblitzer oder Strauß? Ruft doch gerne an, die kostenfreie Service-Online 0800 1630 630. WhatsApp geht auch, die Nummer auf radiosurvey.de. Dankeschön, wir wünschen euch eine gute Fahrt durchs SAW-Land. Ich sehe hier die nächsten Tage echt immer nur so um die 30 Grad. Krass. Gardegast bei Wittenberg. 26 Grad im Moment, jetzt schon warm. Es werden heute bis zu 32, Sonne-Wolken-Mix, vereinzelt mal ein Schauer möglich. Eine tropische Nacht teilweise, denn es geht nur runter auf 20 bis 15 Grad. Morgen der Freitag, Sonne, paar Wolken, meist trocken, heiß, schwül, 32 bis 35 Grad. Und genauso geht es am Samstag weiter, dann allerdings auch mit Schauern und Gewittern mit Unwettergefahr. Also ab sofort das große Schwitzen hier im SAW-Land und aktuell auch kein Ende in Sicht. Da brauchen wir so ein paar Tipps, um das ohne Probleme zu überstehen. Zum Beispiel auch die passenden Sachen an unserem Körper. Schauen wir uns heute Mittag an und dann gehen wir auch ins Kino und gucken, was da neu im Streaming läuft. Und zum Laufen, wie lief's denn gestern beim Firmenlauf in Wernigerode? Das erzählt uns Freddy gleich. Hier kommen ja auch Take That Fans auf ihre Kosten. Back for Good. Spiel mal nach Lieblingsmusik von Holly Humberstone, ihr To Love Somebody, nach Two Colors, Safri Duo und Chris de Sarandi. Super.

0: Gleich gibt's hier das Pokerface. Lady Gaga und auch Lil Nas X. That's what I want. Radio Sophie hier an diesem Donnerstagvormittag, nachdem gestern mal wieder gelaufen wurde. Diesmal der Firmenlauf in Wernigerode und natürlich war unsere Kollegin Freddy Holzapfel dabei.
1: Über 2600 Läuferinnen und Läufer und nochmal mindestens genauso viel Publikum waren da und haben im 12. Firmenlauf Harz angefeuert und gefeiert. Es ging los dieses Mal mit einem Bambini-Lauf. Die kleinen Mäuse sind 300 Meter geflitzt und dann kamen die Fast-Tracker, also die Profis, die außerhalb der Wertung liefen. Ich glaube, die waren nach 5 Minuten alle wieder im Ziel bei 2,2 Kilometern. Und dann hat Tobias Kascher, der Oberbürgermeister, 16:30 den offiziellen Startschuss gegeben. Ein wirklich toller Lauf mit großartiger Stimmung. Das Wetter hat gehalten. Wir haben danach noch ewig Siegerehrung gefeiert. ThyssenKrupp hatte neben unserer Bühne unter anderem einen Delfin-Rodeo aufgebaut. Also diese Rodeo-Bullen kennen alle, aber die haben das mit dem Delfin gemacht. War super lustig und haben ihren Titel als größte Mannschaft verteidigt. Letztes Jahr noch mit 21 Staffeln an den Start gegangen. Dieses Jahr 30 unglaubliche Teams. Also es war einfach wieder ein Tag und Abend der Superlative und wir freuen uns wahnsinnig auf den letzten Firmenlauf in diesem Jahr, nächsten Mittwoch in Nordhausen.
0: Genau, da sind wir in Nordthüringen, im Stadtpark in Nordhausen, wo es genau lang geht, radiosav.de und die Anmeldung mit eurem Team ist noch möglich.
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5: 10:30 Uhr, der Radio-Savi-Verkehrsservice, der schnellste im SAW-Land. Geht los mit der A2 Richtung Berlin, zwischen Allerengersleben und Bornstedt, 10 Minuten stockend, hier wird gebaut. Die A9 ist Richtung München, zwischen Niemeyck und Klammerzehns wegen Schutzplankenerneuerung, bis heute Mittag um 1 gesperrt, da gibt's die Umleitung ab Brück. A14 Richtung Dresden, zwischen Schkeuditz und Leipzig-Nord, stockend 15 Minuten wegen Bergungsarbeiten. Die B180 ist in beiden Richtungen, zwischen dem Abzweig nach Quenstedt und Pfersdorf wegen Bergungsarbeiten gesperrt, am besten die Umfahrt weiträumig. Und Halle, Trotaer Straße, Höhe Sebener Straße. Behinderung durch und nach einem LKW-Unfall. Flitzerblitzer. A9 Richtung Berlin, Höhe Raststätte Köckern. A9 Richtung München, zwischen Schkoditzer Kreuz und Großkugel und zwischen Eisenberg und Bad Klosterlausnitz. A36 Richtung Braunschweig, Höhe Wernigerode Nord. B1 Brummby Richtung Magdeburg. B71 Letzlingen Richtung Haldensleben. B81 Egeln Richtung Magdeburg. B244 Höhe Abzweig Büttenstedt. Dessau Kavalierstraße. Burg Zerbster Chaussee. Helmstedt Henkestraße. Aachen Flurstraße. In Halle Heideallee und Berliner Straße. Im Parkweg in Biederitz. Am Ortseingang Tangerhütte aus Greben kommend, Lostau Richtung A2, zwischen Quedlinburg und Dittfort auf der A36-Brücke, zwischen Tschernikau und Steinfeld Richtung Steinfeld, zwischen Leuna und Frankleben und zwischen Lutherstadt Eisleben und Rothenschirmbach. Das war's. Habt ihr vielleicht noch was? Flitzerblitzer oder Staus? Wurde vielleicht schon wieder was weggeräumt? Sagt bitte Bescheid. Die kostenfreie Service-Hotline 0800 1630 630. WhatsApp geht auch. Die Nummer radiosavi.de. Dankeschön. Wir wünschen euch eine gute Fahrt durchs SAW-Land.
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5: Und nun ist sie da, die Hitze im SAW-Land, jetzt schon 26 Grad, Mosigkau bei Dessau, heute bis zu 32 Grad, Sonne und Wolken in the Mix. Vielleicht gibt es hier und da mal einen Schauer. Heute Nacht auch nur 20 bis 15 Grad, also tiefer geht's nicht. Dafür geht's morgen noch ein Stückchen weiter nach oben auf 32 bis 35 Grad und viel Sonne.
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5: Na, mal gucken, ob das jetzt wieder ein Sommermärchen wird. Ne? Samstag sind wir wieder dran und jetzt ist er vorbei. Der erste Spieltag dieser Fußball-Weltmeisterschaft. Übrigens, die Finnen sind ja nicht dabei. Ne? Nach unter anderem einem peinlichen 0:1 gegen Malta. Wir spielen euch Samu Haber und seine Jungs aus Finnland, Sunrise Avenue, Lifesaver. Noch in dieser Stunde, jetzt ein paar Herren, die kommen im August nach Halle. Auf die Peisnitz. One Republic, West Coast.
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1: Nun ist der auch schon wieder vorbei. Der erste Spieltag der Fußball-Weltmeisterschaft. Die letzten vier Partien sind zu Ende. Portugal gegen Kongo. Was war denn da los? 1:1. England gewinnt gegen Kroatien 4:2. Zweimal war es Kane. Ghana gewinnt gegen Panama 1:0 und Usbekistan verliert gegen Kolumbien 1:3. Spannend nicht nur, was bei der WM passiert, sondern auch, was wegen der WM so alles passiert. Thilo Vogelsang.
2: Einen absoluten Internet-Hit landete eine fiktive Doku einer Wiener Agentur über den WM-Sieg der Österreicher. Die Story spielt 2056, 30 Jahre nach dem Titelgewinn. Marco Arnautovic ist Bundespräsident und das Johann-Strauß-Denkmal wurde durch eine David-Alaba-Statue ersetzt. Aber am Rande wird auch erwähnt, dass Deutschland in diesen 30 Jahren dreimal Weltmeister geworden sei. Alles Fiktion? Wir werden sehen. Apropos sehen, die WM-Spiele erzielen weltweit auch an den TV-Geräten große Aufmerksamkeit. Deutschland Curaçao mit 70% Marktanteil. Im Gastgeberland Mexiko saßen sogar über 72% beim ersten Spiel vor den Fernsehgeräten. Und genau vor diesen Fernsehgeräten gelten die eigenen Regeln. In einigen WM-Stadien werden, sagen wir mal, teils unerwartete Ansagen gemacht. Zum Beispiel, die Fans mögen bitte nicht laut fluchen, nicht rauchen und keine beleidigenden Gesten machen. Das ist ja vielleicht noch alles nachvollziehbar. Die Aufforderung, doch bitte unangemessene öffentliche Liebesbekundungen wie Kuscheln oder Küssen zu unterlassen, kommt schon unerwartet. Genauso wie die Maßgabe, keine Luftballons, Toilettenpapier oder Mehl mit ins Stadion zu nehmen.
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12: Ich bin Silas Quering. Guten Tag. Es ist der nächste Schritt für einen Frieden zwischen den USA und Iran. Beide Seiten haben jetzt die Absichtserklärung für ein Kriegsende unterschrieben. Darin steht, dass die Kämpfe an allen Fronten sofort enden. Außerdem öffnet der Iran die wichtige Straße von Hormus. Bundeskanzler Friedrich Merz begrüßt das und sagt in der ARD:
13: Das ist nicht nur für die Preise in Europa wichtig, das ist für die Verfügbarkeit von Öl und Gas in Asien wichtig. Denn das hat ja mit die Preise auch in Europa nach oben getrieben. Also es gibt Anlass zur Zuversicht.
12: In den kommenden 60 Tagen wollen beide Seiten ein endgültiges Friedensabkommen schließen. Wichtige Fragen bleiben bislang offen, etwa zur konkreten Zukunft des iranischen Atomprogramms. Nach dem G7 ist vor dem EU-Gipfel. Bei dem Treffen der Staats- und Regierungschefs in Brüssel liegt der Fokus ab heute auf der Ukraine und möglichen Friedensverhandlungen mit Russland. Zuletzt hatte sich ja auch US-Präsident Trump bereit erklärt, den Druck auf Russland wieder zu erhöhen. Jetzt sind auch die letzten Teams in die Fußball-WM eingestiegen. England siegte 4:2 gegen Kroatien mit einem Doppelpack von Harry Kane. Cristiano Ronaldo kam mit Portugal nicht über ein 1:1 gegen die Demokratische Republik Kongo hinaus. Die weiteren Ergebnisse: Usbekistan-Kolumbien 1:3, Ghana-Panama 1:0.
11: Und jetzt mehr Nachrichten aus dem SAW-Land.
14: Ein schriller Alarm in der Nacht hat in Magdeburg vermutlich Schlimmeres verhindert. In der Salzwedler Straße hat das Piepen eines Rauchmelders die Nachbarn aufgeschreckt. Weil niemand in der Wohnung reagierte, gingen sie der Sache nach und entdeckten Flammen in der Küche. Die Feuerwehr rückte mit 16 Einsatzkräften an, löschte die Flammen und belüftete das Gebäude. Verletzt wurde niemand, die Wohnung ist nach dem Feuer aber vorerst nicht bewohnbar. Nach Angaben der Polizei war ein eingeschalteter Herd Auslöser für den Brand. Aus Magdeburg, Laura Födisch, Radio SAW.
12: Die nächsten Nachrichten in einer Stunde.
15: 11:02. Radio SAW hier mit dem schnellsten Verkehrsservice im SAW-Land. A2 Richtung Berlin zwischen Allerengersleben und Bornstedt. 10 Minuten stockend, hier wird gebaut. Die A9 ist Richtung München zwischen Nemerk und Klammerzins wegen Schutzplankenerneuerung bis heute Mittag um 1 gesperrt. Am besten ihr nutzt die Umleitung schon ab Brück. A14 Richtung Dresden zwischen Schkeuditz und Leipzig-Nord. 15 Minuten stockend, hier laufen Bergungsarbeiten. B87 Weißenfels Höhe Max-Planck-Straße, Behinderung nach einem Unfall. Die B180 ist in beiden Richtungen zwischen Abzweig nach Quenstedt und Pfersdorf wegen Bergungsarbeiten gesperrt. Am besten die Umfahrt weiträumig. Und ja, sehr viele. A9 Richtung Berlin, Höhe Raststätte Köckern, wird geflitzerblitzt. A9 Richtung München, zwischen Schkeuditzer Kreuz und Großkugel und zwischen Eisenberg und Bad Klosterlausnitz. A36 Richtung Braunschweig, Höhe Wernigerode Nord. B1 Brumby Richtung Magdeburg. B71 Letzlingen Richtung Haldensleben. B81 Egeln Richtung Magdeburg, B244 Höhe Abzweig Büttenstedt, Dessau Kavalierstraße, Burg Zerbster Chaussee, Helmstedt Henkestraße, Aachen Flurstraße, Halle Heideallee und Berliner Straße. Splitz auch in Biederitz Parkweg, Ortseingang Tangerhütte aus Grieben, in Lostau Richtung A2, zwischen Quedlinburg und Dittfort auf der A36-Brücke, zwischen Schernikau und Steinfeld Richtung Steinfeld, zwischen Leuna und Frankleben, zwischen Almke und Ochsendorf und zwischen Lutherstadt Eisleben und Rotenschirmbach. Wäre klasse, wenn er sagt, Mensch, der oder der, die stehen gar nicht mehr. Oder vielleicht habt ihr doch noch einen gesehen. Dann ruft doch bitte an. Die kostenfreie Service-Hotline 0800 1630 630 oder das Ganze per WhatsApp, die Nummer radiosrw.de. Dankeschön. Wir wünschen euch eine gute Fahrt durchs SRW-Land. Ja, wir wollen am Wochenende in den Badesee hüpfen bei diesen Temperaturen. Wir werden nämlich jetzt schwitzen. Und wie? 27 Grad jetzt in Röderhof bei Halberstadt. Es werden heute bis zu 32 Grad. Lokal vereinzelt Schauer möglich. Aber längst nicht für alle. Heute Nacht wird es auch nicht wirklich kalt. 20 bis 15, morgen der Freitag 32 bis 35 Grad.
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15: Natürlich werdet ihr hier morgen wieder richtig verwöhnt mit Tickets. Wo es hingeht, erzählen wir euch gleich. Eine Runde Schwimmen vorher. BTS, brandneu. Swim kommt nach Bruno Mars. Amazing, just the way you are. Wunderschönes Kompliment nach Lieblingsmusik von Leonie. Super.

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11: 11.30 Uhr, der Radio-SAW-Verkehrsservice, der schnellste Messer WLANs. A2 Richtung Berlin, zwischen Allerengersleben und Bornstedt, 10 Minuten stockend, eine Baustelle. Die A9 ist Richtung München, zwischen Nemeck und Klammerzehns wegen Schutz, Plankenerneuerung bis 13 Uhr gesperrt. Hier die Umleitung Schunabrück. A14 Richtung Dresden, zwischen Schkeuditz und Leipzig Nord, 15 Minuten stockend, Bergungsarbeit. B87 in Weißenfels, Höhe Max-Planck-Straße, Behinderung nach einem Unfall. Die B107 ist in beiden Richtungen zwischen Jüdenberg und Gräfenhainichen bis heute Abend 20 Uhr gesperrt, der Anreiseverkehr zum Hai-Festival. B180 beide Richtungen zwischen Abzweig Quenstedt und Pfersdorf, gesperrt wegen Bergungsarbeiten. Am besten umfahrt das Ganze weiträumig. Flitzerblitzer auf der A2 Richtung Berlin, Höhe Raststätte-Buckautal und Hinternetzen. A9 Richtung Berlin, Höhe Raststätte-Köckern. A9 Richtung München zwischen Schkeuditzer Kreuz und Großkugel und Eisenberg, also zwischen Eisenberg und Bad Klosterlausnitz. A36 Richtung Braunschweig, Höhe Wernigerode Nord. B1 Brumby Richtung Magdeburg. B71 Letzlingen Richtung Haldensleben. B244 Höhe Abzweig Büttenstedt. Helmstedt-Henkestraße, Merseburg-Geusaer-Straße, Aachen-Flur-Straße, Halle, Heideallee und Berliner Straße. In Biederitz-Parkweg. Ortseingang Tangerhütte aus Grieben. In Lostau Richtung A2. Zwischen Quedlinburg und Dittfort auf der A36-Brücke. Parchau Richtung Burg. Zwischen Leuna und Frankleben. Zwischen Eimke und Ochsendorf. Und zwischen Lutherstadt Eisleben und Roten Schirmbach. Und wenn ihr noch was seht, sagt doch bitte Bescheid. Die kostenfreie Service-Hotline 0800 1630 630. WhatsApp geht auch. Die Nummer auf radiosaw.de. Dankeschön. Wir wünschen euch eine gute Fahrt durchs SAW-Land.
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11: Okay, wir müssen uns damit abfinden, dass es die nächsten Tage ganz schön heiß wird. Und ich hoffe, es kommen ab und zu auch mal ein paar kräftige Schauer runter. Das braucht die Natur. Ja? Im Moment 29 Grad in Seeburg bei Halle. Höchstens 32 Grad heute. Reicht ja auch. Sonne-Wolken-Mix, vereinzelt Schauer möglich. Heute Nacht fast schon tropisch mit 20 bis 15. Morgen der Freitag noch ein bisschen heißer. 32 bis 35 Grad. Samstag viel Sonne. Im Laufe des Tages dann aber mal Schauer und Gewitter. Mit Unwetterpotenzial. Schwüle 32 bis 35 Grad.
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11: Und mit dem King of Pop. Michael Jackson, Smooth Criminal. Kommt gleich. Einen schönen guten Tag zusammen.

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0: Radio-SAW-Verkehrsservice. Eine Sofortmeldung für die A9 Richtung München. Zwischen Brück und Niemeck eine ungesicherte Unfallstelle. Das betrifft alle Spuren. Vorsicht bitte auf der A9 Richtung München. Zwischen Brück und Niemeck eine ungesicherte Unfallstelle. Das betrifft alle Fahrspuren. Vorsicht.
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16: Ich bin Silas Quering, guten Tag. Die USA und der Iran haben ihren vorläufigen Deal für ein Ende des Krieges geschlossen. Beide Präsidenten haben die Absichtserklärung jetzt unterschrieben. Fabian Hoffmann, was steht denn nun drin und was nicht?
17: Die Vereinbarung sieht unter anderem vor, dass der Krieg an allen Fronten sofort endet. Teheran öffnet die Straße von Hormuz, die USA heben ihre Seeblockade auf. So war es ja auch schon vor Beginn des Krieges Ende Februar. Die kniffligen Fragen sollen jetzt auf dem Weg zu einem endgültigen Friedensabkommen in den kommenden 2 Monaten geklärt werden. Denn etwa wie es mit dem iranischen Atomprogramm weitergeht, ist unklar. Teheran bekräftigte bisher nur sein Versprechen, keine Atomwaffen anzustreben.
16: Temperaturen von weit über 30 Grad. Damit muss in den nächsten Tagen in ganz Deutschland gerechnet werden. Die erste flächendeckende Hitzewelle des Jahres steht in den Startlöchern. So ein starker Wetterumschwung kann auch körperlich belasten, warnt der Deutsche Wetterdienst. Nächste Überraschung bei der Fußball-WM. Portugal um Superstar Cristiano Ronaldo hat sich von Außenseiter DR Kongo schocken lassen. Endstand 1:1. England hatte auch dank eines Kane-Doppelpacks den wilden Schlagabtausch gegen Kroatien mit 4:2 gewonnen. Außerdem spielten Usbekistan Kolumbien 1:3 und Ghana Panama 1:0.
1: Und jetzt mehr Nachrichten aus dem SAW-Land.
11: Wo im Ort soll ein neuer Spielplatz entstehen? Welche Straße muss saniert werden und wie viel Geld geht an die Vereine? Bei solchen Entscheidungen können Ortschaftsrat und Ortsbürgermeister mitsprechen. In Gommern im Jerichower Land gibt es ein solches Gremium bislang noch nicht. Das ändert sich im kommenden Jahr. Am 25. April können die Bürgerinnen und Bürger erstmals einen eigenen Ortschaftsrat wählen. Der vertritt dann künftig ihre Interessen im Stadtrat. Aus Gommern Rebecca Göring, Radio SAW.
16: Die nächsten Nachrichten in einer Stunde.
2: Guten Tag. 12:02. Der Radio-SAW-Verkehrsservice, der schnellste im SAW-Land. A2 Richtung Berlin. Zwischen Allerengersleben und Bornstedt 10 Minuten stockend. Hier wird's gebaut. A9 Richtung München. Zwischen Brücke und Niemeck Behinderung nach einem Unfall. Und zwischen Niemeck und Klammerzehns Schutzplankenerneuerung. Deswegen die Sperrung noch bis 13 Uhr. Am besten ihr nutzt die Umleitung schon ab Brück. A14 Richtung Dresden. Zwischen Schkeuditz und Leipzig Nord 15 Minuten stockend wegen Bergungsarbeiten. Die B107 ist in beiden Richtungen zwischen Jüdenberg und Gräfenhainichen bis heute Abend 20 Uhr gesperrt, ist der Anreiseverkehr zum Hive-Festival. Die B175 ist in beiden Richtungen, zwischen Abzweig Sörnzig und Rochlitz nach einem Unfall gesperrt, am besten ihr umfahrt diesen Bereich. B180, beide Richtungen, zwischen Abzweig Quenstedt und Fersdorf gesperrt wegen Bergungsarbeiten, ihr umfahrt das Ganze bestens. Am besten weiträumig. Schwieriger Satz. So, Flitzerblitzer. A2 Richtung Berlin in Höhe Raststätte-Buckautal und Hinternetzen. A9 Richtung Berlin, Höhe Raststätte-Köckern. A9 Richtung München zwischen Schkeuditzer Kreuz und Großkugel und zwischen Eisenberg und Bad Klosterlausnitz. A36 Richtung Braunschweig, Höhe Wernigerode-Nord. B244 Höhe Abzweig Büttenstedt. Helmstedt-Henkestraße, Merseburg-Geuser-Straße, Biederitz-Parkweg. Lostau Richtung A2 zwischen Quedlinburg und Ditfurt auf der A36-Brücke. Parchau Richtung Burg in Malpfuhl Richtung Tangerhütte, zwischen Leunau und Frankleben und zwischen Almke und Ochsendorf. So, das war jetzt ganz schön viel, oder? Wenn sich irgendwas erledigt haben sollte, vielleicht wurde auch schon so ein Blitzer weggeräumt, sag doch bitte Bescheid. Die kostenfreie Service-Hotline 0800 1630 630, auch für Neuentdeckungen natürlich. Wir haben auch eine WhatsApp-Nummer, die Nummer auf radiosaw.de. Wir wünschen euch eine gute Fahrt durchs SAW-Land. Wenn ihr heute irgendwie durcheinander kommt, einfach sagen, ja, das liegt an den Temperaturen da draußen, an der Sonne. Wird ja doch ganz schön heiß, oder? Andersleben bei Oschersleben jetzt 28 Grad, heute bis zu 32, morgen bis zu 35 Grad. Und genau so geht es mit den Temperaturen auch die nächsten Tage weiter.
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2: Mahlzeit. Lasst euch schmecken. Gleich fühlen wir uns schon mal rein in eine Mega-Party. Am 1. August in Aschersleben, wenn Alex Christensen die 90er mitbringt und auch Let's Go mit Something, den haben wir gleich in der Playlist. Nach Kamrat, Be Mine und jetzt Lieblingsmusik von Ofenbach und Norma Jean Martin, Overdrive. Super.

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12: 12.30 Uhr, der Radio-SAW-Verkehrsservice, der schnellste im SAW-Land. A2 Richtung Berlin, zwischen Allerengersleben und Bornstedt, 10 Minuten stockend, hier wird gebaut. A9 Richtung München, zwischen Brück und Niemeck, Behinderung nach einem Unfall. Die A9 ist Richtung München, zwischen Niemeck und Klammer 10, wegen Schutz, Plankenerneuerung, noch bis 13 Uhr gesperrt. Hier gibt's die Umleitung ab Brück. Die B107 ist in beiden Richtungen, zwischen Jüdenberg und Gräfenhainichen, bis heute Abend 20 Uhr gesperrt. Der Anreiseverkehr zum Hive-Festival. Die B175 ist in beiden Richtungen, zwischen Abzweig nach Sörnzig und Rochlitz nach Unfall gesperrt. Am besten die Umfahrt diesen Bereich weiträumig. Die B180 ist in beiden Richtungen zwischen Abzweig nach Quenstedt und Pfersdorf auch wegen Bergungsarbeiten gesperrt. Auch hier am besten weiträumig umfahren. Blitzer, Blitzer. Auf der A2 Richtung Berlin, Höhe Raststätte Buckautal und Hinternetzen. A9 Richtung Berlin, Höhe Raststätte Köckern. A9 Richtung München, zwischen Schkodderzer Kreuz und Großkugel und zwischen Eisenberg und Bad Klosterlausnitz. A36 Richtung Braunschweig, Höhe Wernigerode Nord. B244, Höhe Abzweig Büttenstedt. Helmstedt, Henkestraße, Merseburg-Geusaer-Straße, Biederitz-Parkweg. In Lostau Richtung A2, zwischen Quedlinburg und Ditfurt auf der A36-Brücke. Parchau Richtung Burg, Malpfuhl Richtung Tange Hütte und das auch noch beidseitig. In Küren aus Aachen zwischen Leuna und Frankleben und zwischen Eimke und Ochsendorf. Ganz schön viel. Habt ihr noch mehr? Flitzerblitzer oder Staus? Ruft uns gerne an, die kostenfreie Service-Hotline 0800 1630 630. WhatsApp geht auch, die Nummer auf radiosurvey.de. Dankeschön. Wir wünschen euch eine gute Fahrt durchs SRW-Land. Viel Sonne, viel warm. Warm ist gar nicht das richtige Wort. Heiß ist es die nächsten Tage. Ferchland an der Elbe 28 Grad, heute bis 32, morgen bis 35 Grad und die Nächte werden jetzt auch nicht gerade kalt. Heute Nacht 20 bis 15 Grad. Sia, Rihanna, One Republic, Snoop Dogg, David Guetta müsste man sein. Dann würde man sie alle kriegen. Ohne große Überredungskünste, ja? Jetzt hat er sich Jennifer Lopez ins Studio geholt für Save Me Tonight. Ist ein frischer Superhit fürs SRW-Land. Kommt gleich nach Train und nach der Purple Disco Machine und Kungs. 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

Radius AW Verkehrsservice eine Sofortmeldung für die A9 Richtung Berlin. Zwischen Eisenberg und Reußig mehrere Spanngurte auf der Fahrbahn. Vorsicht, A9 Richtung Berlin zwischen Eisenberg und Reußig.

Ja, klingt sehr schön nach Sommer. Jennifer Lopez und David Guetta, Save Me Tonight. Und ich frage mich, für wen wird wohl der Kulturschock größer nächste Woche? Für die Gäste im Bierkönig auf Mallorca oder für Jason Derulo, wenn er genau dort auf der Bühne steht? Man dachte erst, das sei ein Aprilscherz, aber der kommt wirklich. Nächste Woche Mittwoch. Also, falls euch an der Playa de Palma einer entgegenkommt, der Jason Derulo verdammt ähnlich sieht, er könnte es wirklich sein. Und falls Zweifel aufkommen, keine Sorge. Er wird seinen Namen schon irgendwie einbauen und dann wisst ihr Bescheid. Jason Derulo. Jason Derulo. Jason Derulo. Jason Derulo. Nächste Woche Mittwoch im Bierkönig auf Malle und am Donnerstag in Magaluf im BCM Mallorca. Und gleich im Radio mit In My Head. Radio SAW hier mit Robbie.

Radius sowie Verkehrsservice eine Sofortmeldung. A14 Richtung Dresden zwischen Wandsleben und Magdeburg-Sudenburg. Spanngurte. Vorsicht! A14 Richtung Dresden zwischen Wandsleben und Magdeburg-Sudenburg.

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18: Ich bin Silas Quering, guten Tag. 14 Punkte, viele offene Fragen und reichlich Big Points für den Iran. Der Deal zwischen den USA und dem Iran lässt Donald Trump ziemlich gerupft dastehen, Anne Brauer.
19: Ja, schon Punkt 1 ist echt wackelig. Der Krieg soll sofort an allen Fronten enden, auch im Libanon. Ob Israel mitzieht? Fraglich. Weiter geht's mit der Versicherung, dass sich die USA und der Iran nicht gegenseitig in innere Angelegenheiten einmischen. Das zementiert die Macht des Regimes in Teheran. Das freut sich dafür über einen 300 Milliarden Aufbaufonds, das Ende der Sanktionen, die Freigabe eingefrorener Gelder und sein Öl kann der Iran auch wieder verkaufen. Was hat Trump auf der Habenseite? Die Straße von Hormuz wird geöffnet, wie vor dem Krieg. Und der Iran verspricht, er will keine Atomwaffen entwickeln, aber das verspricht er auch schon seit Jahren.
18: Die Koalition will sich jetzt schnell auf eine Rentenreform einigen. Das hat Bundeskanzler Merz erklärt. Am Dienstag übergibt die Rentenkommission ihre Empfehlungen an die Politik. Dann soll sie zügig durch Kabinett und Bundestag, so Merz. Diskutiert wurde zuletzt auch immer wieder die Rente mit 70. Rundes Jubiläum für Bundestrainer Nagelsmann. Er ist heute genau 1000 Tage im Amt. Nagelsmann freut sich drüber, nimmt aber lieber das Ziel am 1031. Tag in den Blick, das WM-Finale Mitte Juli. Er sagt, wir sind auf einem guten Weg. Am Samstag soll's der nächste Sieg werden gegen die Elfenbeinküste.
17: Und jetzt mehr Nachrichten aus dem SAW-Land.
12: Wo im Ort soll ein neuer Spielplatz entstehen? Welche Straße muss saniert werden? Und wie viel Geld geht an die Vereine? Bei solchen Entscheidungen können Ortschaftsrat und Ortsbürgermeister mitsprechen. In Gommern im Jerichower Land gibt es ein solches Gremium bislang noch nicht. Das ändert sich im kommenden Jahr. Am 25. April können die Bürgerinnen und Bürger erstmals einen eigenen Ortschaftsrat wählen. Der vertritt dann künftig ihre Interessen im Stadtrat. Aus Gommern Rebecca Göring, Radio SAW.
18: Die nächsten Nachrichten in einer Stunde.
20: 1:02. Der Radio-SAW-Verkehrsservice, der schnellste Messerbilanz. A2 Richtung Berlin, zwischen Allerengersleben und Bornstedt, 10 Minuten stockens, hier wird's gebaut. A7 beide Richtungen, zwischen Rüden und Bockenem, 10 Minuten stockens nach Unfall. A9 Richtung München, zwischen Brücke und Niemeck, 10 Minuten stockens nach Unfall. A36 Richtung Braunschweig, in der Abfahrt Derenburg ein defekter LKW. Die B107 ist in beiden Richtungen zwischen Jütenberg und Greffenhainichen bis heute Abend 20 Uhr gesperrt, der Anreiseverkehr zum Hive-Festival. Die B175 ist in beiden Richtungen zwischen dem Abzweig nach Sörnzig und Rochlitz wegen Bergungsarbeiten gesperrt, am besten umfahrt diesen Bereich. Und die B180 ist in beiden Richtungen zwischen Abzweig nach Quenstedt und Pfersdorf wegen Bergungsarbeiten gesperrt, auch hier am besten weiträumig umfahren. Die Flitzerblitzer. A2 Richtung Berlin, Höhe Raststätte Buckautal und Hinternetzen. A9 Richtung Berlin, Höhe Raststätte Köckern. A9 Richtung München, zwischen Schkodderzer Kreuz und Großkugel und zwischen Eisenberg und Bad Klosterlausnitz. A36 Richtung Braunschweig, Höhe Wernigerode Nord. B244, Höhe Abzweig Büttenstedt, Helmstedt-Henkestraße, Merseburg-Geuserer Straße, Biederitz-Parkweg, Lostau Richtung A2, Parchau Richtung Borg, Malpfuhl Richtung Tangerhütte beidseitig, in Küren aus Aachen, zwischen Leuna und Frankleben und zwischen Almke und Ochsendorf. Und wenn ihr sagt, ich habe da noch was, ein Flitzerblitzer oder ein Stau, ruft uns gerne an, die kostenfreie Service Online 0800 1630 630. Ihr könnt uns natürlich auch eine WhatsApp schicken, die Nummer auf radiosaw.de. Wir wünschen euch eine gute Fahrt durchs SAW-Land. Noch nicht warm genug? Diese 29 Grad in Schkopau bei Halle wird ja noch bis zu 32 Grad und morgen sogar bis 35, vielleicht sogar 36 Grad. Heute Sonne und Wolken im Mix. Einzelne lokale Schauer sind möglich. Morgen bleibt es aber trocken und heiß und schwül. 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
20: Und wir werden schwitzen die nächsten Tage. Brauchen wir unbedingt die richtige Kleidung, die ein bisschen kühlt. Wir haben da was vorbereitet, einen kleinen Tipp. Und zwar gleich. Und dann die passende Musik zur Hitze Save My Love, brandneu von Kaigo, Khalid und Griffin. Wir spielen euch aus unserem Urban Music Stream. Ja, da gibt's den ganzen Tag Funk, Soul, R&B und Hip-Hop. Neo mit Closer haben wir in der Playlist direkt nach Sia.
22: Funk.

0: Jetzt beginnt wieder die Zeit, wo wir aneinander kleben, wenn wir uns gegenseitig begrüßen. Die Hitze ist da. Heute schon 30 Grad und mehr und genau so geht's auch die nächsten Tage weiter. Und da hilft natürlich die richtige Kleidung. Bonnie Thorau aus der Redaktion. Also am liebsten will man ja sich die Kleidung vom Leib reißen, wenn es heiß ist, aber irgendwas müssen wir ja dann doch anziehen bei der Hitze. Was denn am besten?
1: Ja, ich hab's versucht, nackt in den Supermarkt und an die Tiefkühltruhe stellen. War ein gutes Gefühl, bevor die Polizei kam. Dann wurde es irgendwie ungemütlich. Aber im Ernst, gar keine Kleidung ist ja sowieso gar nicht mal so gut. Stichwort Sonnenschutz. Bei Hitze und brennender Sonne ist es gesünder, sich durchaus mit Stoff zu bedecken. Fast noch wichtiger ist allerdings die Luftzirkulation. Also das beste sommertaugliche Material nützt weniger, wenn der Stoff ganz eng ansitzt. Luftige Kleidung ist die beste Idee.
0: Also luftig, locker, leicht. Sommertrendsetter setzen immer auf Leinen. Auch wenn die Klamotten unheimlich schnell knittern, ne? Unser Geheimtipp, checkt mal Cool Wool. Das ist der neueste Trend. Sehr dünne, leicht kühlende Wolle.
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Der Radio-Verkehrsservice, eine Sofortmeldung für die A7. Die ist jetzt Richtung Hamburg, Höhe Echte, gesperrt. Hier brennt ein PKW, dadurch auch starke Rauchentwicklung. Vorsicht auf der A7 Richtung Hamburg. In Höhe Echte, die A7 gesperrt, da brennt ein PKW.

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1: Kygo featuring Khalid und Griffin. Save My Love.

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9: 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Der beste Brotaufstrich kommt in diesem Jahr vom Obsthof Müller in Querfurt und heißt Fruchtaufstrich Aprikose Rosmarin. 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
10: 13.30 Uhr, der Radio-SAW-Verkehrsservice, der schnellste im SAW-Land. A2 Richtung Hannover zwischen Marienborn-Helmstedt und Helmstedt-West, jetzt eine ungesicherte Unfallstelle. A2 Richtung Berlin zwischen Allerengersleben und Bornstedt, 10 Minuten plus, stockend, eine Baustelle. Die A7 ist Richtung Hamburg zwischen Rüden und Bockenem nach Unfall gesperrt. A7 Richtung Hamburg, die Ausfahrt Echte ist gesperrt wegen Sichtbehinderungen durch Rauch, da brennt ein PKW auf der B445. A9 Richtung München zwischen Brücke und Niemeck, 10 Minuten stockend nach Unfall. A36 Richtung Braunschweig, in der Abfahrt Derenburg ein defekter LKW. B100 Richtung Bitterfeld zwischen Europachaussee und Rosenfelder Straße, defekter PKW auf der rechten Spur. Die B107 beide Richtungen zwischen Jüdenberg und Gräfenhainichen gesperrt bis heute Abend um 8, ist der Anreiseverkehr zum Festival. Die B175 ist in beiden Richtungen zwischen Abzweig nach Sörnzig und Rochlitz wegen Bergungsarbeiten gesperrt, am besten umfahrt diesen Bereich. Flitzerblitzer. A2 Richtung Berlin, Höhe Raststätte Buckautal und Hinternetzen. A9 Richtung Berlin, Höhe Raststätte Köckern. A9 Richtung München, zwischen Schkodderzer Kreuz und Großkugel und zwischen Eisenberg und Bad Klosterlausnitz. A36 Richtung Braunschweig, Höhe Wernigerode Nord. B244, Höhe Abzweig Büttenstedt. Helmstedt-Henkestraße, Merseburg-Geuser Straße. Biederitz-Parkweg, Lostau Richtung A2. Parchau Richtung Burg. Malpfuhl Richtung Tangerhütte beidseitig. In Küren aus Aachen, zwischen Leuna und Frankleben und zwischen Almke und Ochsendorf. Und wenn ihr noch mehr seht, ruf doch gerne an, die kostenfreie Service-Hotline 0800 1630 630. WhatsApp geht auch, die Nummer auf radiosaw.de. Dankeschön, wir wünschen euch eine gute Fahrt durchs SAW-Land. Euch war es die letzten Tage zu kalt? 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Und wie? 28 Grad in Elbingerode im Harz, heute bis 32, morgen bis 35 Grad. 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
11: Bin ich jetzt wieder neu im Schuld?
12: Das hab ich nicht gesagt.
11: Ja, aber gedacht.
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10: Gleich.

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1: Einer der erfolgreichsten deutschen Filme aller Zeiten hat einen Nachfolger bekommen und den streamt ihr jetzt auf Netflix. 24 Jahre nach Der Schuh des Manitou stolpern Apache und sein Blutsbruder Ranger in Das Kanu des Manitou ins nächste gefährliche Abenteuer.
2: Bitte lächeln!
3: Komm, halt's Maul!
1: Das Kanu des Manitou, jetzt auf Netflix.
4: Wenn wir uns Robin Hood vorstellen, also ist es ja meist der warmherzige Bandit, der den Reichen etwas nahm, um es den Armen zu geben. Mit The Death of Robin Hood sehen wir nun ein ganz anderes Bild von ihm im Kino. Verbittert, selbstkritisch. Einer, der mit dem Leben hadert und es für sich abgeschlossen hat.
5: In dieser Welt zählt allein das Blut. Und Blut ist alles, was du dafür erhältst. Ich bin der Gesetzlose, Robin Hood.
4: Wie der Hugh Jackman als Titelheld grimmig gucken kann, das ist einfach irre. Nicht nur deshalb lohnt sich The Death of Robin Hood im Kino.
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0: Na, habt ihr Tickets fürs Lollapalooza in Berlin? Heute in einem Monat geht's los und er ist dabei. Teddy Swims, nächste Stunde bei uns in der Playlist. Mr. Know-It-All.
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5: Ich bin Dirk Jostes, guten Tag. 14 Punkte, viele offene Fragen und reichlich Big Points für den Iran. Der Deal zwischen den USA und dem Iran lässt US-Präsident Trump ziemlich gerupft dastehen, Anne Brauer.
6: Ja, schon Punkt 1 ist echt wackelig. Der Krieg soll sofort an allen Fronten enden, auch im Libanon. Ob Israel mitzieht? Fraglich. Weiter geht's mit der Versicherung, dass sich die USA und der Iran nicht gegenseitig in innere Angelegenheiten einmischen. Das zementiert die Macht des Regimes in Teheran. Das freut sich dafür über einen 300 Milliarden Aufbaufonds, das Ende der Sanktionen, die Freigabe eingefrorener Gelder und sein Öl kann der Iran auch wieder verkaufen. Was hat Trump auf der Habenseite? Die Straße von Hormuz wird geöffnet, wie vor dem Krieg. Und der Iran verspricht, er will keine Atomwaffen entwickeln, aber das verspricht er auch schon seit Jahren.
5: Bundeskanzler Merz geht davon aus, dass sich die Koalition schnell auf eine Rentenreform einigt. Nächsten Dienstag bekommt Schwarz-Rot die Empfehlungen der Rentenkommission. Merz sagte NTV, dann werden wir das sehr zügig auch im Kabinett beschließen, umsetzen und in den Deutschen Bundestag einbringen. Rundes Jubiläum für Bundestrainer Nagelsmann. Er ist heute genau 1000 Tage im Amt. Nagelsmann freut sich darüber, nimmt aber lieber das Ziel am 1031. Tag in den Blick. Das WM-Finale Mitte Juli. Er sagt, wir sind auf einem guten Weg. Am Samstag soll es der nächste Sieg werden gegen die Elfenbeinküste.
4: Und jetzt mehr Nachrichten aus dem SAW-Land.
7: Ein kleiner Planet sorgt in Magdeburg für große Freude. Der Planetenlehrpfad der Lichterwelt in Reform erhält Zuwachs. 5000 Euro hat der Bürgerverein Reform bei einer Spendenaktion gesammelt und davon nun den Planeten Pluto angeschafft. Ab Mitte November wird er im Neptunweg leuchten und macht damit den Lehrpfad komplett. Weil nicht das gesamte Spendengeld für die Anschaffung genutzt werden musste, fließt ein Teil des Geldes in den Reformer Funkelzauberwald. Aus Magdeburg, Laura Födisch, Radio SAW.
5: Die nächsten Nachrichten in einer Stunde.
8: Gleich 2 nach 2, der Radio-SAW-Verkehrsservice, der schnellste im SAW-Land. Vorsicht A2 in Richtung Hannover. Zwischen Raststätte-Börde und Bornstedt steht ein defekter PKW. Richtung Hannover zwischen Marienborn-Helmstedt und Helmstedt-West eine ungesicherte Unfallstelle und weiter Richtung Dortmund. Die Ausfahrt Hannover-Langenhagen ist gesperrt. A2 Richtung Berlin zwischen Allerengersleben und Bornstedt 15 Minuten stockend eine Baustelle und zwischen Thesen und Ziesa 30 Minuten Stau nach Unfall. A7 Richtung Hamburg zwischen Rüden und Bockenem 50 Minuten Stau nach Unfall. Und die Ausfahrt Echte ist gesperrt. Sichtbehinderung durch Rauch, da brennt nämlich ein PKW auf der B445. Die A9 ist Richtung München zwischen Brücke und Niemeck nach Unfall gesperrt. A36 Richtung Braunschweig. In der Auffahrt Wernigerode Mitte Behinderung durch einen defekten LKW auf dem Abbiegestreifen im Kurvenbereich. B107 beide Richtungen zwischen Jüdenberg und Gräfenhainichen gesperrt bis heute Abend. Da läuft nämlich die Anreise zum Festival. Die B175 ist in beiden Richtungen zwischen Abzweig nach Sörnzig und Rochlitz wegen Bergungsarbeiten gesperrt. Am besten umfahrt diesen Bereich. Salzlandkreis in beiden Richtungen die Straße zwischen Holm und A36 Auffahrt Aschersleben West gesperrt nach einem Unfall.
9: Blitzer, Blitzer.
8: Auf der A2 Richtung Berlin, Höhe Raststätte Buckautal und hinter Netzen. A9 Richtung Berlin, Höhe Raststätte Köckern. A9 Richtung München, zwischen Skoditzer Kreuz und Großkugel und zwischen Eisenberg und Bad Klosterlausnitz. A36 Richtung Braunschweig, Höhe Wernigerode Nord. Stendal, Röxer Straße, Helmstedt, Henke Straße, Merseburg, Geusaer Straße. In Biederitz, Parkweg, Parchau Richtung Burg und Malpfuhl Richtung Tangerhütte beidseitig. Mehr haben wir nicht. Habt ihr noch was? Flitzer, Blitzer oder Staus? Ruft uns gerne an, die kostenfreie Service-Online 0800 1630 630. WhatsApp ist auch möglich. Die Nummer auf radiosaw.de. Dankeschön. Wir wünschen euch eine gute Fahrt durchs SAW-Land. Gleich knacken wir die 30 Grad. Noch sind wir bei 29 in Eschstedt bei Gardelegen und kriegen heute bis zu 32 Grad. Sonne, Wolken, Mix. Vereinzelt kann es mal einen Schauer geben. Morgen dann 32 bis 35 Grad. Schwül, heiß. heiß. Und so geht es die nächsten Tage auch weiter. Samstag kommen dann noch wieder Schauer und Gewitter hinzu. Möglicherweise sogar mit Unwetterpotenzial.
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8: Auch manchmal ist das schon schön, wenn man mal Post bekommt. Die kommt auch weiterhin, aber nicht mit der deutschen Post. Wird nämlich ersetzt durch die Abkürzung DHL. Warum das denn? Wir fragen gleich mal nach und spielen euch diesen 90er von Culture Beat, Pay No Mind. Der Besserwisser, Mr. Know-It-All, Teddy Swims, auch gleich in der Playlist nach Lieblingsmusik von Kamerad.

Der Radio-Service-Verkehrsservice mit einer Sofortmeldung. Aufpassen, A14 Richtung Dresden zwischen Hallertrotha und Rastplatz Petersberg. Fahrzeugteile auf der rechten und der mittleren Spur. A14 Richtung Dresden zwischen Hallertrotha und Rastplatz Petersberg.

0: Gleich eine kleine Black Music Party im Radio. Beyoncé Crazy in Love kommt nach Post Malone.
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0: Und wer bringt uns traditionell Briefe und Pakete? Klar, die Deutsche Post. Kennen wir. Gelben Autos, die großen Fahrräder mit den netten Menschen, die unsere Briefkästen befüllen. Tja, aber der Name Deutsche Post, der ist bald weg und wird ersetzt durch die Abkürzung DHL. Warum denn, Frank Wiedemann?
2: Die Deutsche Post AG legt ihren Konzernnamen ab und wird künftig DHL heißen. Der Grund ist die Entwicklung von der klassischen Post in Deutschland zu einem weltweit führenden Logistikunternehmen. Vor fast 25 Jahren kaufte die Deutsche Post das US-Unternehmen DHL. Deshalb kennen wir diese Abkürzung auch schon länger. Sie steht übrigens für die Namen der US-amerikanischen Firmengründer Adrian Delcy, Larry Hillblom und Robert Lynn. Die Post möchte sich mit dem Namenswechsel zu DHL international stärker aufstellen. Für uns, unsere Briefkästen und für die netten Menschen, die uns dann die Post, die DHL bringen, ändert sich nichts.
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11: 14.30 Uhr. Der Radio-SAW-Verkehrsservice, der schnellste Messer WLAN. A2 Richtung Hannover zwischen Marienborn, Helmstedt und Helmstedt West eine ungesicherte Unfallstelle. Weiter Richtung Dortmund, die Ausfahrt Hannover-Langenhagen ist gesperrt. A2 Richtung Berlin zwischen Allerengersleben und Bornstedt 15 Minuten stockend, weil hier gebaut wird. Und zwischen Thesen und Ciesa nochmal eine Viertelstunde stockend obendrauf nach einem Unfall. A7 Richtung Hamburg zwischen Rüden und Bockenem 40 Minuten plus Stau nach Unfall. Und die Ausfahrt Echte ist gesperrt. Sichtbehinderung durch Rauch, da brennt nämlich ein PKW auf der B445. Die A9 ist Richtung München, zwischen Brücke und Sniemeck nach einem Unfall gesperrt. A36 Richtung Braunschweig, in der Auffahrt Wernigerode Mitte, Behinderung durch einen defekten LKW auf dem Abbiegestreifen im Kurvenbereich. Die B107 ist in beiden Richtungen zwischen Jütenberg und Gräfenhainichen bis heute Abend um 8 gesperrt. Das ist der Anreiseverkehr zum Hai-Festival. Seisankreis, in beiden Richtungen die Straße zwischen Holm und A36, Auffahrt Aschersleben West, gesperrt nach Unfall. Anhalt Bitterfeld in Zerbst ist in der Kastanienallee der Bahnübergang gesperrt, Umleitung über Kesperstraße und Ahornweg und der Bahnübergang Biaser Straße ist in beiden Richtungen gesperrt. Die Flitzerblitzer. Auf der A2 Richtung Berlin Höhe Raststätte Buckautal und hinter Netzen. A9 Richtung Berlin Höhe Raststätte Köckern. A9 Richtung München zwischen Eisenberg und Bad Klosterlausnitz. A36 Richtung Braunschweig Höhe Wernigerode Nord. Stendal Röxer Straße, Merseburg Geuser Straße, Biederitz Parkweg, Parchau Richtung Borg und in Malpfuhl Richtung Tangerhütte. Beidseitig. Wenn ihr auch noch was seht, Flitzerblitzer oder Staus, ruft gerne an. Die kostenfreie Service-Hotline 0800 1630 630. Geht natürlich auch per WhatsApp. Die Nummer auf radiosaw.de. Dankeschön. Wir wünschen euch eine gute Fahrt durchs SAW-Land.
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11: Und jetzt haben wir sie. Gleich die 30 Grad. Noch sind es 29 in Aulig bei Reutsch. Es werden heute bis zu 32 Grad. Wenn das nicht reicht, morgen sogar bis 35 Grad. Heute gibt es noch vereinzelt vielleicht mal einen Schauer. Muss aber nicht. Heute Nacht fast tropisch, 20 bis 15 Grad. Und morgen, der Freitag, dann schwül heiß bis 35.
10: Ingolf Kloss.
11: Da hätten wir gleich eine Abendführung in Blankenburg, den Königinnentag in Staßfurt und Weltklasse Leichtathletik in Dessau. In Freddys Familienwelt. Und ab 15 Uhr übernimmt hier Sven Bornschein von 3 bis 3. Ich wünsche euch einen entspannten Donnerstagnachmittag.

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1: Heute genießt ihr im Kloster Michaelstein bei Blankenburg im Harz den Sommer mit allen Sinnen. Bei der Gartenabendführung geht's durch die blühenden Klostergärten mit frischen Kräutern, duftenden Salbei, wilden Pflanzen und jeder Menge Tipps für Limo, Tee oder Pesto. Vieles dürft ihr nicht nur anschauen, sondern probieren. Die Gartenabendführung im Kloster Michaelstein beginnt heute 19 Uhr und kostet 8 Euro. Stassfurt feiert ab morgen 3 Tage lang das 44. Salzlandfest und in diesem Jahr gleich noch den Deutschen Königinnentag dazu. Freut euch auf Live-Musik, Familienprogramm, Seifenblasendisco, Apache 207-Double. Höhepunkt am Sonntag ist die königliche Meile mit den Hoheiten aus dem ganzen Bundesgebiet. Das Salzlandfest startet morgen 17:30 mit dem Bergaufzug und einer Queen-Covershow in Stassfurt. Und Radio SAW präsentiert euch morgen ab 18 Uhr Weltklasse Sport in Dessau. Beim 28. Internationalen Leichtathletik-Meeting Anhalt 2026 treten im Paul-Greifzu-Stadion mehr als 130 Sportler aus über 30 Nationen an. Bevor die Profis starten, kämpfen beim Finale von Anhalt sucht den Supersprinter die schnellsten Grundschulkinder um den Sieg. Sitzplätze beim Internationalen Leichtathletik-Meeting Anhalt 2026 morgen in Dessau kosten ab 20 Euro. Stehplätze sind kostenlos.
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0: Der Radio-SAW-Verkehrsservice, Sofortmeldung für die A2 Richtung Hannover. Aufpassen zwischen Rastplatz Wüstenforst und Thesen. Reifenteile auf der mittleren Spur. A2 Richtung Hannover zwischen Rastplatz Wüstenforst und Thesen liegen Reifenteile auf der mittleren Spur rum.
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15: Ich bin Dirk Jostes, guten Tag. Hat US-Präsident Trump einen Krieg geführt und nichts gewonnen? In dem Deal, den die USA und der Iran unterschrieben haben, kann sich im Prinzip nur der Iran über reichlich Zugeständnisse freuen. Etwa einen 300 Milliarden Aufbaufonds und das Ende der Sanktionen. Und die Macht des Regimes wird zementiert. Deutschland steht vor der ersten großen Hitzewelle. In den kommenden Tagen gibt's flächendeckend 30, teils sogar über 35 Grad. Zuletzt war es ja deutlich kühler und gerade dieser schnelle Wechsel kann körperlich belastend sein, warnt der Deutsche Wetterdienst. Rundes Jubiläum für Bundestrainer Nagelsmann. Er ist heute genau 1000 Tage im Amt. Nagelsmann freut sich darüber, nimmt aber lieber das Ziel am 1031. Tag in den Blick. Das WM-Finale Mitte Juli. Er sagt, wir sind auf einem guten Weg. Am Samstag soll der nächste deutsche Sieg her gegen die Elfenbeinküste. Und Verteidiger Antonio Rüdiger sagt ganz klar:
16: Wir wollen gewinnen. Das ist das Ziel. Und wir wollen uns frühzeitig qualifizieren. Absolut.
15: Die Elfenbeinküste muss in dem Spiel übrigens auf Stürmer Wahi verzichten. Der Spieler von Eintracht Frankfurt darf nicht nach Kanada einreisen. Hintergrund sind offenbar Ermittlungen wegen möglicher Spielmanipulationen.
14: Und jetzt mehr Nachrichten aus dem SAW-Land.
17: Ein kleiner Planet sorgt in Magdeburg für große Freude. Der Planetenlehrpfad der Lichterwelt in Reform erhält Zuwachs. 5000 Euro hat der Bürgerverein Reform bei einer Spendenaktion gesammelt und davon nun den Planeten Pluto angeschafft. Ab Mitte November wird er im Neptunweg leuchten und macht damit den Lehrpfad komplett. Weil nicht das gesamte Spendengeld für die Anschaffung genutzt werden musste, fließt ein Teil des Geldes in den Reformer Funkelzauberwald. Aus Magdeburg Laura Födisch, Radio SAW.
15: Die nächsten Nachrichten in einer Stunde.
11: Weihnacht 3, der Radio SAW Verkehrsservice, der schnellste im SAW-Land. Vorsicht auf der A4 Richtung Dresden zwischen Jena Zentrum und Stadt Roda, da steht ein Pannenfahrzeug. Und Vorsicht auf der A38 Richtung Leipzig zwischen Querfurt und dem Rastplatz Querfurter Platte, da liegt ein totes Reh auf der linken Spur. A2 Richtung Hannover zwischen Marienborn, Helmstedt und Helmstedt West, eine ungesicherte Unfallstelle. A2 Richtung Dortmund, die Ausfahrt Hannover-Langenhagen ist aktuell gesperrt. A2 Richtung Berlin zwischen Allerengersleben und Eilsleben, da stockt es wegen Bauarbeiten Viertelstunde plus. Dann rüber auf die A7 Richtung Hamburg zwischen Rüden und Bockenem, Stau nach Unfall, 35 Minuten dauert es länger. A9 Richtung München zwischen Belitz und Brück, Stau nach Unfall, da 2,5 Stunden, die ihr mehr einplanen müsst, wenn ihr dort drin steht. Letzte freie Abfahrt wäre Belitz-Heilstätten. Die A9 ist in Richtung München zwischen Brück und Niemeck nach Unfall gesperrt. A36 Richtung Braunschweig zwischen Aschersleben-West und Holm-Nachterstedt, rechte Spur dicht, da steht ein kaputter LKW. Die B107 ist in beiden Richtungen zwischen Jüdenberg und Gräfenhainichen bis heute Abend 20 Uhr gesperrt. Grund Anreiseverkehr zu einem Festival. Im Salzlandkreis ist in beiden Richtungen die Straße zwischen Holm und der A36 Auffahrt Aschersleben West nach Unfall dicht. Dann zwei Meldungen aus dem Landkreis Anhalt-Bitterfeld. In Zerbst ist in der Kastanienallee der Bahnübergang dicht. Umleitung über Kesperstraße und Ahornweg. Und der Bahnübergang Biaserstraße ist in beiden Richtungen ebenfalls gesperrt. Dann haben wir noch Flitzerblitzer. Auf der A2 Richtung Berlin Höhe Raststätte Buckautal, auf der A9 Richtung Berlin Höhe Raststätte Köckern. A9 Richtung München zwischen Eisenberg und Bad Klosterlausnitz. A36 Richtung Braunschweig Höhe Wernigerode Nord. In Stendal Rüxerstraße, in Merseburg Geusarstraße. In Biederitz Parkweg, in Wandsleben Lindenpromenade. In Parchau Richtung Burg und im Malpfuhl Richtung Tangerhütte beidseitig. Wenn ihr noch ein Update habt, ruft kurz durch hier, kostenfrei 0800 1630 630. Danke und gute Fahrt durchs SAW-Land, da wo es geht. Aktuelle Temperaturen, wo geht's? Bei Angern 30 Grad, vereinzelt mal örtlich ein, zwei kleine Schauer möglich, wobei die bei der Wärme schon wieder richtig angenehm sind. Ansonsten ein Sonne-Wolken-Mix und heiß und dann heute Nacht kommen Wolken und es kühlt in einigen Ecken auch gar nicht so richtig ab. 20 bis 15 Grad die Nachttemperaturen, morgen viel Sonne, schwülheiße 32 bis 35 Grad.
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11: Hi zusammen, ein heißes SAW-Land, selbst eure Ohren. Junge, Junge, ganz schön durchgeschwitzt mittlerweile. Da können wir mal hier helfen. Kurz ein bisschen Ohrendeo für euch. Komm mal ran hier ans Radio. So. Und direkt ein frischer Superhit hinterher zur Abkühlung. Martin Garrix und Ed Sheeran, die haben sich mal beim Party machen in Amsterdam kennengelernt. Da kommt er her, der Niederländer Martin Garrix. Und danach haben sie sich mal in den USA in einem Studio getroffen und Repeated aufgenommen. Das Ding gibt's gleich. Dann schon mal auch so ein bisschen Wärmegewitter in der SAW-Playlist. Die Imagine Dragons mit Thunder. Jetzt Glockenbach.

Der Radio-SAW Verkehrsservice, Sofortmeldung für die A36 Richtung Bernburg zwischen Aschersleben West und Aschersleben Mitte. Eine ungesicherte Unfallstelle, linke Spur, Vorsicht 36 Richtung Bernburg zwischen Aschersleben West und Aschersleben Mitte. Hey,

0: kostet nichts. Wir sind ja hier nicht der Weltfußballverband FIFA. Hier ist Radio SAW von 3 bis 3. Gleich noch mit Crazy Town, mit Olivia Dean und den Imagine Dragons. Aber vorher müssen wir wirklich nochmal über Geld reden, dass die WM-Tickets ja arschteuer sind. Das dürften die meisten jetzt so langsam wissen. Mehrere hundert, teilweise 1.000 Euro und noch mehr für bescheidene Plätze. Aber eine Frechheit sind auch, und das konnten die Fans ja jetzt erst feststellen bei den ersten Spielen, die Preise drumherum. Ja, wenn man einfach nur mal was essen und trinken will in der Halbzeit. Unser SAW-WM-Reporter Thomas Bremser ist für uns in den USA. Du hast mal geschaut, was da so auf den Preistafeln steht.
1: Also in und um Stadion sind die Preise gepfeffert. Die sind von Spielort zu Spielort unterschiedlich. Gesehen haben wir hier eine Pommes für umgerechnet 17 Euro und einen Becher Bier für fast 20 Euro, für weniger als einen halben Liter.
2: Also viel zu teuer für viel zu schlechtes Bier.
1: Ein Becher amerikanisches Bier, muss man dazu sagen, teurer als bei uns der ganze Kasten. Viele Amerikaner verstehen die weltweite Empörung übrigens nicht, die sind solch hohen Preise gewohnt.
0: Ja, krass, dass man trotzdem so viele lachende Fans auf den Tribünen sieht, ne? Bei den Preisen. Aber wie würde man in den Staaten sagen, you only live once.
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11: Halb 4 haben wir's, der Radio SAW Verkehrsservice, der schnellste im SAW-Land, A2 Richtung Hannover zwischen Rastplatz Lorkberg und Allerengersleben, defekter Pkw auf der linken Spur. A2 Richtung Berlin zwischen Allerengersleben und Eilsleben, da stockt es wegen Bauarbeiten, 35 Minuten Verzögerung. Dann die A2 Richtung Hannover zwischen Irksleben und Eilsleben, eine Baustelle, da 10 Minuten stockend. A7 Richtung Hamburg zwischen Rüden und Bockenem, Stau nach Unfall, halbe Stunde oben drauf. Dann rüber auf die A9 Richtung München zwischen Belitz und Brück, Stau nach Unfall. Aktuell hat es sich da auf 3 Stunden zusammengestaut. Letzte freie Abfahrt Belitz-Heilstätten. Die A9 ist in Richtung München zwischen Brück und Niemeck nach Unfall gesperrt. A36 Richtung Bernburg zwischen Aschersleben West und Aschersleben Mitte, da stockend nach Unfall 25 Minuten plus. Die B107 in beiden Richtungen zwischen Jüdenberg und Gräfenhainichen bis heute Abend 20 Uhr gesperrt, da ist Anreiseverkehr zum Festival angesagt. Im Salzlandkreis in beiden Richtungen die Straße zwischen Heum und der A36 Auffahrt Aschersleben West nach Unfall dicht. Und 2 Meldungen aus dem Landkreis Anhalt-Bitterfeld. In Zerbst ist in der Kastanienallee der Bahnübergang noch immer gesperrt. Umleitung über Kesperstraße und Aaronweg. Und der Bahnübergang Biaser Straße ebenfalls in beiden Richtungen dicht. Auch das Umfahren. Ordentlich was los heute hier wieder. Flitzerblitzer auf der A2 Richtung Berlin, Höhe Raststätte Buckautal. A9 Richtung Berlin, Höhe Raststätte Köckern. Und dann nochmal in Richtung München zwischen Eisenberg und Bad Kloster Lausnitz. A36 Richtung Braunschweig, Höhe Wernigerode Nord, in Stender Rüxer Straße, in Merseburg-Geuser Straße. In Wandsleben auf der Lindenpromenade aufpassen, in Parchau Richtung Burg und im Malpfuhl Richtung Tangerhütte beidseitig. Wenn ihr jetzt noch irgendwas habt, Staus, Flitzer, Blitzer, gerne hier Bescheid sagen an der kostenfreien Service-Hotline 0800 1630 630 oder mal schnell eine WhatsApp schicken, die Nummer auf radio-saw.de. Danke und gute Fahrt durchs SAW-Land. Aktuelle Temperaturen in Langendorf bei Weißenfels 30 Grad. Ein heißer Donnerstagfeierabend heute, dazu meist ein Sonne-Wolken-Mix. Ab und zu kann es örtlich mal noch einen kleinen Schauer geben, meist aber trocken. Nachts dann oft klarer Himmel bei 20 bis 15 Grad und morgen zum Freitag viel Sonne, weniger Wolken als heute, soll trocken bleiben. Und das bei schwül heißen 32 bis 35 Grad. Auch auf dem Brocken, keine Abkühlung, 25 Grad da oben. So, jetzt kommt gut durch den Donnerstag in Richtung Feierabend mit Radio SAW und der besten Mischung der meisten Abwechslung. Gleich von Roxette, Listen to Your Heart, Bruno Mars haben wir und jetzt Kygo, Stole the Show.

0: Roxette, Listen to Your Heart und ihr Radio SAW von 3 bis frei. Gleich noch mit Ozzy Osbourne und Miley Cyrus.
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9: Ich bin Dirk Justes, guten Tag. Der Deal zwischen den USA und dem Iran ist unterzeichnet. Auf der Habenseite kann aber vor allem der Iran etwas verbuchen. So soll es unter anderem einen 300 Milliarden Dollar Aufbaufonds geben. Dazu sagt der Vorsitzende des Auswärtigen Ausschusses im Bundestag, Armin Laschet, bei Phoenix.
10: Der Regime-Change hat nicht stattgefunden. Die ballistischen Raketen sind noch da. Für das Atomprogramm gibt's keine zufriedenstellende Lösung. Nur die Straße von Hormuz ist frei. Die war aber auch vorher frei. Und dafür werden jetzt die Sanktionen aufgehoben. Das Abkommen ist kein Erfolg, weder für Präsident Trump noch für den Westen.
9: Unterdessen sind zwei Schiffe der deutschen Marine auf dem Weg ins Rote Meer. Sie sollen einen möglichen Militäreinsatz in der Straße von Hormuz vorbereiten, sagte Verteidigungsminister Pistorius. Für einen solchen Einsatz muss der Bundestag noch grünes Licht geben. Die Deutsche Bahn in New York City? Naja, zumindest fast. In der WM-Stadt ist jetzt ein U-Bahn-Zug unterwegs, der komplett in die deutsche Flagge gehüllt ist. New York hat für alle 48 Teilnehmernationen einen Zug beklebt. In gut 4 Wochen findet dort auch das WM-Finale statt.
8: Und jetzt mehr Nachrichten aus dem SAW-Land.
11: Mehr Tempo für den Wirtschaftsstandort an der A14. Im Starpark Halle wird die Infrastruktur weiter ausgebaut. Im Fokus stehen Energieversorgung, Verkehrswege und Schienenanbindung. Eine Erweiterung der Fläche ist nicht vorgesehen, da alle Flächen bereits vermarktet oder reserviert sind. Der Starpark an der A14 zählt zu den größten Industriegebieten Mitteldeutschlands und bietet Platz für rund 25 Unternehmen mit etwa 3000 Beschäftigten. Aus Halle, Lena Vieregge, Radio SAW.
9: Die nächsten Nachrichten in einer Stunde.
12: 4:02, der Radio SAW Verkehrsservice, der schnellste im SAW-Land. A2 Richtung Berlin zwischen Allerengersleben und Eilsleben, eine Baustelle, 35 Minuten Stop and Go aktuell. Dann A2 Richtung Hannover zwischen Irxleben und Eilsleben, dann eine Baustelle, 10 Minuten plus. Vorsicht auf der A7 Richtung Kassel zwischen dem Rastplatz Schwalenberg und echte Fahrzeugteile auf der Fahrbahn. A9 Richtung München zwischen Belitz und Brück, Stau nach Unfall, 80 Minuten dauert es da länger aktuell, bis ihr da durch seid. Letzte freie Abfahrt weiter in Belitz-Heilstätten. Die A9 ist außerdem in Richtung München zwischen Brück und Niemeck nach Unfall noch immer gesperrt. Rüber auf die B107 in beiden Richtungen zwischen Jüdenberg und Gräfenhainichen, Verstopfung bis heute Abend 20 Uhr, eine Sperrung wegen Anreiseverkehr zum Festival. Im Salzlandkreis ist in beiden Richtungen die Straße zwischen Heum und der A36 auf Bad Aschersleben West nach Unfall gesperrt. Und weiterhin zwei Meldungen aus dem Landkreis Anhalt-Bitterfeld. In Zerbst ist in der Kastanienallee der Bahnübergang noch immer gesperrt. Umleitung über die Kesperstraße und Ahornweg und der Bahnübergang Biaserstraße ebenfalls in beiden Richtungen dicht. Flitzer, Blitzer auf der A2 Richtung Berlin Höhe Raststätte Bugautal, auf der A9 Richtung Berlin Höhe Raststätte Köckern, A9 Richtung München zwischen Eisenberg und Bad Kloster Lausnitz, A36 Richtung Braunschweig Höhe Wernigerode Nord, Instender Rückser Straße in Merseburg-Geuser Straße, auf der Lindenpromenade in Wandsleben aufpassen, in Parchau Richtung Burg und Malpfuhl Richtung Tangerhütte beidseitig. Wenn da was fehlt, ruft er kurz durch. Kostenfrei an der Radio SAW Service Hotline 0800 1630 630. Danke und gute Fahrt durchs SAW-Land. Aktuelle Temperaturen Treseburg im Harz 29 Grad. Das ist also der Sommer. Heiße Temperaturen, immer wieder Sonne zwischen den Wolken und dann wird's ja ordentlich knusprig nachher im Auto. Vereinzelt kann es örtlich mal einen kleinen Schauer geben, aber das ist wirklich selten. Nacht 20 bis 15 Grad, also so richtig doll kühlt das nicht mehr runter. Und dann morgen drückende Hitze bei bis zu 35 Grad maximal, dazu oft sonnig und trocken.
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12: Hi zusammen, dann gleich im Feierabend schön rauf auf den Balkon, rauf auf eure Lieblingsterrasse, ab in den Garten und dann endlich auch mal so ein bisschen Sommer genießen. Und die Musik dazu von uns, unter anderem von drei Mädels, die einfach wirklich einen festen Wohnsitz in den Charts hatten in den 2000ern. Die Sugar Babes, ne? Die gibt's gleich mit Overload, Kamerad mit Sommerpop, Hug Yourself, sich selbst umarmen. Könnt ihr gerne mal machen, aber vielleicht nicht unbedingt direkt in der Öffentlichkeit. Und jetzt dem Feierabend entgegen mit Leonie.

0: So, wir tun jetzt mal wieder was für die Quote hier. Was funktioniert immer gut? Was kommt immer gut an bei Menschen? Genau. Tierbabys. Ja, lass uns mal um ein ganz besonderes Tierbaby kümmern hier bei Radio SAW von 3 bis 3 bei Magdeburg. Da haben Anwohner jetzt nämlich eins gesichtet, das man eher selten zu Gesicht bekommt. SAW-Reporterin Laura Fürdisch, welches denn?
1: Einen kleinen, flauschigen Wolfswelpen. Der war südlich von Magdeburg ganz allein unterwegs und hatte sich da offenbar komplett verlaufen. Er war echt schon in der Stadt und ist da durch die Straßen gestromert. Und Anwohner haben dann das Wolfskompetenzzentrum informiert, um den kleinen Wolf dann einfangen zu lassen.
0: Okay, und das hat geklappt?
1: Ja, mit ein bisschen Hilfe. Also der zu Magdeburg hat extra so eine größere Tiertransportbox bereitgestellt und dann haben die Mitarbeiter vom Wolf-Kompetenzzentrum, Anwohner und der Förster den Wolf da reinbuxiert und gesehen, er ist wirklich nur wenige Wochen alt, aber er war soweit körperlich fit, deswegen hat er einen kleinen Sender bekommen und wurde dann direkt im Territorium Walitz wieder freigelassen. Hier war übrigens bisher gar nicht so wirklich klar, ob sich hier Wölfe angesiedelt haben, aber der kleine Wolf ist jetzt wohl der lebende Beweis dafür.
0: Okay, wie geht's denn da jetzt weiter?
1: Ja, aktuell ist der Sender noch aktiv, der zeigt also, wo der Wolf gerade so unterwegs ist. Aber der fällt in der Regel spätestens nach 9 Tagen ab oder auch schon ein bisschen eher bei der Fellpflege. Aber nach den bisherigen Erkenntnissen sieht es so aus, als hätte der Wolf wieder zu seinem Rudel gefunden. Trotzdem wird jetzt die Umgebung nochmal ganz genau überwacht und Sichtungen sollen konsequent gemeldet werden.
0: Also, wenn ihr irgendwo einen Wolf seht, meldet es. Das geht online, per Mail oder auch telefonisch. Am besten direkt mit Foto oder Video, damit die Tiere auch zugeordnet werden können. Den Kontakt gibt es natürlich online bei uns auf radio-saw.de.

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1: Der Radio SAW Verkehrsservice. Zwei Sofortmeldungen, beide für die A2 Richtung Berlin. Zwischen Ziesa und Wollin aufpassen, da sind Gegenstände auf der Fahrbahn. Vorsicht, A2 Richtung Berlin, zwischen Ziesa und Wollin Gegenstände auf der Fahrbahn. Und zwischen Garbsen und Hannover-Herrenhausen, da ein defektes Fahrzeug und Personen auf der rechten Spur. Vorsicht, zwischen Garbsen und Hannover-Herrenhausen, ein defektes Fahrzeug und Personen auf der rechten Spur.
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1: Und mit den Sugar Babes Overload.

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3: Halb fünf, der Radio SAW Verkehrsservice, der schnellste im SAW-Land. A2 Richtung Berlin zwischen Alleringersleben und Eilsleben. Immer noch eine Dreiviertelstunde Stop and Go. Grund, eine Baustelle und ein Unfall. A2 Richtung Hannover zwischen Erxleben und Eilsleben. Eine Baustelle, da eine Viertelstunde Stop and Go. Vorsicht auf der A7 Richtung Kassel zwischen Rastplatz Schwalenberg und echte Fahrzeugteile auf der Fahrbahn. A9 Richtung München zwischen Belitz und Brück, Stau nach Unfall, 80 Minuten plus, aktuell letzte freie Abfahrt, weiter in Belitz-Heilstätten. Die A9 ist in Richtung München zwischen Brück und Niemeck nach Unfall immer noch gesperrt und die B107 in beiden Richtungen zwischen Jüdenberg und Gräfenhainichen bis heute Abend 20 Uhr dicht, Grundanreiseverkehr zum Festival. Die Flitzer-Blitzer auf der A2 Richtung Berlin-Höhe Raststätte Buckautal, dann auf der A9 Richtung Berlin-Höhe Raststätte Köckern und Gegenrichtung Richtung München zwischen Eisenberg und Bad Kloster-Lausnitz. A36 Richtung Braunschweig-Höhe Wernigerode-Nord. B245 Ortseingang Schwanebeck aus Hamersleben kommend in Stendal, Rückser Straße, in Wandsleben, Lindenpromenade. Aufpassen in Parchau Richtung Burg. Malpfuhl Richtung Tangerhütte beidseitig und am Ortsausgang Utmöden Richtung Satuelle. Habt ihr noch was? Dann her damit. Kostenfrei anrufen an der Radio SAW Service Hotline 0800 1630 630 oder per WhatsApp schicken die Nummer auf radiosaw.de.
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3: Aktuelle Temperatur in Braunsdorf bei Wittenberg 30 Grad. Heiß, heiß, heiß ist es. DFB-Trainer Julian Nagelsmann, der hat ja beim ersten WM-Spiel dreimal seine Outfits gewechselt und das müssen wir ab heute auch so machen, denn die Hitze, ja, die macht sich ordentlich breit im SAW-Land. Heute bis zu 32 Grad, morgen bis zu 35 Grad und drückend dazu viel Sonne und auch das Wochenende heiß bei Maxi-Temperaturen um die 30 Grad, immer so ein bisschen knapp drüber und da kann es dann auch mal Wärmegewitter geben.
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0: gegründet?
1: Naja, also im übertragenen Sinne, ja, das stimmt. 1988 gab es ein Abschiedsspiel für Frankreichs Legende Michel Platini. Und Diego Maradona hatte vergessen, eigene Fußballschuhe mitzubringen. Glücklicherweise hatte Lothar Matthäus Ersatzschuhe dabei, die er dem Argentinier ausgeliehen hat. Aber diese Schuhe waren in Maradonas Augen zu deutsch geschnürt, zu fest. Er zog die lockere Schnürung der Argentinier vor. Matthäus sagte später mal in einem Interview: Ich habe die lockere Schnürung einfach so gelassen. Und als ich 2 Jahre später beim WM-Finale meine Ersatzschuhe brauchte, zog ich die mit der Maradona-Schnürung an. Und so war Diego Maradona auch irgendwie beteiligt am 3. WM-Sieg der Deutschen über Argentinien im Jahr 1990.
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1: Heute mit der Frage: Hat Maradona die Schuhe von Lothar Matthäus geschenkt?

0: Kannst du nicht mal in Ruhe vom Schokoriegel abbeißen? Schon wieder was los. Der Radio SAW Verkehrsservice. Sofortmeldung für die A7 Richtung Kassel zwischen Laatzen und dem Dreieck Hannover Süd. Ein Fahrradfahrer auf der Autobahn. Vorsicht, A7 Richtung Kassel zwischen Laatzen und dem Dreieck Hannover Süd. Ein Fahrradfahrer auf der Fahrbahn.
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0: Der Radio SAW Verkehrsservice, weitere Sofortmeldungen für die A2 Richtung Berlin. Aufpassen in Höhe Helmstedt-West, da liegt Metallteil auf der Fahrbahn rum. Vorsicht A2 Richtung Berlin, Höhe Helmstedt-West, ein Metallteil auf der Fahrbahn.
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6: Die größte Kuckucksuhr der Welt außerhalb des Schwarzwalds ist stolze 14,5 Meter hoch und 7 Meter breit und steht in Gernrode im Harz. Jede Viertelstunde lässt sich der Kuckuck blicken. Sein Name? Harzmichel.
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9: Ich bin Dirk Jostes, guten Tag. Hat Donald Trump einen Krieg geführt und nichts gewonnen? Das legt der Deal, den der US-Präsident und sein iranischer Kollege Pezeshkian unterschrieben haben, sehr nahe, Anne Brauer.
10: Ja, vor allem Teheran hat reichlich Grund zur Freude. Vom Ende der Sanktionen über einen 300 Milliarden Aufbaufonds bis hin zur Versicherung, dass die USA sich nicht in die inneren Angelegenheiten des Iran einmischen, heißt, das Regime zementiert seine Macht. Ansonsten hat Trump nichts auf der Habenseite, was vor dem Krieg nicht da war. Die Straße von Hormuz wird wieder geöffnet und der Iran bekräftigt, keine Atombombe zu bauen und wiederholt damit nur ein altes Versprechen.
9: Die von der Bundesregierung eingesetzte Rentenkommission hat sich auf Empfehlungen geeinigt. Das hat Kommissionsmitglied Klose bestätigt. Offenbar gab es aber kein von der Koalition erhofftes einstimmiges Votum. Laut Handelsblatt hat man sich auf rund 30 Empfehlungen geeinigt. Welche genau, ist noch unklar. Die Elfenbeinküste muss bei der WM am Samstag ohne Stürmer Wahi gegen Deutschland antreten. Der Spieler von Eintracht Frankfurt darf nicht nach Kanada einreisen. Hintergrund sind offenbar Ermittlungen wegen möglicher Spielmanipulationen gegen ihn.
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11: Mehr Tempo für den Wirtschaftsstandort an der A14. Im Starpark Halle wird die Infrastruktur weiter ausgebaut. Im Fokus stehen Energieversorgung, Verkehrswege und Schienenanbindung. Eine Erweiterung der Fläche ist nicht vorgesehen, da alle Flächen bereits vermarktet oder reserviert sind. Der Starpark an der A14 zählt zu den größten Industriegebieten Mitteldeutschlands und bietet Platz für rund 25 Unternehmen mit etwa 3000 Beschäftigten. Aus Halle, Lena Vieregge, Radio SAW.
9: Die nächsten Nachrichten in einer Stunde.
12: 2:05, der Radio SAW Verkehrsservice, der schnellste Messerwieland. A2 Richtung Berlin zwischen Marienborn-Helmstedt und Bornstedt, Stau nach Unfall plus Baustelle, halbe Stunde aktuell mehr einplanen. Dann geht's rüber auf die A7 Richtung Kassel zwischen Laatzen und dem Dreieck Hannover Süd, aufpassen, ein Fahrradfahrer dort auf der Autobahn. A9 Richtung München zwischen Belitz und Brück, Stau nach Unfall, 80 Minuten dauert es aktuell, immer noch länger. Letzte freie Abfahrt weiterhin Belitz-Heilstetten. Die A9 in Richtung München zwischen Brück und Niemeck nach Unfall gesperrt. Die B107 in beiden Richtungen zwischen Jüdenberg und Gräfenhainichen dicht bis heute Abend wahrscheinlich 20 Uhr. Und eine Meldung aus dem Burgenlandkreis, die B2 Ortsdurchfahrt Profen ist in beiden Richtungen wegen eines Feuerwehreinsatzes aktuell gesperrt. Bitte Umfahrt weiträumig. Flitzer Blitzer auf der A2 Richtung Berlin Höhe Raststätte Buckautal, dann A9 Richtung Berlin Höhe Raststätte Köckern. A9 Richtung München zwischen Eisenberg und Bad Kloster Lausnitz. Auf der A36 aufpassen Richtung Braunschweig, Höhe Wernigerode Nord. B245, Ortseingang Schwanebeck aus Hamersleben kommend, in Stendal Rückser Straße, in Wandsleben Lindenpromenade, in Parchau Richtung Burg, in Malpfuhl Richtung Tangerhütte beidseitig und am Ortsausgang Utmöden Richtung Satuelle. Und wenn ihr noch was hinzufügen wollt oder irgendwas schon wieder weg ist, dann ruft gern durch, kostenfrei 0800 1630 630. Danke und gute Fahrt durchs SAW-Land. Aktuelle Temperaturen Roxe bei Stendal 30 Grad. Es ist sehr entspanntes Wetter im SAW-Land. Sonne-Wolken-Mix, trocken, so ein paar vereinzelte Schauer. Ja, kann es nochmal geben, aber in der Regel eigentlich fast überall trocken. Und heute Nacht kaum eine Wolke, kühlt nicht so richtig runter. 20 bis 15 Grad die Nachttemperaturen. Und am Morgen ein schwülheißer Freitag bei 32 bis 35 Grad. Und auch das Wochenende drückend. Temperaturen um die 30 Grad, oft sonnig. Vielleicht mal so ein bisschen Wärmegewitter.
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12: Hi zusammen, selbst meine Großeltern, die waren letztens erst wieder im Kino mit fast 90. Die haben sich Der Teufel trägt Prada 2 angeguckt und hatten mächtig Spaß dabei. Also Kino, immer noch ein Erlebnis. Egal wie jung oder alt, macht man auch viel zu selten. Und wenn ihr jetzt sagt, oh ja, komm, das machen wir mal wieder am Wochenende, dann checken wir gleich mal, was da neu läuft an Filmen. Und wir gucken natürlich auch, was die Streaming-Dienste so ausspucken. Gleich gibt's die persönlichen Tipps unserer Mucke Fuchs für euch. Nach Lady Gaga, nach NSYNC und vorher noch David Guetta und Alpha Will.

0: Der Radio-SAW Verkehrsservice gibt mehrere Sofortmeldungen zum Anfang für die A2 Richtung Hannover zwischen der Raststätte Börde und Bornstedt. Da gab es einen Unfall. Das Ganze ist ungesichert und Gegenstände dort auf allen Fahrspuren. Vorsicht A2 Richtung Hannover zwischen der Raststätte Börde und Bornstedt. Eine ungesicherte Unfallstelle, Gegenstände auf allen Fahrspuren. Dann die A2 Richtung Berlin zwischen der Auffahrt Eilsleben und Bornstedt. Ein defekter LKW auf der Beschleunigungsspur. Das Ganze im Kurvenbereich schlecht zu sehen. Vorsicht A2 Richtung Berlin zwischen der Auffahrt Eilsleben und Bornstedt. Defekter LKW auf der Beschleunigungsspur. Und Vorsicht auf der A7 Richtung Hamburg zwischen Großburg-Wedel und Mellendorf. Gegenstände auf der linken und mittleren Spur.
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2: Einer der erfolgreichsten deutschen Filme aller Zeiten hat einen Nachfolger bekommen und den streamt ihr jetzt auf Netflix. 24 Jahre nach Der Schuh des Manitou stolpern Apache und sein Blutsbruder Ranger in Das Kanu des Manitou ins nächste gefährliche Abenteuer.
3: Bitte lächeln!
4: Komm, halt's Maul!
2: Das Kanu des Manitou, jetzt auf Netflix.
5: Wenn wir uns Robin Hood vorstellen, also ist es ja meist der warmherzige Bandit, der den Reichen etwas nahm, um es den Armen zu geben. Mit The Death of Robin Hood sehen wir nun ein ganz anderes Bild von ihm im Kino. Verbittert, selbstkritisch. Einer, der mit dem Leben hadert und es für sich abgeschlossen hat.
6: In dieser Welt zählt allein das Blut. Und Blut ist alles, was du dafür erhältst. Ich bin der Gesetzlose Robin Hood.
5: Wieder Hugh Jackman als Titelheld grimmig gucken kann, das ist einfach irre. Nicht nur deshalb lohnt sich The Death of Robin Hood im Kino.
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0: Der Radio SAW Verkehrsservice, eine weitere Sofortmeldung für die A9 Richtung Berlin, Höhe Dessau Süd. Aufpassen, da steht ein defekter PKW, das Ganze im Kurvenbereich. Vorsicht auf der A9 Richtung Berlin, Höhe Dessau Süd. Kaputter PKW, das Ganze in der Kurve.
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8: Halb sechs, der Radio SAW Verkehrsservice, der schnellste Messerweg. Land A2 Richtung Berlin zwischen Marienborn, Helmstedt und Bornstedt. Stau nach Unfall und eine Baustelle dort auch, deswegen 20 Minuten Verzögerung. Ein bisschen mehr auf der A9 Richtung München zwischen Belitz und Brück. Da gab es einen Unfall, deswegen noch immer Stau. 80 Minuten dauert es, bis ihr da durch seid. Letzte freie Abfahrt Belitz, Heilstetten. Die A9 in Richtung München zwischen Brück und Niemegk nach Unfall gesperrt. Und eine Meldung aus dem Burgenlandkreis, die B2 Ortsdurchfahrt Profen ist in beiden Richtungen aktuell wegen eines Feuerwehreinsatzes gesperrt, Umfahrt weiträumig. Die Flitzer A2 Richtung Berlin, Höhe Raststätte Buckautal, dann auf der A9 Richtung Berlin, Höhe Raststätte Köckern. A9 Richtung München zwischen Eisenberg und Bad Kloster Lausnitz, auf der A36 Richtung Braunschweig, Höhe Wernigerode Nord. B245, Ortseingang Schwanebeck aus Hammersleben kommend. Parchau Richtung Burg aufpassen. Malpfuhl Richtung Tangerhütte beidseitig. Und am Ortsausgang Utböden Richtung Satuelle. Wenn ihr noch irgendwas habt, Staus oder Flitzerblitzer, her damit. Kostenfrei anrufen an der Radio SAW Service Hotline 0800 1630 630 oder per WhatsApp schicken das Ganze. Die Nummer dafür haben wir euch auf radiosaw.de gepackt.
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8: Aktuelle Temperaturen kleiner bei Zeit, 30 Grad. Es ist ein schöner heißer Feierabend. Dazu ein Sonne-Wolken-Mix im SAW-Land. Heute Nacht auf klarer Himmel bei 20 bis 15 Grad. Morgen viel Sonne. Weniger Wolken als heute, soll trocken bleiben den ganzen Freitag über und das bei schwülheißen 32 bis 35 Grad. So, dann mal rein in den Donnerstagfeierabend. Wir haben Donnerstagfeierabend noch vor GTA 6. Ja gut, ist auch kein Wunder. Dauert noch ein bisschen, aber für alle, die so lange auf dieses heiß erwartete Game warten, ab 25. Juni könnt ihr GTA 6 vorbestellen. Das hat die Entwicklerfirma vor 2 Stündchen bekannt gegeben. Also GTA 6 vorbestellen und zwar, was ist der 25.? Heute in einer Woche. Donnerstag, GTA 6 vorbestellen. So, in den Kalender schreiben. 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Robin Schulz, Show Me Love.

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1: Ja, Oberamtsrat Alfred Klausen?
2: Morgens, Alfred. Na, wie ist?
1: Zu spät.
2: Wie?
1: Zu spät.
2: Was ist zu spät?
1: Na, die WM, die spinnt doch. 22 Uhr Spielbeginn. Da schlafe ich schon eine Stunde.
2: Du gehst um 9 ins Bett.
1: Ja, spätestens. Sobald die Käffchenwirkung nachlässt aus dem Amt, rutsche ich ins Tal der Träume.
2: Also Gerd oder nicht, wir sind ja Nachteulen. Also vor 23 Uhr sind wir nicht im Bett.
1: Oha, will ich Details wissen?
2: Naja, manchmal, also wenn es so richtig kuschelig wird, also auf dem Sofa meine ich, dann...
1: Habe?
2: Ja, dann, also dann... Oh, dann falle ich sowas von über Sie her.
1: Was?
2: Über die Bio-Vollmilchschokolade. Was dachtest du denn?
1: Ach nix, aber im Ernst, Mensch, 22 Uhr, das kann doch nicht deren Ernst sein.
2: Alfred, es ist eben nicht überall dieselbe Zeit auf der Welt.
1: Warum eigentlich nicht?
2: Weil die Welt eine Kugel ist.
1: Das muss man mir erstmal beweisen.
2: Oh, bitte, also, wir müssen damit leben, dass es diese Zeitverschiebung gibt.
1: Moment.
2: Was?
1: Ja, überleg doch mal.
2: Was denn?
1: Das ist doch genial, so mach ich's, mit meiner Sprechstunde.
2: Was machst du?
1: Ich leg die auf Texas.
2: Auf Texas?
1: Ja, ab jetzt lege ich die Sprechstunden auf 15 Uhr Texas-Zeit.
2: Dann ist es hier 22 Uhr.
1: Genau, eine Windel-Windel-Situation. Wenn die aus Versehen um 15 Uhr kommen, ist hier ja schon dicht. Und ich meine, wer geht schon um 22 Uhr zur Sprechstunde?
2: Das ist ja genial.
1: Danke, WM. Danke, Texas. Here we go.
2: Darauf ein Käffchen.
1: Bingo.
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11: Ich bin Dirk Justus. Guten Abend. Der Deal zwischen den USA und dem Iran ist unterzeichnet. Auf der Habenseite kann aber vor allem der Iran etwas verbuchen. So soll es unter anderem einen 300 Milliarden Dollar Aufbaufonds geben. Dazu sagt der Vorsitzende des Auswärtigen Ausschusses im Bundestag, Armin Laschet, bei Phoenix.
12: Der Regime-Change hat nicht stattgefunden. Die ballistischen Raketen sind noch da. Für das Atomprogramm gibt's keine zufriedenstellende Lösung. Nur die Straße von Hormuz ist frei. Die war aber auch vorher frei. Und dafür werden jetzt die Sanktionen aufgehoben. Das Abkommen ist kein Erfolg, weder für Präsident Trump noch für den Westen.
11: Riesige schwarze Rauchsäulen über Moskau. Die Ukraine hat die russische Hauptstadt so heftig wie seit Jahren nicht mehr mit Drohnen angegriffen. Dabei wurde auch eine wichtige Ölraffinerie getroffen. Der ukrainische Präsident Zelensky sieht das als gerechtfertigte Antwort auf russische Attacken. Beim Thema Rentenreform gibt es offenbar Fortschritte. Die Expertenkommission hat sich laut einem ihrer Mitglieder auf gemeinsame Empfehlungen geeinigt. Allerdings wohl nicht einstimmig. Jana Klonikowski.
13: Nein, aber laut Handelsblatt mit großer Mehrheit. Arbeitsministerin Baas hatte ja aber auf Einstimmigkeit gehofft und gesagt, dann würden die Empfehlungen auch 1:1 umgesetzt. Ansonsten müsse man in der Koalition noch diskutieren. Welche Empfehlungen die Kommission jetzt hat, ist übrigens noch unklar. Nächste Woche sollen sie der Bundesregierung übergeben werden. Kanzler Merz hat zuletzt gesagt, er geht davon aus, dass eine Rentenreform danach schnell umgesetzt wird.
11: Fast 80% der Menschen in Deutschland finden, dass die Politik beim Thema Schutz im Netz für junge Menschen mehr tun muss. Das zeigt eine Umfrage der Verbraucherzentrale, deren Chefin Ramona Popp sagt der Rheinischen Post, Kinder haben ein Recht auf ein gesundes Aufwachsen. Dem werde die Politik oft nicht gerecht. Die Deutsche Bahn in New York City? Naja, zumindest fast. In der WM-Stadt ist jetzt ein U-Bahn-Zug unterwegs, der komplett in die deutsche Flagge gehüllt ist. New York hat für alle 48 Teilnehmernationen einen Zug beklebt. In gut 4 Wochen findet dort auch das WM-Finale statt. Die nächsten Nachrichten in einer Stunde.
14: 6:02 der Radio SAW Verkehrsservice, der schnellste Messerweland. Vorsicht auf der A36 Richtung Bernburg zwischen Aschersleben Mitte und Aschersleben Ost, eine Person auf der Fahrbahn. A2 Richtung Hannover zwischen der Raststätte Börde und Eilsleben, da stockt es nach Unfall, Viertelstunde plus. Dann A2 Richtung Berlin zwischen Allerengersleben und Bornstedt, Baustelle, 25 Minuten Stop and Go. Die A9 in Richtung München zwischen Brück und Niemeck wegen Bergungsarbeiten gesperrt, nutzt die Umleitung über Beelitz-Heilstätten. Die B107 in beiden Richtungen zwischen Jüdenberg und Gräfenhainichen dicht, wahrscheinlich bis 20 Uhr. Stadtverkehr Magdeburg, der Kreuzungsbereich Europaring, Goethestraße ist nach einem Unfall gesperrt. Und eine Meldung aus dem Burgenlandkreis, die B2 Ortsdurchfahrt Profen, immer noch in beiden Richtungen wegen eines Feuerwehreinsatzes gesperrt, mit Umfahrt weiträumig. Flitzer Blitzer auf der A2 Richtung Berlin, Höhe Raststätte Buckautal. Auf der A9 Richtung Berlin, Höhe Raststätte Köckern. A36 Richtung Braunschweig, Höhe Wernigerode Nord. Auf der B245 Ortseingang Schwanebeck aus Hamersleben kommend. Am Ortsausgang Utmöden Richtung Satuelle. Und wenn ihr noch ein Update habt, ruft da kurz hier durch an der kostenfreien Service-Hotline. Waren wir gemeinsam die anderen. 0800 1630 630. Danke und gute Fahrt durchs SAW-Land. Aktuelle Temperatur in Späningen bei Bismarck 29 Grad. Ja, heute nach der Arbeit ins Auto steigen, das ist aber mal ein Saunabesuch für Lau. Richtig heißes Wetter, jetzt meistens Sonne-Wolken-Mix, Schauer gab's, ja, im Laufe des Tages mal ab und zu örtlich, aber die sind jetzt durch. Nachts lockert's richtig auf bei 20 bis 15 Grad. Morgen drückend bis zu 35 Grad, dazu Sonne und Wolken.
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14: Hi zusammen, heute sind ja die meisten neuen Songs, die rauskommen, so ja, 2,5 Minuten, 2,45 maximal lang, weil die Aufmerksamkeitsspanne nicht mehr so hoch ist bei den Leuten und damit sie auch öfter gestreamt werden, diese Songs. Mal gucken, wie ihr dann gleich die 4 Minuten 17 Aerosmith verkraftet. Eine geile Rockballade, die, ja, die einfach nicht schlecht wird, egal wie oft man sie hört. I don't want to miss a thing. Dann die Frau, die sogar mit ihrem Hintern für Reichtum sorgt. Taylor Swift, die war jetzt bei einem Basketball-Finalspiel in den USA und der Stuhl, auf dem sie saß, wurde für $7.000 versteigert. Nur weil sie drauf saß. Gleiche Opalite nach Kamrad. Beste Mischung, meiste Abwechslung. Super.

Der Radio SAW Verkehrsservice, Sofortmeldung für die A39 Richtung Braunschweig. Zwischen Salzgitter-Wartenstedt und Salzgitter-Lebenstedt-Nord mehrere Plastikteile auf der rechten Spur. Vorsicht, A39 Richtung Braunschweig. Mehrere Plastikteile auf der rechten Spur zwischen Salzgitter-Wartenstedt und Salzgitter-Lebenstedt-Nord.

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Der Radio SAW Verkehrsservice, Sofortmeldung für die A7 Richtung Hamburg zwischen Großburg-Wedel und Mellendorf. Vorsicht, da liegt Kies auf der Fahrbahn. Vorsicht, A7 Richtung Hamburg zwischen Großburg-Wedel und Mellendorf, verlorene Ladung, und zwar Kies.

0: 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Die Kategorie Spezialitäten gewinnt das Elbwelsbrötchen der Fischerei Rosenkranz aus Posig, Ortsteil Fernsdorf. 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
5: 6:30 der Radio SAW Verkehrsservice, der schnellste im SAW-Land. A2 Richtung Hannover zwischen der Raststätte Börde und Eilsleben. Stop and go nach Unfall, 10 Minuten plant da mal mehr. Dann A2 Richtung Berlin zwischen Alleringer-Sleben und Bornstedt, eine Baustelle, Viertelstunde Stop and Go. Die A9 ist in Richtung München zwischen Brück und Niemegk wegen Bergungsarbeiten immer noch gesperrt. Umleitung geht über Beelitz-Heilstetten. Die B107 in beiden Richtungen zwischen Jüdenberg und Gräfenhainichen bis heute Abend wahrscheinlich 20 Uhr gesperrt. Anreiseverkehr zu einem Festival, der Grund dafür. Stadtverkehr Magdeburg, der Kreuzungsbereich Europaring Goethestraße ist nach einem Unfall gesperrt. Und André hat noch eine WhatsApp geschickt. Aufpassen, auf dem Magdeburger Ring vor der Abfahrt Kannenstieg Richtung A2 ein Ziegelstein mittig auf der Fahrbahn, linke Spur. Danke dir, André. Und eine Meldung aus dem Burgenlandkreis, die B2 Ortsdurchfahrt Profen noch immer dicht. Da ist die Feuerwehr im Einsatz, bitte umfahrt weiträumig. Blitzer, Blitzer auf der A2 Richtung Berlin, Höhe Raststätte Buckautal, auf der A9 Richtung Berlin, Höhe Raststätte Köckern. A14 Richtung Magdeburg, Höhe Wolmerstedt. A36 Richtung Braunschweig, Höhe Wernigerode Nord. B245 Ortseingang Schwanebeck, aus Hammersleben kommend und am Ortsausgang Utmöden Richtung Sattu-Elle. Wenn da irgendwas fehlt, ihr noch ein Update habt, ruft da kurz durch hier kostenfrei 0800 1630 630 oder ihr schickt das Ganze per WhatsApp, die Nummer auf radiosaw.de.
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5: Aktuelle Temperatur in Ritterode bei Hettstedt, 29 Grad. Ja, Hitze, die hat sich schön ausgebreitet im SAW-Land. Morgen auch wieder bis zu 35 Grad, aber da wird es dann schon wieder sehr drückend. Aber den ganzen Tag viel Sonne, trocken. Wochenende heiße Maxi-Temperaturen, ja immer so zwischen 30 und 32 Grad. Und da ist dann durch die drückende Hitze auch mal ein Wärmegewitter durchaus möglich, aber auch viel Sonne. Also, Sommer legt los. 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Schönen Feierabend. Jetzt mit Lost Frequencies.

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1: Zeitz baut Zukunft und ihr macht mit. Auf dem Schützenplatz entsteht morgen das Projekt 1000 Steine, wir bauen Zukunft. Aus bemalten Kartonsteinen mit Ideen, Wünschen und Visionen wächst eine begehbare Installation. Dabei geht es um Themen wie Zusammenhalt, Nachhaltigkeit und Vielfalt. Das 1000 Steine Projekt in Zeitz im Burgenlandkreis beginnt morgen früh um 10. Der Eintritt ist frei. Musik, ein lauer Sommerabend und ein Hauch Titanic. Das erwartet euch morgen im historischen Melanchthon-Garten der Lutherstadt Wittenberg. Das Salonorchester Wittenberg nimmt euch bei seinem Midsommerkonzert mit auf eine Reise über den Atlantik. Zu hören gibt's Klassiker, Tänze und sogar Originalmusik, die einst auf der Titanic gespielt wurde. Das Salonorchester legt morgen 17 Uhr in Wittenberg los. Karten kriegt ihr ab 20 Euro. Und 100 Jahre VfB Glöte, das wird von morgen bis nächsten Samstag auf dem Sportplatz des Staßfurter Ortsteils groß gefeiert. Was los ist, wissen Sportvorstand Lars und Tim aus dem Social Media Team.
2: Fußballturniere für Männer, Frauen, alte Herren und Kinder.
3: Außerdem gibt es ein Volleyballturnier.
2: Am Freitag, den 19.06. um 18.30 Uhr das Traditionsspiel gegen den 1. FC Magdeburg um die Legenden Christian Beck und Sigmund Mewes.
1: Das komplette Festprogramm von 100 Jahre Glöte findet ihr bei uns im Netz.
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Der Radio SAW Verkehrsservice. Weitere Sofortmeldungen für die A9 Richtung München zwischen Hermsdorf Süd und Lederhose. Da gab es einen Unfall auf der linken Spur. Das Ganze ist noch nicht abgesichert. Passt auf, A9 Richtung München zwischen Hermsdorf Süd und Lederhose. Ungesicherte Unfallstelle links.

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1: Feierabend und Sonne, was ein wonderful life im SAW-Land. Hier ist Radio SAW. Gleich hört's und Purple Disco Machine für euch in der Playlist.
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13: Ich bin André Glatzel. Guten Abend. Der Deal zwischen den USA und dem Iran ist unterzeichnet. Auf der Habenseite kann aber vor allem der Iran etwas verbuchen. So soll es unter anderem einen 300 Milliarden Dollar Aufbaufonds geben. Dazu sagt der Vorsitzende des Auswärtigen Ausschusses im Bundestag, Armin Laschet, bei Phoenix.
14: Der Regime-Change hat nicht stattgefunden. Die ballistischen Raketen sind noch da. Für das Atomprogramm gibt es keine zufriedenstellende Lösung. Nur die Straße von Hormuz ist frei. Die war aber auch vorher frei. Und dafür werden jetzt die Sanktionen aufgehoben. Das Abkommen ist kein Erfolg, weder für Präsident Trump noch für den Westen.
13: Unterdessen sind zwei Schiffe der deutschen Marine auf dem Weg ins Rote Meer. Sie sollen einen möglichen Militäreinsatz in der Straße von Hormuz vorbereiten, sagte Verteidigungsminister Pistorius. Für einen solchen Einsatz muss der Bundestag noch grünes Licht geben. Die Rentenkommission der Bundesregierung hat sich offenbar auf rund 30 Empfehlungen geeinigt, will aber wohl noch einstimmig einen Abschlussbericht beschließen. Warum ist diese Einstimmigkeit denn so wichtig, Jana Klonikowski?
15: Ja, weil Bundesarbeitsministerin Baas gesagt hat, wenn es Einstimmigkeit gibt, werden die Empfehlungen der Kommission auch so in einer Rentenreform umgesetzt. Ansonsten müsse in der Koalition nochmal geredet werden. Bei diesen rund 30 Empfehlungen gibt es bisher laut Handelsblatt aber eben noch keine Einigkeit. Und das soll sich dann auf einer Sondersitzung der Kommission ändern. Nächste Woche wollen die Wissenschaftler und Bundestagsabgeordneten dann ihre Empfehlungen der Bundesregierung vorlegen.
13: Gute Nachrichten für Eltern. Viele Kindersonnencremes schützen gut. Die Testsieger sind sogar die günstigsten Cremes, so die Stiftung Warentest. Es gibt sie in Supermärkten, Discountern und der Drogerie. 5 Produkte sind aber auch durchgefallen, darunter das teuerste im Test. Rundes Jubiläum für Bundestrainer Nagelsmann. Er ist heute genau 1000 Tage im Amt. Nagelsmann freut sich darüber, nimmt aber lieber das Ziel am 1031. Tag in den Blick. Das WM-Finale Mitte Juli. Er sagt, wir sind auf einem guten Weg. Am Samstag soll's der nächste Sieg werden gegen die Elfenbeinküste. Die nächsten Nachrichten in einer Stunde.
7: 2:07 der Radio SAW Verkehrsservice, der schnellste im SAW Land. Vorsicht auf der A9 Richtung München zwischen Hermsdorf Süd und Lederhose, da gab es einen Unfall auf der linken Spur, deswegen dort aktuell Behinderung. A2 Richtung Hannover zwischen der Raststätte Börde und Eilsleben, Stop and Go nach Unfall, 10 Minuten mal mehr einplanen. Dann Gegenrichtung, Richtung Berlin zwischen Allerengersleben und Bornstedt, eine Baustelle, Viertelstunde stockend. Die A9 in Richtung München zwischen Brück und Niemeck wegen Bergungsarbeiten noch immer gesperrt. Umleitung geht ab Beelitz-Heilstätten. Stadtverkehr Magdeburg, der Kreuzungsbereich Europaring-Goethestraße nach Unfall noch immer gesperrt. Und weiterhin die Meldungen für den Burgenlandkreis. Die B2, Ortsdurchfahrt Profen in beiden Richtungen noch immer dicht. Da ist die Feuerwehr im Einsatz, umfahrt das Ganze weiträumig. Die Flitzer-Blitzer auf der A2 Richtung Berlin-Höhe Raststätte-Buckautal, auf der A9 Richtung Berlin-Höhe Raststätte-Köckern. A14 Richtung Magdeburg-Höhe Wolmirstedt aufpassen, dann auf der A36 Richtung Braunschweig-Höhe Wernigerode-Nord. B245 Ortseingang Schwanebeck aus Hamersleben kommend und wenn ihr noch was habt, anrufen kostenfrei 0800 1630 630, die Radio SAW Service Hotline, oder ihr schickt eine WhatsApp mal schnell durch. Die Nummer auf radio-saw.de. Danke. Gute Fahrt durchs SAW-Land. Aktuelle Temperaturen in Drübeck bei Ilsenburg 27 Grad. Es ist jetzt schön aufgelockert, heißt viel Sonne zum Abend und eine oft klare Nacht später. Nachttemperaturen so zwischen 20 und 15 Grad. Also ja, mal 5 Minuten Fenster auf zum Wohnung runterkühlen, das reicht jetzt nicht mehr. Und es wird ab morgen noch heißer und schwüler. Viel Sonne, 32 bis 35 Grad. Das geht auch so durchs Wochenende, wobei da dann durchaus mal so ein paar Wärmegewitter aufploppen können. Und auch der Start in die neue Woche wohl weiter mit Maxi-Temperaturen um die 30 Grad.
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7: Hi zusammen, passend zum Wetter haben wir auch die Radio SAW Playlist auf 30 Grad hochgedreht. Gleich gibt's Musik mit Cocktailschirmchen dran von Blue Lagoon, Break My Stride. Außerdem ja, springen wir eine Runde in den Pool mit Jason Derulo, Love Not War. Auch super sommerliche, richtig Poolparty-Musik. Und wenn ihr zu doll schwitzt gerade, kühlen wir euch mit dem frischen Superhit von Malik Harris runter, Lie to Me. Auch richtig schön feiner Sommerpop. Die beste Mischung, die meiste Abwechslung. Super.

Hier ist Radio SAW von 3 bis 3 und dieses Hin und Her bei den WM-Spielen. Ach, das ist schon in Sachen Planung eine Herausforderung. Gestern die Spiele um 19 Uhr, 22 Uhr und so weiter. Heute um 18 Uhr, 21 Uhr. Also, ein Spiel läuft schon. Tschechien gegen Südafrika. Kurz mal auf den Zwischenstand gucken. Nach 52 gespielten Minuten. Die Tschechen führen mit 1:0. Nachher 21 Uhr, da spielt dann die Schweiz gegen Bosnien-Herzegowina. Um Mitternacht WM-Gastgeberland Kanada dran gegen Katar. Und Gastgeber Mexiko spielt dann um 3 Uhr nachts gegen Südkorea. Und dann kribbelt es so langsam immer mehr. Dann am Samstag ist dann auch das deutsche Team wieder dran. 22 Uhr gegen die Elfenbeinküste. Also in den Hinterkopf meißeln. 22 Uhr am Samstagabend. Ich bin ja wahnsinnig schlecht in unserem Radio SAW-Tippspiel. Also wenn ihr mir mal vielleicht noch so ein paar Ergebnistipps per WhatsApp schicken wollt, die ausnahmsweise mal stimmen, dann gebe ich euch einen Superhit aus. Wie ist das? Hier, Katy Perry. Raw zum Beispiel.

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0: ein bisschen die Tide geturnt mit Silver bei Radio SAW. Feierabend ist angesagt und gleich 7:30. Der Radio SAW Verkehrsservice, der schnellste im SAW-Land, A9 Richtung München zwischen Belitz und Brück. Da gab es schon wieder einen Unfall auf der rechten Spur, deswegen eine Stunde Verzögerung dadurch. Aktuell die A9 Richtung München zwischen Brück und Niemeck wegen Bergungsarbeiten auch immer noch gesperrt, nutzt die Umleitung über Belitz-Heilstätten. Die B107 in beiden Richtungen zwischen Jüdenberg und Gräfenhainichen gesperrt. Und dann haben wir weiterhin die Meldung für den Stadtverkehr Magdeburg. Der Kreuzungsbereich Europaring Goethestraße nach Unfall dicht. Und im Burgenlandkreis die B2 Ortsdurchfahrt Profen auch immer noch gesperrt wegen eines Feuerwehreinsatzes. Umfahrt weiträumig. Die Flitzerblitzer auf der A2 Richtung Berlin, Höhe Raststätte Köckern, dann auf der A14 Richtung Magdeburg, Höhe Wolmerstedt und A36 Richtung Braunschweig, Höhe Wernigerode Nord. Wenn da irgendwas fehlen sollte, ihr noch ein Update für uns habt, gerne her damit. Kostenfreie Anrufen an der Radio SAW Service Hotline 0800 1630 630. Ihr könnt auch einfach eine WhatsApp schicken, Sprachnachricht zum Beispiel, direkt ins Studio, die Nummer dafür auf radiosaw.de.
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0: Ja, kurz mal das Studiofenster aufgemacht. Heiß, richtig heiß, drückend warm. In Ackendorf bei Gardelegen 28 Grad. Es ist jetzt schön aufgelockert, also nachher ja, gibt es wahrscheinlich einen richtig schönen Sonnenuntergang bei euch zu sehen. Und danach eine oft klare Nacht. So richtig gut durchkühlen zu Hause ist nicht mehr unbedingt drin. 20 bis 15 Grad die Nachttemperaturen. Und dann wird es morgen noch heißer, noch schwüler. Viel Sonne zum Freitag, 32 bis 35 Grad, aber morgen noch trocken. Das könnte am Wochenende dann ein bisschen anders aussehen, denn da sind durchaus mal Wärmegewitter drin, aber ansonsten wieder viel Sonne und über 30 Grad.
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0: Das Kenya Grace für euch. Strangers.

0: Kennt ihr diese Kollegen bei der Arbeit, die alle anderen nerven, wenn sie ihren letzten Tag vom Urlaub haben und das dann immer allen unter die Nase reiben? Ja, genau so einer bin ich. Und genau das habe ich heute den ganzen Tag hier in der Radio SAW Redaktion getan. Also ich brauche die 2 Wochen jetzt, um mich zu erholen. Die Kollegen brauchen die 2 Wochen, um mich nicht mehr zu hassen für den heutigen Tag. Und gleich ab 8 ist dann Kollege Ted Stanetzky für euch da. Dem muss ich das auch noch unbedingt erzählen. Ich bin Sven Bornschein. Schönen Donnerstag im SAW-Land.
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5: Ich bin André Glatzel. Guten Abend. 14 Punkte, viele offene Fragen und reichlich Big Points für den Iran. Der Deal zwischen den USA und dem Iran lässt US-Präsident Trump ziemlich gerupft dastehen. Anne Brauer.
6: Ja, schon Punkt 1 ist echt wackelig. Der Krieg soll sofort an allen Fronten enden, auch im Libanon. Ob Israel mitzieht? Fraglich. Weiter geht's mit der Versicherung, dass sich die USA und der Iran nicht gegenseitig in innere Angelegenheiten einmischen. Das zementiert die Macht des Regimes in Teheran. Das freut sich dafür über einen 300 Milliarden Aufbaufonds, das Ende der Sanktionen, die Freigabe eingefrorener Gelder und sein Öl kann der Iran auch wieder verkaufen. Was hat Trump auf der Habenseite? Die Straße von Hormuz wird geöffnet, wie vor dem Krieg. Und der Iran verspricht, er will keine Atomwaffen entwickeln, aber das verspricht er auch schon seit Jahren.
5: Unterdessen bringt sich die deutsche Marine für einen Einsatz in der Straße von Hormuz in Stellung. Zwei Schiffe mit etwa 140 Soldaten an Bord sind auf dem Weg in die Region. Ob sie dann dort auch wirklich zum Einsatz kommen, zum Beispiel beim Räumen von Minen, dazu sagt Kanzler Merz.
7: Ich habe immer gesagt, dass wir das uns vorstellen können, aber das erfordert eine klare Rechtsgrundlage, das erfordert ein Mandat des Deutschen Bundestages und das wird in Ruhe in Deutschland beraten werden, auch im Lichte der Entwicklung der nächsten Tage.
5: In den nächsten Tagen wollen die USA und der Iran Verhandlungen über ein umfassendes Friedensabkommen starten. Bisher wurde ein Rahmenabkommen unterzeichnet. Die Rentenkommission der Bundesregierung hat sich offenbar auf rund 30 Empfehlungen geeinigt, will aber wohl noch einstimmig einen Abschlussbericht beschließen. Denn Bundesarbeitsministerin Baas hatte zuvor Einstimmigkeit verlangt, um die Empfehlungen dann auch in einer Rentenreform umzusetzen. Riesige schwarze Rauchsäulen über Moskau. Die Ukraine hat die russische Hauptstadt so heftig wie seit Jahren nicht mehr mit Drohnen angegriffen. Dabei wurde auch eine wichtige Ölraffinerie getroffen. Der ukrainische Präsident Zelensky sieht das als gerechtfertigte Antwort auf russische Attacken. Die Elfenbeinküste muss bei der WM am Samstag ohne Stürmer Wahi gegen Deutschland antreten. Der Spieler von Eintracht Frankfurt darf nicht nach Kanada einreisen. Hintergrund sind offenbar Ermittlungen wegen möglicher Spielmanipulationen gegen ihn. Die nächsten Nachrichten in einer Stunde.
8: 20:02 Uhr. Hier ist der Radio SAW Verkehrsservice, der schnellste im SAW-Land. A9 Richtung München zwischen Belitz und Brücke, eine ungesicherte Unfallstelle auf der rechten Spur. Im Moment 60 Minuten Stauzeit für euch. Die A9 ist Richtung München zwischen Brück und Niemetk wegen Bergungsarbeiten gesperrt. Die Umleitung hier über Belitz-Hallstätten. Stadtverkehr Magdeburg, die Kreuzung Europaring-Goethestraße nach Unfall gesperrt. Im Burgenlandkreis ist die B2, die Ortsdurchfahrt Profen, gesperrt. Da ist die Feuerwehr im Einsatz. Bitte fahrt auch hier weiträumig. Flitzerblitzer. A9 Richtung Berlin, Höhe Rastorf-Kagann. A36 Richtung Braunschweig, Höhe Wernigerode-Nord. Habt ihr noch irgendwas gesehen? Einfach anrufen. Kostenfrei. Unsere Service-Hotline 0800 1 630 630 oder per WhatsApp. Die Infos radio-saw.de. Euch allen eine gute und sichere Fahrt durchs SAW-Land.
9: Das Wetter müsste den Beweis erbringen können, dass ihr die Grillwürstchen einfach so rauslegen könnt. Wir werden nämlich gut durchgebrutzelt und die werden wahrscheinlich auch einfach so gar. Die Sonne ist richtig powerful in den nächsten Tagen. Im Moment messen wir in Detershagen bei Burg immer noch 26 Grad. Der Abend mit einem schönen Sonnenuntergang. Die Nacht meist klar, wenige Wolken. Auch die so ein bisschen tropisches Gefühl. Um die 20 Grad sind die Durchschnittswerte. Und morgen am Freitag dann geht's rauf auf 36 Grad. Eine schwüle Hitze mit Sonne und Wolken im Wechsel. Das geht Samstag, Sonntag, Montag, Dienstag wahrscheinlich so ähnlich weiter. Vereinzelte Gewitter sind möglich, aber das ist wie das Nudelwasser. Ihr wisst nie, wo die erste Blase ploppt, also es kann sein, muss aber nicht sein, wenn dann so ganz normale Sommergewitter. Die eine kleine Schweißperle, die jetzt schon vielleicht an eurer Nasenspitze da so rumkillert, ne, die kriegt gleich ganz, ganz viele Freunde, versprochen. Denn Inner Circle kommen mit Sweat, mit a la la la long und das mit so viel Laune, wie die Band, die das schon im Namen hat. Fun sind dabei und Ed Sheeran hat die Sonnenbrille auch noch aufgesetzt. Da mache ich mit. Ted Stanetzky, hallo. Super.

Da sind Grillwurst und Bier quasi im Radio schon eingebaut, ne? Das ist Sommerradio Sound. Inner Circle mit Sweat hier auf Radio SAW. Hier in der besten Mischung und der meisten Abwechslung. Immer Lieblingsmusik jetzt mit Sonnenschirm und Liegestuhl inklusive. Ne? Lieblingsfußball gerade bei der Weltmeisterschaft, ne? Für alle, die so alle Spiele verfolgen, gerade zu Ende gegangen. Tschechien gegen Südafrika. 1:1 unentschieden. Ich habe schon ein bisschen den Überblick verloren. So viele Spiele, ne? Das war jetzt schon das zweite Gruppenspiel der Gruppe A. Ja, und dann kommen noch viele. Entscheidend für uns, Deutschland, Elfenbeinküste, am Samstagabend, 22 Uhr. Was ich noch entscheidender finde, was die Fans so treiben. Das ist irre schön. Die Schotten zum Beispiel haben alle Kneipen in Boston, Massachusetts leer getrunken. Das haben die Wirte vor Ort in Amerika noch nie erlebt, dass die Fässer alle waren. Und die kriegen gar nicht so schnell Nachschub. So durstig sind die Schotten. Die tollste Choreografie legen gerade die Norweger hin, die kollektiv rudern auf den Tribünen. Zum Kommando ja, gibt es immer schön einen Ruderzug, als würden sie gemeinsam in einer riesengroßen Galeere sitzen. Und die Holländer, ja, die laufen halt. Ne? Und die laufen immer erst einer links und einer rechts und die kommen dann gar nicht erst an. Ne? Die müssen viele Getränkestände überwinden, um das Stadion dann zu schaffen. Was schaffen wir? Die nächsten Superhits. Leonie dabei, Fun dabei, Ed Sheeran dabei und ihr. Und ich freue mich sehr darüber.

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1: Achtung, Autofahrer, der Radio SAW Verkehrsservice. Sofortmeldung für die A4 Richtung Dresden. Zwischen Wandersleben und Neudietendorf eine ungesicherte Unfallstelle auf allen Spuren. Vorsicht auf der A4 Richtung Dresden. Zwischen Wandersleben und Neudietendorf ungesicherte Unfallstelle auf allen Spuren. Und eine Meldung kommt selten allein. Wir haben die A7 noch Richtung Hamburg. Zwischen Bad Fallingbostel und Dorfmark Gegenstände auf der Fahrbahn. A7 Richtung Hamburg. Zwischen Bad Fallingbostel und Dorfmark Gegenstände auf der Fahrbahn. Wo immer ihr unterwegs seid, eine gute und sichere Fahrt mit den Superhits fürs SAW-Land.

0: 20.30 Uhr. Hier ist der Radio SAW Verkehrsservice, der schnellste im SAW-Land. A9 Richtung München, zwischen Belitz und Brücke eine ungesicherte Unfallstelle auf der rechten Spur. 40 Minuten Nerv, dann habt ihr es geschafft. Die A9 ist Richtung München, zwischen Brücke und Niemegk gesperrt. Da wird geborgen nach Unfall die Umleitung für euch über Belitz-Hallstätten. Eine Meldung aus dem Burgenlandkreis, die B2, Ortsdurchfahrt Profen, wegen eines Feuerwehreinsatzes gesperrt. Bitte umfahrt hier weiträumig. Flitzerblitzer. Nicht reinfahren. A9 Richtung Berlin, Höhe Rastorf-Kerkern. A36 Richtung Braunschweig, Höhe Wernigerode Nord. Habt ihr noch mehr? Dann her. Kostenfrei. Unsere Service-Hotline 0800 1 630 630. Oder ihr macht's per WhatsApp. Die Infos dazu radio-saw.de. Euch allen eine gute und sichere Fahrt, wo immer ihr unterwegs seid. Passt auf euch auf. Es wartet immer jemand. Das Wetter hat genau auf den Typen gewartet und der wiederum auf dieses Wetter, ne? Schlenderst du durch die Gegend, kommt er um die Kurve.
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0: Aber playing slow Federball on the beach, weil es ist verdammt heiß an diesem Wochenende. Mauken bei Jessen immer noch 28 Grad. Auch die Nacht bleibt so vom tropischen Feeling her mit 20 Grad ziemlich warm. Morgen geht's rauf auf 35 Grad teilweise. Sonne und Wolken, ganz vereinzelt gibt's mal einen Tropfen. Es wird schwül, es wird pampig und dampfig. Und das bleibt auch so. Samstag, Sonntag, Montag, das wird so sein. Ja. Und Gewitter können sein, müssen aber nicht. So knackige, kurze Sommergewitter. Was hier gewittert, das sind Superhits. Und die sind herrlich. Die sind eine richtige Erfrischung. In der besten Mischung und der meisten Abwechslung der Frische von Tiffany Harris, Vertigo. Direkt nach Linkin Park, direkt nach Glockenbach. Das ist Radio SAW. Lieblingsmusik. Am Donnerstagabend. Bin dabei. Ted Stanetzky, hi.

Lüde Dern, die kommt nämlich aus Hamburg und da sagt man doch, Lüde Dern, ne? So junges Mädchen, aber sie ist schon verdammt erfahren in Sachen Songschreiben. Das macht sie nämlich schon ewig und drei Tage und vor allen Dingen schreibt sie meistens Songs für andere. Für Tokyo Hotel zum Beispiel oder für Glockenbach. Und jetzt hat sie sich gedacht, ey, ich mach mal was selber. Ne? Auch mal an mich selber denken. Vertigo, Schwindel, immer dann, wenn er nicht da ist. Darum geht's in diesem Song. Und diese Songs fallen ihr meistens nachts ein. Sie ist so eine Nachtschreiberin und dann endet der erfolgreiche Songwriting-Prozess immer auf dem Fischmarkt in Hamburg mit einem schönen Matjesbrötchen am frühen Morgen. Hier ist Neverending. Jeden Tag, den ganzen Tag. Nur die Superhits für euch. Die beste Mischung und die meiste Abwechslung. Jetzt mit Snap, Clock Clock und der Swedish House Mafia auf Radio SAW.

Eternity. Was so viel heißt wie Ewigkeit, ne? Gefühlt ist es das mit der Fußball-Weltmeisterschaft. Die dauert bis Weihnachten so, ungefähr so, ne? Irgendwie, boah, wir sind ja gerade erst am Anfang. Aber trotzdem macht so Laune zu tippen. Macht ihr das auch im Büro, auf Arbeit, so mit eurem Job? Ne? Jeder tippt so die Spiele. Und am Ende gibt's Mega-Giga-Preis. Und das Tolle finde ich immer, das ist so die Erfahrung der letzten Tipprunden, die wir hier auch gemacht haben, die Super-Experten, die, die alles wissen, die genau sagen können, die spielen 4-3-2-1 und die haben eine Doppel-6 und eine hängende 9 und so, die verlieren immer. Und die, die überhaupt keine Ahnung von Fussi haben, die sind immer ganz weit vorne. 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
3: Ich bin André Glatzel. Guten Abend.
4: Hat Donald Trump einen Krieg geführt und nichts gewonnen? Das legt der Deal, den der US-Präsident und sein iranischer Kollege Pezeshkian unterschrieben haben, sehr nahe, Anne Brauer.
5: Ja, vor allem Teheran hat reichlich Grund zur Freude. Vom Ende der Sanktionen über einen 300 Milliarden Aufbaufonds bis hin zur Versicherung, dass die USA sich nicht in die inneren Angelegenheiten des Iran einmischen, heißt, das Regime zementiert seine Macht. Ansonsten hat Trump nichts auf der Habenseite, was vor dem Krieg nicht da war. Die Straße von Hormuz wird wieder geöffnet und der Iran bekräftigt, keine Atombombe zu bauen und wiederholt damit nur ein altes Versprechen.
4: Unterdessen sind zwei Schiffe der deutschen Marine auf dem Weg ins Rote Meer. Sie sollen einen möglichen Militäreinsatz in der Straße von Hormuz vorbereiten, so Verteidigungsminister Boris Pistorius.
6: Die Einheiten werden vorstationiert für eine mögliche Mission in der Straße von Hormuz. Wir wollen, wenn es gefordert ist, schnell handlungsfähig und vor allen Dingen schnell dann in der Straße von Hormuz sein.
4: Damit der Einsatz auch stattfinden kann, muss der Bundestag noch grünes Licht geben. Laut Verteidigungsministerium soll er sich noch bis zur Sommerpause damit befassen. Die umstrittene Gesundheitsreform soll jetzt doch nicht nächste Woche durch den Bundestag, sondern erst am 10. Juli. Es braucht mehr Zeit für Beratungen, heißt es aus der SPD-Fraktion. Die Reform soll die Finanzlage der Krankenkassen verbessern und sieht dafür auch Einschnitte bei Versicherten vor. Riesige schwarze Rauchsäulen über Moskau. Die Ukraine hat die russische Hauptstadt so heftig wie seit Jahren nicht mehr mit Drohnen angegriffen. Dabei wurde auch eine wichtige Ölraffinerie getroffen. Der ukrainische Präsident Zelensky sieht das als gerechtfertigte Antwort auf russische Attacken. Bei der Fußball-WM haben sich Tschechien und Südafrika unentschieden getrennt. Am Ende stand es in Atlanta 1:1. Beide Teams treten durch die Punkteteilung in der Vorrundengruppe A auf der Stelle. Beide hätten nach ihren Auftaktpleiten eigentlich einen Sieg gebraucht. Die nächsten Nachrichten in einer Stunde.
7: 21:02 Uhr. Hier ist der Radio SAW Verkehrsservice, der schnellste im SAW-Land. A9 Richtung München zwischen Belitz und Brück, Unfall, da klemmt es eine Runde. Und im weiteren Verlauf Richtung München zwischen Brück und Niemeck nochmal ein Klemmer. Hier umfahren über Belitz-Heilstätten, wenn ihr könnt. Eine Meldung noch aus dem Burgenlandkreis, die B2, Ortsdurchfahrt Profen, da ist die Feuerwehr im Einsatz, da klemmt es auch. Und wenn ihr weiträumig umfahrt, seid ihr besser dran. Flitzer, Blitzer. Auf der A9 Richtung Berlin, höherer Städte Köckern, A36 Richtung Braunschweig, Höhe Wernigerode Nord. Und habt ihr noch mehr gesehen? Einfach anrufen, kostenfrei. Unsere Service-Hotline 0800 1 630 630. Oder ihr macht's bei WhatsApp, die Infos radio-saw.de. Euch allen eine gute und sichere Fahrt. Das Wetter ist in Dampflaune. Also nicht, dass das Zigarre raucht oder so. Nee, der Dampf kommt von uns, weil wir schwitzen und schwitzen und schwitzen und dampfen und dampfen und dampfen. Immer schön an die Elektrolyte denken, ne? Schön trinken, trinken, trinken. Ein paar Salzstangen vielleicht noch zwischendurch, damit der Salzgehalt nicht flöten geht. Wörpen bei Coswig, 24 Grad im Moment, die Nacht durchaus tropisch, 20 Grad so im Schnitt. Und morgen am Freitag dann schwülheiße 36 Grad sind möglich. Und es bleibt Samstag, Sonntag, Montag auch so schwülheiß mit über 30 Grad. Gewitter sind möglich, müssen aber nicht. Muss, die Superhits. Und zwar in die Ohren rein. Benson Boone freut sich auf euch. Der Frische von BTS Swim. Jetzt schon ein irrer Kracher. The Calling kommen. Ich bin gern dabei. Ted Stanetzky, hallo. Super.

0: Die sind schon ein bisschen bekloppt, die Amis, ne? Die kühlen ganze Stadien runter. Draußen richtig Saunahitze, 35 Grad. Drinnen im Stadion 21 für die Fußballweltmeisterschaft. So ideales Wetter zum Kicken. Da machen wir es ein bisschen einfacher. Bei uns ist die Zeit der Ventilatoren angebrochen. Ja, die kommen wieder raus. Manchmal versteckt man sie ja so im Jahr irgendwo und dann suchst du, stellst sie zu Hause auf oder auch im Büro oder sonst wo und sagst, ja, Windmaschine an. Und wenn du merkst, das Ding ist hinüber, kann nicht mehr, holst du dir ein neues. Ich habe mir so ein Luxus Deluxe XXL Super Bom Bom Bom Bum gekauft und den muss ich jetzt mal ausprobieren. Also angeblich soll das ein unglaublich schöner...
1: Ja, ist okay. Vom Wind verweht, nicht schlecht. Aber der Sound ist ganz schön heftig. Wie der von JC Stewart zu Neat BTS Benson Boone. Wir sind noch heftiger auf Radio SAW.

It feels so good. Das fühlt sich so verdammt gut an. Hm? Die Superhits in Ohrläppchen, ne? Die kommen ins Feeling. Mit Sicherheit, weil wir die beste Mischung und die meiste Abwechslung haben für euch. Lieblingsmusik pur auf Radio SAW. Und es fühlt sich auch verdammt gut an, wenn man irgendwie was streicheln kann oder kraulen kann oder sowas. Ich hatte mal eine Katze, weiß ich noch, das war herrlich. Das war eine Schmusekatze. Das hat richtig Bock gemacht. Und ich hatte mir dann irgendwie angewöhnt, alles, was so unterhalb von Kniehöhe ist, einfach mal zu kraulen. Ein bisschen blöde geguckt hat der Laminatverleger. Ich weiß auch nicht, irgendwie kam der da nicht so. Ne? Kylie Minogue kommt, gut so. Und Jesse Stewart, besser so.

9:30 Uhr. Hier ist der Radio SAW Verkehrsservice, der schnellste im SAW-Land. A7 Richtung Hamburg zwischen Echte und Rastplatz Schwalenberg-Ost, dann defektes Auto auf der Fahrbahn. A38 Richtung Göttingen zwischen Großwechslungen und Bleicherode, Gegenstände auf der Strecke. Und auf der anderen Seite 38 Richtung Leipzig zwischen Breitenworbis und Bleicherode, Gegenstände auf der linken Spur, ist von ein und demselben Gegenstände Hersteller, Macher, Werfer, sonst was. Blitzer, Steher. A9 Richtung Berlin, Höhe Rastorf-Kackern. A36 Richtung Braunschweig, Höhe Wernigerode Nord. Und habt ihr mehr gesehen? Einfach anrufen, kostenfrei. Unsere Service-Hotline 0800 1 630 630. Oder per WhatsApp die Infos radio-saw.de. Euch allen eine gute und sichere Fahrt. Das Wetter ist schlicht und ergreifend in den nächsten Tagen so. Verdammt heiß sogar. Richtig saunaheißig. 35 Grad werden es morgen. Aktuell in Parschauer Burg 25, 20 die Werte in der Nacht, so im Schnitt. Also das wird schon als tropische Nacht gemessen. Der Trend Samstag, Sonntag, Montag, es bleibt schwül und heiß mit Werten über 30 Grad und der Möglichkeit, dass es Gewitter gibt. Also das ist dieses Nudelwasserprinzip, ne? Wenn Gewitter kommt, wo ploppt es hoch? Das weiß keiner, deswegen kann man auch nicht genau sagen, wo überhaupt, wenn dann, ne? Könnte, muss aber nicht. So, was immer ist, Superhits. Jeden Tag, den ganzen Tag. Immer in der besten Mischung und der meisten Abwechslung. Das ist Radio SAW. Ich bin Ted Stanetzky. Hallo. 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

So klingt Sommerradio. 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Und ich höre schon wieder aus den Dachgeschosswohnungen die Rufe. Gnade, Gnade. Man muss das einfach mal positiv sehen. Ne? Hast du eine Dachgeschosswohnung, kannst du zum Beispiel in den nächsten Tagen Nutella trinken.

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1: Ich bin Colin Mock. Guten Abend. 14 Punkte, viele offene Fragen und reichlich Big Points für den Iran. Der Deal zwischen den USA und dem Iran lässt US-Präsident Trump ziemlich gerupft dastehen. Anne Brauer.
2: Ja, schon Punkt 1 ist echt wackelig. Der Krieg soll sofort an allen Fronten enden, auch im Libanon. Ob Israel mitzieht? Fraglich. Weiter geht's mit der Versicherung, dass sich die USA und der Iran nicht gegenseitig in innere Angelegenheiten einmischen. Das zementiert die Macht des Regimes in Teheran. Das freut sich dafür über einen 300 Milliarden Aufbaufonds, das Ende der Sanktionen, die Freigabe eingefrorener Gelder und sein Öl kann der Iran auch wieder verkaufen. Was hat Trump auf der Habenseite? Die Straße von Hormuz wird geöffnet, wie vor dem Krieg. Und der Iran verspricht, er will keine Atomwaffen entwickeln, aber das verspricht er auch schon seit Jahren.
1: Unterdessen bringt sich die deutsche Marine für einen Einsatz in der Straße von Hormuz in Stellung. Zwei Schiffe mit etwa 140 Soldaten an Bord sind auf dem Weg in die Region. Ob sie dann dort auch wirklich zum Einsatz kommen, zum Beispiel beim Räumen von Minen, dazu sagt Kanzler Merz.
3: Ich habe immer gesagt, dass wir das uns vorstellen können, aber das erfordert eine klare Rechtsgrundlage, das erfordert ein Mandat des Deutschen Bundestages und das wird in Ruhe in Deutschland beraten werden, auch im Lichte der Entwicklung der nächsten Tage.
1: Riesige schwarze Rauchsäulen über Moskau. Die Ukraine hat die russische Hauptstadt so heftig wie seit Jahren nicht mehr mit Drohnen angegriffen. Dabei wurde auch eine wichtige Ölraffinerie getroffen. Der ukrainische Präsident Selenskyj sieht das als gerechtfertigte Antwort auf russische Attacken. Die Rentenkommission der Bundesregierung hat sich offenbar auf rund 30 Empfehlungen geeinigt, will aber noch nicht einstimmig einen Abschlussbericht beschließen. Denn Bundesarbeitsministerin Baas hatte zuvor Einstimmigkeit verlangt, um die Empfehlungen dann auch so in einer Rentenreform umzusetzen. Fast 80% der Menschen in Deutschland finden, dass die Politik beim Thema Schutz im Netz für junge Menschen mehr tun muss. Das zeigt eine Umfrage der Verbraucherzentrale. Deren Chefin Ramona Popp sagte der Rheinischen Post, Kinder haben ein Recht auf ein gesundes Aufwachsen. Dem werde die Politik oft nicht gerecht. Bei der Fußball-WM haben sich Tschechien und Südafrika unentschieden getrennt. Am Ende stand es in Atlanta 1:1. Beide Teams treten so in der Vorrundengruppe A weiter auf der Stelle. Beide hätten nach ihren Auftaktpleiten eigentlich einen Sieg gebraucht. Die nächsten Nachrichten in einer Stunde.
4: 22.03 Uhr. Hier ist der Radio SAW Verkehrsservice, der schnellste im SAW-Land. A2 Richtung Hannover, zwischen Lenin und Netzen läuft Sprit aus, Vorsicht hier. A7 Richtung Hamburg, zwischen Echte und Rastplatz Schwalenberg-Ost, ein defektes Auto auf der Strecke. Flitzerblitzer. A9 Richtung Berlin, Höhe Rastorf-Kerkan. A36 Richtung Braunschweig, Höhe Wernigerode-Nord. Noch was gesehen? Echt jetzt? Nö. Doch? Okay. Anrufen ist kostenfrei. Unsere Service-Hotline 0800 1 630 630. Oder WhatsApp nutzen, alle Infos radio-saw.de. Euch eine gute und sichere Fahrt, wo immer ihr unterwegs seid. Das Wetter in Sommerlaune, aber so in richtig heißer Sommerlaune. Die nächsten Tage werden schwülheiß mit Temperaturen so bis zu 35/36 Grad. Aktuell in Sandau bei Havelberg 22 Grad, die Nacht durchaus so eine Tropennacht, so 20 Grad sind die Schnittwerte. Ja, und es kann ab und zu mal so gerade Samstag, Sonntag ein Sommergewitter geben. Aber nichts Dolles, also so ein Sommergewitter halt, wie so ein Sommergewitter so ist. Das Dolle sind die Superhits. Him kommen mit ihrem Klassiker Join Me. Glockenbach legen auf. Ray Garvey legt los. Ich bin dabei. Ted Stanetzky, hallo.

0: Join us, denn hier sind die Superhits zu Hause. Das ist Radio SAW. Die Sonne ist versunken und ich mache dasselbe jetzt mit dem Niveau. Ich finde manchmal, flach spielen, hoch gewinnen ist nicht nur eine Fußballphilosophie, sondern macht auch Laune. Ne? Der hier zum Beispiel, den finde ich eigentlich ganz gut.
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2: Ja, ist ein schnurloses Modell.

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0: Miles Smith und Niall Horan auf Radio SAW mit Drive Safe. Und einer von den beiden hat sein erstes Album fertig. Miles Smith nämlich. Das ist ein Superhit-Festival, den hörst du ja ständig im Radio. Wir haben ihn getroffen und mal gefragt, wie ist denn das, wenn man sich selbst immer so hört im Radio? What's it like to listen to your songs on the radio?
1: I still think hearing your song on radio is the best experience in the world.
2: Seinen Song im Radio zu hören, ist für mich die beste Erfahrung der Welt. Ob in Großbritannien oder hier in Deutschland. Das ist ein fantastisches Gefühl. Ich saß mal in New York im Taxi, als mein Song lief und der Fahrer meinte, ich kann das Lied nicht mehr hören, das läuft 100 Mal am Tag. Er wusste nicht, dass ich der Sänger bin und ich meinte nur, stimmt, da hast du recht.
0: Miles Smith, ein Mann mit Humor und wir mit Superhits. Soul Asylum kommen, das unglaubliche Runaway Train direkt hier nach Clean Bandit.

0: 22.30 Uhr. Hier ist der Radio SAB Verkehrsservice. Der schnellste im SAW-Land. Alles okay, überall gute freie Fahrt. Blitzer 2 auf der A9 Richtung Berlin, Höhe Rastorf-Köckern der erste. A36 Richtung Braunschweig, Höhe Wernigerode-Nord der zweite. Sagt ihr, nee, da sind 3, 4, 5, 6, 7 und dann ist nur hier die Hotline geblieben. Da müsst ihr nämlich anrufen. Dann sagen wir es weiter, was ihr weiter gesagt habt. Wählt die 0800. 1-630-630 ist kostenfrei für Umme, für Noppes, für Lau. Oder ihr macht's per WhatsApp, die Infos radio-saw.de. Beide Nummern rein ins Smartphone, drin sein hier in der Familie. Euch allen eine gute und sichere Fahrt. Das Wetter wird sommerlich heiß und besonders schwül dabei. Und da fragen sich natürlich viele, was machen wir? Also viel, viel trinken, wenig bewegen. Bei mir müsste ich zum Beispiel mein Verhalten gar nicht verändern. Also insofern ganz ruhig bleiben, entspannt bleiben, da geht das schon. In den nächsten Tagen bleibt es auch fast gleich so. Und es kann auch mal ein Gewitter geben, aber muss nicht sein. Also wenn, dann so Samstag, Sonntag ist die Chance am wahrscheinlichsten. Ostlich bei Zeitz jetzt noch 23 Grad, die Nacht bleibt tropisch, 20 Grad. Morgen geht es dann rauf auf 35 bis zu 36 Grad. Schwüle Hitze, Sommer, Sommer, Sommer. Und zwar ein ganz besonderer Sommer, ne?
1: Es war Sommer.
0: Falsch, Peter.
1: Das erste Mal im Leben.
0: Falsch, Peter. Es ist Sommer und wir genießen ihn. Mit Sommer-Superhits. Hier ist Radio SAW. Ich bin Ted Stanetzky. Hallo.

0: die Öller, es gibt ein, ne, wisst ihr noch?
1: Ja.
0: Aber hier, die schreiben wir nicht um. Toploader, Dancing in the Moonlight. Ein One-Hit-Wonder, aber sowas von, boah. Jennifer Lopez, David Guetta, gemeinsame Sache, Save Me Tonight. Ganz frischer Superhit, direkt hier nach Dermot Kennedy.

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1: Aber sowas von herrlich. Toploader, Dancing in the Moonlight. Hm? Das ist die beste Mischung und die meiste Abwechslung. 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Das nächste Doppelpack von Robbie Williams, All My Life und hier ATC Around the World. The

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1: Ich bin Colin Mock. Guten Abend. Der Deal zwischen den USA und dem Iran ist unterzeichnet. Auf der Habenseite kann vor allem der Iran etwas verbuchen. So soll es unter anderem einen 300 Milliarden Dollar Aufbaufonds geben. Dazu sagte der Vorsitzende des Auswärtigen Ausschusses im Bundestag, Armin Laschet, bei Phoenix:
2: Der Regime-Change hat nicht stattgefunden. Die ballistischen Raketen sind noch da. Für das Atomprogramm gibt's keine zufriedenstellende Lösung. Nur die Straße von Hormuz ist frei. Die war aber auch vorher frei. Und dafür werden jetzt die Sanktionen aufgehoben. Das Abkommen ist kein Erfolg, weder für Präsident Trump noch für den Westen.
1: Junge Menschen müssen im Netz besser geschützt werden. Das sagen 80% in einer Umfrage der Verbraucherzentrale, berichtet die Rheinische Post. Die Verbraucherschützer fordern, dass die Politik mehr tut, auch wenn das strengere Regeln für die Plattform bedeutet. Aktuell wird über ein Social-Media-Verbot diskutiert. Eine Hitzewelle rollt über Deutschland und die DLRG ruft deswegen zu Vorsicht beim Baden auf. Bei der letzten Hitzewelle zu Pfingsten hatte es gleich mehrere tödliche Badeunfälle im ganzen Land gegeben. Jana Klonikowski.
3: Ja, dabei sind laut DLRG 18 Menschen ums Leben gekommen. 2 Kinder hätten gerade noch wiederbelebt werden können. DLRG-Präsidentin Vogt spricht von alarmierenden Zahlen, die sich nicht wiederholen dürfen. Man sehe immer wieder, dass gerade Männer sich beim Schwimmen überschätzen, so Vogt weiter. 17 der 18 Badetoten an Pfingsten waren Männer. Der Deutsche Wetterdienst erwartet übers ganze Wochenende eine Hitzewelle, teils mit Temperaturen von über 35 Grad.
1: Gute Nachrichten für Eltern. Viele Kindersonnencremes schützen gut. Die Testsieger sind sogar die günstigen Cremes, so die Stiftung Warentest. Es gibt sie in Supermärkten, Discountern und der Drogerie. 5 Produkte sind aber durchgefallen, darunter auch das teuerste im Test. Bei der Fußball-WM haben sich Tschechien und Südafrika unentschieden getrennt. Am Ende stand es in Atlanta 1:1. Beide Teams treten so in der Vorrundengruppe A weiter auf der Stelle. Beide hätten nach ihren Auftaktpleiten eigentlich einen Sieg gebraucht. Die nächsten Nachrichten in einer Stunde.
4: 23:02 Uhr. Hier ist der Radio SAW Verkehrsservice, der schnellste im SAW-Land. A2 Richtung Berlin, im Kreuz Hannover Ost in der Überleitung zur A7 Richtung Kassel ist die Fahrbahn gesperrt. Da steht ein Schwertransport, der kachelt irgendwann los. Was heißt kachelt? Der schleicht dann irgendwann los. Die A2 haben wir Richtung Berlin zwischen Rastplatz Essehof und Kreuz Wolfsburg-Königslutter. LKW-Unfall, da kann es ordentlich klemmen. Und die A14 Richtung Leipzig zwischen Halle Ost und Rastplatz Gabelsketal West. Ein totes Reh auf der Fahrbahn. Vorsicht, auch hier. Alles andere ist okay, alles andere fährt. Blitzer lauern noch auf der A9 Richtung Berlin, einer Höhe Rastorf-Köckern und auf der A36 Richtung Braunschweig, Höhe Wernigerode-Nord. Noch was gesehen? Einfach anrufen, kostenfrei. Unsere Service-Hotline 0800 1 630 630. Oder ihr macht's per WhatsApp, die Infos radio-saw.de. Beide Nummern. Einer mit dem Smartphone, drin seid ihr in der Family. Euch allen eine gute und sichere Fahrt. Das Wetter mit Sommer. Und zwar Sommer in heiß. Mit 35, 36 Grad. Die Hitzewelle schwappt über uns drüber. Und das geht in den nächsten Tagen so. Bis anschließend so Montag, Dienstag. Es kann immer mal am Sonntag, vor allen Dingen so Samstagabend, mal ein Hitzegewitter geben. Muss aber nicht sein. Aber es ist schwül, es ist heiß. Trinkt viel, macht wenig. Bleibt cool, calm and collected. Ist nämlich eine tropische Nacht. Geht jetzt schon los, ne? Kielbär bei RNC, 21 Grad immer noch, 20 die Schnittwerte. Lass wohl die Tropen Tropen sein, wir machen die Palmen hier, die wackeln ein bisschen runter und wir werfen imaginär mit Kokosnüssen und sonst was. Wir haben einen schönen frischen von Kygo und Griffin, Save My Love, direkt nach den ersten beiden. Ted Stanetzky hier, hallo. Super.

0: Das ist ein frischer Superhit fürs SAA-WLAN.
1: Kygo featuring Khalid und Griffin. Save my love.

Die drei von der Superhitstelle Kygo, Khalid, Griffin, Save My Love, frischer Superhit fürs SRW-Land. Hier für uns und euch. So, ich muss erstmal jetzt hier gleich mein kleines Planschbecken aufpusten. Ich habe keine Pumpe, muss ich also machen, dann kommt ein bisschen Wasser rein. Und das ist so ein Ding, da ist auch so eine Plaste Palme hinten mit dran, weil es lohnt sich. Ne? Caramba Carajo, mache Arzbombe rein. Mit der Musik von Enrique Iglesias, Bailamos. Direkt nach den nächsten beiden.

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Wir reiten hinein in ein Hitze-Wochenende. Am besten macht man so Nixen, wie der Holländer gerne sagt. Nix machen. Nur Superhits genießen. Ganz entspannt. Das ist Radio SAW.

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1: 23.30 Uhr. Hier ist der Radio SAW Verkehrsservice. Der schnellste im SAW-Land. Schnell ran, schnell raus. Nix, keine Staus. Blitzer, Blitzer stehen. A9 Richtung Berlin, Höhe Rastorf-Köckern. A36 Richtung Braunschweig, Höhe Wernigerode Nord. Noch was? Her damit kostenfrei. Unsere Service-Hotline 0800 1630 630 oder per WhatsApp die Infos radio-saw.de. Euch eine gute und sichere Fahrt. Das Wetter in Tropenlaune, Hitzewelle, eine schwappt nach der nächsten drüber. Die nächsten Tage werden heiß und schwül werden. 35, 36 Grad sind drin, Wärmegewitter sind drin, Samstag, Sonntag so die Tendenz möglich, muss aber nicht. Ne? Ihr kennt diese Nudelwasserkiste, ne? Wo ploppt die erste Blase, wenn Wasser anfängt zu kochen? Weiß keiner. Deswegen weiß auch keiner, wie das mit den Gewittern so ist. Was wir wissen, Bottmersdorf bei Wandsleben jetzt 23 Grad, 20 so die Durchschnittswerte in der Nacht. Es bleibt also eine tropische Nacht und dann die nächsten tropischen Tage, schwül und heiß. 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Und sie.
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3: Ich bin Colin Mock. Guten Abend. Hat Donald Trump einen Krieg geführt und nichts dabei gewonnen? Das legt der Deal, den der US-Präsident mit dem Iran unterschrieben hat, zumindest sehr nah, Anne Brauer.
4: Ja, vor allem Teheran hat reichlich Grund zur Freude. Vom Ende der Sanktionen über einen 300 Milliarden Aufbaufonds bis hin zur Versicherung, dass die USA sich nicht in die inneren Angelegenheiten des Iran einmischen, heißt, das Regime zementiert seine Macht. Ansonsten hat Trump nichts auf der Habenseite, was vor dem Krieg nicht da war. Die Straße von Hormuz wird wieder geöffnet und der Iran bekräftigt, keine Atombombe zu bauen und wiederholt damit nur ein altes Versprechen.
3: Unterdessen bringt sich die deutsche Marine für einen Einsatz in der Straße von Hormuz in Stellung. Zwei Schiffe mit etwa 140 Soldaten an Bord sind auf dem Weg in die Region. Ob sie dann dort auch wirklich zum Einsatz kommen, zum Beispiel beim Räumen von Minen, dazu sagt Kanzler Merz.
5: Ich habe immer gesagt, dass wir das uns vorstellen können, aber das erfordert eine klare Rechtsgrundlage, das erfordert ein Mandat des Deutschen Bundestages und das wird in Ruhe in Deutschland beraten werden, auch im Lichte der Entwicklung der nächsten Tage.
3: Fast 80% der Menschen in Deutschland finden, dass die Politik beim Thema Schutz im Netz für junge Menschen mehr tun muss. Das zeigt eine Umfrage der Verbraucherzentrale. Deren Chefin Ramona Popp sagte der Rheinischen Post, Kinder haben ein Recht auf ein gesundes Aufwachsen. Dem werde die Politik oft nicht gerecht. Zuletzt hatte die britische Regierung ein Social-Media-Verbot für alle unter 16 Jahren angekündigt. Auch in Deutschland wird darüber diskutiert. Die umstrittene Gesundheitsreform soll jetzt doch nicht nächste Woche durch den Bundestag, sondern erst am 10. Juli. Es braucht mehr Zeit für Beratungen, heißt es jetzt aus der SPD-Fraktion. Die Reform soll die Finanzlage der Krankenkassen verbessern und sieht dafür auch Einschnitte bei Versicherten vor. Bei der Fußball-WM hat die Schweiz den Auftaktpatzer gegen Katar wieder gut gemacht. Gegen Bosnien-Herzegowina gab es im zweiten Gruppenspiel einen 4:1-Sieg. Das heißt, beste Chancen aufs Weiterkommen. Vorher hatten sich Tschechien und Südafrika 1:1 unentschieden getrennt. Die nächsten Nachrichten in einer Stunde.
6: 0:02. Hier ist der Radio SAW Verkehrsservice, der schnellste im SAW-Land. A9 Richtung Leipzig zwischen Niemek und Kleinmarzehns defektes Auto auf der rechten Spur im Baustellenbereich. Blitzer, Blitzer. A9 Richtung Berlin, Höhe Rasthof-Kackern. A36 Richtung Braunschweig, Höhe Wernigerode Nord. Noch was gesehen? Anrufen ist kostenfrei. 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Das Wetter, Sommer, schwül, heiß. In den nächsten Tagen bis 35 Grad. Im Moment Bias bei Zerbst mit 21. Super.

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Der Radio SAW Verkehrsservice, der schnellste im SAW-Land. Auf der A7 Richtung Hannover ist zwischen Echte und dem Rastplatz Schwalenberg Ost ein Fahrzeug liegen geblieben. Die A2 ist zwischen dem Rastplatz Essehof und dem Kreuz Wolfsburg-Königslutter in beiden Richtungen nach einem LKW-Unfall gesperrt. Außerdem ist auf der A2 Richtung Magdeburg zwischen dem Dreieck Werder und Lenin ein Unfall passiert. Und die A2 ist Richtung Braunschweig am Kreuz Hannover Ost in der Überleitung zur A7 Richtung Kassel wegen eines Schwertransports gesperrt. Und auf der A9 Richtung Halle-Leipzig ist zwischen Niemek und Kleinmarzenz ein Fahrzeug auf der rechten Spur liegen geblieben. Alle Verkehrsmeldungen auch immer aktuell auf radio-saw.de und in unserer App. Gute Fahrt durchs SAW-Land.

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1: Die Zahl der antisemitischen Vorfälle in Deutschland bleibt auf einem konstant hohen Niveau. Für das Jahr 2025 hat die Recherche- und Informationsstelle Antisemitismus, kurz RIAS, deutschlandweit über 8700 antisemitische Vorfälle dokumentiert. Umgerechnet 24 pro Tag oder einer pro Stunde. Solche Übergriffe sind mehr als Beschädigungen oder direkte Angriffe auf Personen. Hier ein hingekritzelter Davidstern, dort eine im Vorübergehen geraunte Beleidigung.
2: Die scheinen erstmal weniger wichtig zu sein, weniger aussagekräftig als ein Angriff. Es ist aber so, dass das eben dieser Grundton ist, dieses Grundrauschen, was Betroffene auch immer wieder berichten. Man ist ständig im Alltag damit umgeben und das schlägt sich bei uns in den Zahlen auch so nieder.
1: Marie-Christine Batz und ihr Kollege Michael Schüssler prüfen und dokumentieren für RIAS in Sachsen-Anhalt die ihnen gemeldeten Fälle. Antisemitismus ist eine Einstellung, die in der Gesellschaft weiter verbreitet ist, als man denkt. Die Grenzen des Sagbaren haben sich verschoben.
3: Das müssen wir leider auch in dem Bereich feststellen, den wir als israelbezogenen Antisemitismus beschreiben, gerade auch in den Bildungsinstitutionen, Universitäten, dass wir da erleben, wie langsam dort wieder Tabus fallen.
1: Übergriffe sind keine Einzelfälle, sondern ein strukturelles Problem.
3: Struktur heißt aber auch, dass zum Beispiel Institutionen beim Auftreten von Antisemitismus nicht adäquat auf Betroffenen und die Bedarfe der Betroffenen reagieren.
1: Inessa Müslitzka von der Synagogengemeinde Magdeburg ist auch Vorsitzende des Landesverbandes der jüdischen Gemeinden Sachsen-Anhalt. Sie weiß, dass Gemeindeglieder die Kippa oder den Davidstern auf der Straße verstecken. Sie kennt auch Fälle von Schulen, an denen jüdische Kinder beleidigt wurden.
4: Aber wenn das um die Menschen geht, die unmittelbar betroffen sind, wie die Kinder in den Schulen, dann macht das viel aus. Wofür er beleidigt wird, dass er nichts getan hat, nur als er jüdischer Abstammung ist. Und das heißt, dass für viele ist es ein Weg, das zu verstecken.
1: Seit dem Terrorangriff der Hamas am 7. Oktober 2023 hat sich die Zahl der Übergriffe auf Jüdinnen und Juden in Deutschland verdreifacht. Auch die Beratungsstelle OFEC zeichnet ein ähnliches Bild. OFEC berät betroffene Angehörige oder Zeuginnen und Zeugen von antisemitischen Straftaten und bietet psychologische und rechtliche Unterstützung an. Sich an OFEC zu wenden, ist mehr als nur über eine Schmiererei zu informieren. Der Antisemitismus habe alle Bereiche des sozialen Lebens durchdrungen, sagt Leiterin Marina Czerniewski.
5: Der Bericht zeigt es eindrücklich. Und es zeigt auch, dass die Enthemmung, die Mobilisierung des Antisemitismus in der Mitte der Gesellschaft angekommen ist und in allen politischen Milieus diagnostiziert werden kann.
1: Nach wie vor gäbe es aber auch ein riesiges Dunkelfeld, betonen die Expertinnen und Experten. Deshalb sei jede Meldung wichtig, sagt Marie-Christine Batz von RIAS. Vorfälle könnten anonym gemeldet werden. RIAS und die Meldestellen, aber auch die Polizei prüfen und dokumentieren und fragen auch genau nach, um ein genaueres Bild zu zeichnen.
2: Es gibt nicht nur uns auch im Land, es gibt natürlich auch andere zivilgesellschaftliche Akteure, unsere Kollegen von der mobilen Opferberatung beispielsweise, die man kontaktieren kann. Für uns ist es extrem wertvoll, weil eben jeder einzelne Vorfall letztlich in die Statistik eingeht und dann eben auch politischen Druck letztlich erzeugen kann.
1: Aus der Kirchenredaktion Thorsten Kessler, Radio SAW.
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6: Ich bin Colin Mock. Der Deal zwischen den USA und dem Iran ist unterzeichnet. Auf der Habenseite kann vor allem der Iran etwas verbuchen. So soll es unter anderem einen 300 Milliarden Dollar Aufbaufonds geben. Dazu sagte der Vorsitzende des Auswärtigen Ausschusses im Bundestag, Armin Laschet, bei Phoenix.
7: Der Regime-Change hat nicht stattgefunden. Die ballistischen Raketen sind noch da. Für das Atomprogramm gibt es keine zufriedenstellende Lösung. Nur die Straße von Hormuz ist frei. Die war aber auch vorher frei. Und dafür werden jetzt die Sanktionen aufgehoben. Das Abkommen ist kein Erfolg, weder für Präsident Trump noch für den Westen.
6: Riesige schwarze Rauchsäulen über Moskau. Die Ukraine hat die russische Hauptstadt so heftig wie seit Jahren nicht mehr mit Drohnen angegriffen. Dabei wurde auch eine wichtige Ölraffinerie getroffen. Der ukrainische Präsident Selenskyj sieht das als gerechtfertigte Antwort auf russische Attacken. Junge Menschen müssen im Netz besser geschützt werden. Dafür spricht sich eine deutliche Mehrheit in einer Umfrage der Verbraucherzentrale aus. Fabian Hoffmann berichtet.
8: Fast 80% sagen, dass die Politik mehr tun muss, auch wenn das strengere Regeln für Unternehmen und Plattformen bedeutet. Kinder haben ein Recht darauf, gesund und sicher aufzuwachsen, sagt die Chefin der Verbraucherzentrale Ramona Popp der Rheinischen Post. Dieser Verantwortung wird die Politik aber oft nicht gerecht, findet sie. Zuletzt hatte die britische Regierung ein Social-Media-Verbot für unter 16-Jährige angekündigt. In Deutschland wird auch darüber diskutiert. Nächste Woche will eine Expertenkommission Empfehlungen vorstellen.
6: Eine Hitzewelle rollt über Deutschland und die DLRG ruft deswegen zu Vorsicht beim Baden auf. Bei der letzten Hitzewelle zu Pfingsten waren 18 Menschen bei Badeunfällen gestorben. DLRG-Präsidentin Vogt spricht von alarmierenden Zahlen, die sich nicht wiederholen dürfen. Bei der Fußball-WM hat die Schweiz den Auftaktpatzer gegen Katar wieder gut gemacht. Gegen Bosnien-Herzegowina gab es im zweiten Gruppenspiel einen 4:1-Sieg. Das heißt, beste Chancen aufs Weiterkommen. Vorher hatten sich Tschechien und Südafrika 1:1 unentschieden getrennt. Die nächsten Nachrichten in einer Stunde. Der Radio SAW Verkehrsservice, der schnellste im SAW-Land. Auf der A7 Richtung Hannover ist zwischen Echte und dem Rastplatz Schwalenberg Ost ein Fahrzeug liegen geblieben. Die A2 ist zwischen dem Rastplatz Essehof und dem Kreuz Wolfsburg-Königslutter in beiden Richtungen nach einem LKW-Unfall gesperrt. Außerdem ist auf der A2 Richtung Magdeburg zwischen dem Dreieck Werder und Lenin ein Unfall passiert. Und die A2 ist Richtung Braunschweig am Kreuz Hannover Ost in der Überleitung zur A7 Richtung Kassel wegen eines Schwertransports gesperrt. Und auf der A9 Richtung Halle-Leipzig ist zwischen Niemek und Kleinmarzehn sein Fahrzeug auf der rechten Spur liegen geblieben. Alle Verkehrsmeldungen auch immer aktuell auf radio-saw.de und in unserer App. Gute Fahrt durchs SAW-Land.
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Der Radio SAW Verkehrsservice, der schnellste im SAW-Land. Die A2 ist Richtung Magdeburg zwischen dem Rastplatz Essehof und dem Kreuz Wolfsburg-Königslutter nach einem LKW-Unfall gesperrt. Und zwischen dem Dreieck Werder und Lenin ist ein Unfall passiert. Auf der A2 Richtung Braunschweig ist am Kreuz Hannover Ost in der Überleitung zur A7 Richtung Kassel wegen eines Schwertransports gesperrt. Und auf der A2 Richtung Braunschweig gab es zwischen Magdeburg-Stadtfeld und dem Kreuz Magdeburg einen Unfall hinter einer Kurve. Außerdem liegen dort Gegenstände auf der Fahrbahn. Und in Profen ist die Leipziger Straße B2 zwischen Hohle und dem Ortsausgang wegen eines Unfalls in beiden Richtungen gesperrt. Alle Verkehrsmeldungen auch immer aktuell auf radio-saw.de und in unserer App. Gute Fahrt durchs SAW-Land.

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1: Ich bin Colin Mock. 14 Punkte, viele offene Fragen und reichlich Big Points für den Iran. Der Deal zwischen den USA und dem Iran lässt US-Präsident Trump ziemlich gerupft dastehen. Anne Brauer.
2: Ja, schon Punkt 1 ist echt wackelig. Der Krieg soll sofort an allen Fronten enden, auch im Libanon. Ob Israel mitzieht? Fraglich. Weiter geht's mit der Versicherung, dass sich die USA und der Iran nicht gegenseitig in innere Angelegenheiten einmischen. Das zementiert die Macht des Regimes in Teheran. Das freut sich dafür über einen 300 Milliarden Aufbaufonds, das Ende der Sanktionen, die Freigabe eingefrorener Gelder und sein Öl kann der Iran auch wieder verkaufen. Was hat Trump auf der Habenseite? Die Straße von Hormuz wird geöffnet, wie vor dem Krieg. Und der Iran verspricht, er will keine Atomwaffen entwickeln, aber das verspricht er auch schon seit Jahren.
1: Fast 80% der Menschen in Deutschland finden, dass die Politik beim Thema Schutz im Netz für junge Menschen mehr tun muss. Das zeigt eine Umfrage der Verbraucherzentrale. Deren Chefin Ramona Popp sagte der Rheinischen Post, Kinder haben ein Recht auf ein gesundes Aufwachsen. Dem werde die Politik oft nicht gerecht. Die Rentenkommission der Bundesregierung hat sich offenbar auf rund 30 Empfehlungen geeinigt, will aber noch einstimmig einen Abschlussbericht beschließen. Jana Klonikowski, warum ist diese Einstimmigkeit so wichtig?
3: Ja, weil Bundesarbeitsministerin Baas gesagt hat, wenn es Einstimmigkeit gibt, werden die Empfehlungen der Kommission auch so in einer Rentenreform umgesetzt. Ansonsten müsse in der Koalition nochmal geredet werden. Bei diesen rund 30 Empfehlungen gibt es bisher laut Handelsblatt aber eben noch keine Einigkeit. Und das soll sich dann auf einer Sondersitzung der Kommission ändern. Nächste Woche wollen die Wissenschaftler und Bundestagsabgeordneten dann ihre Empfehlungen der Bundesregierung vorlegen.
1: Gute Nachrichten für Eltern. Viele Kindersonnencremes schützen gut. Die Testsieger sind sogar die günstigen Cremes, so die Stiftung Warentest. Es gibt sie in Supermärkten, Discountern und der Drogerie. 5 Produkte sind aber durchgefallen, darunter auch das teuerste im Test. Bei der Fußball-WM hat die Schweiz den Auftaktpatzer gegen Katar wieder gut gemacht. Gegen Bosnien-Herzegowina gab es im zweiten Gruppenspiel einen 4:1-Sieg. Das heißt, beste Chancen aufs Weiterkommen. Vorher hatten sich Tschechien und Südafrika 1:1 unentschieden getrennt. Die nächsten Nachrichten in einer Stunde. Der Radio SAW Verkehrsservice, der schnellste im SAW-Land. Auf der A2 Richtung Magdeburg ist die Autobahn zwischen dem Rastplatz Essehof und dem Kreuz Wolfsburg-Königslutter nach einem LKW-Unfall gesperrt. Und zwischen dem Dreieck Werder und Lenin ist ein Unfall passiert. Am Kreuz Hannover Ost auf der A2 Richtung Braunschweig liegen in der Überfahrt zur A7 Richtung Kassel Spanngurte auf der Autobahn. Und auf der A2 Richtung Braunschweig gab es zwischen Magdeburg-Stadtfeld und dem Kreuz Magdeburg einen Unfall hinter einer Kurve. Außerdem liegen dort Gegenstände auf der Autobahn. Und in Profen ist die Leipziger Straße B2 zwischen Hohle und dem Ortsausgang wegen eines Unfalls in beiden Richtungen gesperrt. Alle Verkehrsmeldungen auch immer aktuell auf radio-saw.de und in unserer App. Gute Fahrt durchs SAW-Land.